0: Miete oder einer Senkung der Sozialversicherungsbeiträge. Kolportierte Kosten 200 bis 300 Millionen Euro. Finanzminister Marta Bauer von der SPÖ lehnt zusätzliches Geld dafür ab. Die Kosten sollen durch Umschichtungen innerhalb des Landwirtschaftsministeriums gegenfinanziert werden. Die Neos stehen ebenfalls aufgrund des Budgets auf der Bremse. Kritik gibt es auch für das berühmte Gießkannenprinzip, das einige in den ÖVP-Plänen sehen. Das immer noch fehlende Klimaschutzgesetz spielt ebenfalls eine entscheidende Rolle bei den stockenden Verhandlungen. Die FPÖ fordert rasche Ergebnisse, die Grünen sagen, das Vorgehen sei wirkungslos.
1: Der aktuelle Ebola-Ausbruch in der Demokratischen Republik Kongo ist der tödlichste in der Geschichte des Landes. Bisher sind mehr als 2300 Menschen gestorben. Die Zahl der bestätigten Infektionen ist auf 4945 gestiegen. Ausgelöst wurde die Epidemie durch einen Virusstamm, für den es keine zugelassenen Impfstoffe oder Medikamente gibt. In der Fußball-Bundesliga übernimmt Rapid nach 3 Runden die Tabellenführung. Die Hütteldorfer besiegen den GRK mit 8:0 und liefern einen fulminanten Saisonstart. Martin Lang berichtet.
2: Es ist der 8. Saisonsieg im 8. Spiel mit dem 8:0 für Rapid gegen den GRK. Vierfacher Torschütze ist der Däne Adamsen. Einmal trifft Demir, einmal Svetkovic, zweimal Ercan Kara.
3: Man hat gesehen von der ersten Minute, dass wir hungrig waren, dass wir super gespielt haben. Und ich glaube, wir glauben daran, dass wir auf dem richtigen Weg sind.
2: Die Hütteldorfer sind Tabellenführer, Punkte gleich mit dem LASK. Beim GRK ringt man nach dem 0:8 um Fassung Torhüter Stankovic.
4: Im ersten Moment fehlen mir einfach die Worte, also es tut einfach richtig weh.
2: 2 Punkte hinter dem Spitzenduo. Rapid und LASK sind ungeschlagen mit 2 Punkten Abstand. Sturm und Salzburg. Die Salzburger gewinnen 3:0 in Tirol. Und für die Wiener Austria gibt es den ersten Ligasaisonsieg mit 2:0 bei den Hartbergern, die jetzt weiter punktelos Tabellenletzte sind.
1: Jetzt zum Wetter mit Nathalie Auer.
5: Gestern war es im Osten und Süden noch extrem heiß mit bis zu 38 Grad in Wien-Stammersdorf. Heute beendet eine Kaltfront die Hitze. Damit erwarten uns meist nur noch 19 bis 27 Grad. Außerdem breiten sich von Nordwesten her auf den Großteil des Landes Schauer und Gewitter aus. Länger anhaltend regnen kann es von Vorarlberg über Salzburg bis ins Mostviertel. Die Sonne, die zeigt sich am ehesten noch im Osten oder Süden. Und es wird windig. In Gewitternähe können auch Sturmböen dabei sein. Morgen geht es dann unbeständig und mit ähnlichen Höchstwerten weiter.

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1: Am Mikrofon ist Rainer Hans, es ist 3 Uhr. Schlimmer als gedacht dürfte der Schaden sein, den Hacker bei einem Cyberangriff auf die Arbeiterkammer Oberösterreich in der vergangenen Woche angerichtet haben. Daten von rund 650.000 Mitgliedern sind offenbar in falsche Hände geraten, berichtet Daniel Theissl.
2: Ja, die weiterhin noch unbekannten Hacker haben sich tatsächlich Zugriff auf die sensiblen Mitgliederdaten verschafft. In welchem Ausmaß und um welche Daten es sich genau handelt, könne man aufgrund der gezielten Spurenverwischung derzeit noch nicht sagen, teilt die Arbeiterkammer mit. Sicherheitshalber warnt die AK jetzt aber vor Phishing-Mails und verdächtigen SMS- und WhatsApp-Nachrichten, vor allem wenn Zahlungen versprochen werden. Auf keinen Fall reagieren, momentan gäbe es keine Gewinnspiele oder Bonusaktionen. Vergangenen Montag sind E-Mail-Server und das Telefonsystem der AK Oberösterreich nach einem Cyberangriff ausgefallen. Die digitale Infrastruktur ist die ganze Woche offline geblieben, der Schriftverkehr wurde analog geführt, Telefone wurden reaktiviert.
1: Nach dem schweren Erdbeben auf der indonesischen Insel Flores sind noch immer Dörfer durch Muren von der Außenwelt abgeschnitten. Erst nach und nach können Rettungsteams zu Verschütteten vordringen. Bisher sind 53 Tote geborgen worden. Vermutlich wird die Opferzahl aber noch steigen. Seit dem Hauptbeben der Stärke 7,7 hat es schon rund 1000 Nachbeben gegeben. Christian Lininger berichtet.
3: Hilfsteams versuchen, in ein zum Teil eingestürztes Haus vorzudringen. Doch die Soldaten, Polizistinnen und Sanitäterinnen, die indonesische Regierung zum Teil aus der 1500 Kilometer entfernten Hauptstadt Jakarta auf die Insel Flores schickt, haben bei weitem noch nicht alle, die Hilfe brauchen, schon erreicht. Schauen Sie selbst, wir schlafen unter einem Baum. Wir brauchen Zeltplanen, Trinkwasser, Lebensmittel, etwas für die Kinder, klagt ein Mann, dessen Haus schwer beschädigt ist. Auch vor einem zum Teil eingestürzten Spital stehen manche Krankenbetten jetzt im Freien, andere in einem großen Zelt. Eine Patientin erzählt, dass sie unter Trümmern eingeklemmt war, sich aber selbst befreien konnte. Laut Angaben der Behörden sind 900 Häuser zerstört und 450 weitere schwer beschädigt. Und immer noch sind einige Dörfer durch Muren von der Außenwelt abgeschnitten.
1: Und für Anastasia Potapova ist das Tennisturnier in Cincinnati im US-Bundesstaat Ohio nach ihrem ersten Auftritt auch schon wieder vorbei. Die 25-jährige Neo-Österreicherin verliert gegen die Amerikanerin Sloane Stephens mit 2:6 und 4:6. Wir kommen zu den Wetteraussichten, wird jetzt Natalie Auer für Sie.
4: Die Trockenheit wird heute im Großteil des Landes zumindest etwas gelindert, denn von Nordwesten her erreicht uns eine Kaltfront und die bringt zahlreiche Schauer und Gewitter. Die meisten Schauer und Gewitter gibt's von Vorarlberg über Salzburg bis ins Mostviertel. Weit im Osten und Süden haben wir es bis Mittag zwar noch meist trocken, am Nachmittag tauchen dann auch hier verbreitet Schauer und Gewitter auf. Außerdem wird's windig, in Gewitternähe sind sogar Sturmböen möglich. Die Sonne, die zeigt sich am ehesten im Osten und Süden und meist erwarten uns heute 19 bis 27 Grad.
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1: Am Mikrofon ist Rainer Hans, es ist 4 Uhr. Immer mehr Menschen nutzen Smart Glasses und immer öfter filmen sie mit den Brillen, ohne zu fragen, andere Menschen. Deshalb hat die Organisation HateAid jetzt in Deutschland Strafanzeige gegen den Meta-Konzern erstattet. Der Vorwurf, die KI-Brille verstoße gegen Datenschutzgesetze. Katja Winkler berichtet.
2: Smart Glasses sehen aus wie normale Brillen, haben aber Kameras und Mikrofone eingebaut. Immer häufiger filmen Nutzende damit auch andere Menschen ohne deren Zustimmung. Das sei datenschutzrechtlich problematisch, sagt Felix Mikolasch von der Datenschutzorganisation NoWeb.
3: Das erste wäre die Transparenz. Woher weiß ich, dass ich aufgenommen werde? Woher weiß ich als Träger, was mit den Daten passiert? Wohin fließen diese Daten? Das wäre die eine Perspektive. Die andere wäre die Rechtsgrundlage. Auf welcher Rechtsgrundlage können diese Daten verarbeitet werden? Ist meine Einwilligung notwendig?
2: In der EU gibt es bereits strenge Datenschutzregeln. KI-Brillen sind aber ein Graubereich, weil oft unklar ist, welche Daten erfasst werden und wo sie landen. Betroffene können derzeit meist nur Beschwerde einreichen oder klagen, wenn Aufnahmen von ihnen zum Beispiel im Internet landen.
1: In Russland drohen dem Putin-Gegner Lev Schlossberg heute mehr als 12 Jahre Haft. Er hatte den Krieg gegen die Ukraine öffentlich kritisiert, berichtet unsere Russland-Korrespondentin Carola Schneider.
4: Verunglimpfung der Armee und Fake News werden dem Oppositionellen Lev Schlossberg vorgeworfen. Unter anderem, weil er 2022 in seinem Telegram-Kanal ein Bild der britischen Zeitung Daily Mirror postete. Darauf wurde Präsident Putin für das Blutvergießen in der Ukraine verantwortlich gemacht. Der Oppositionelle erklärt, das Posting habe er veröffentlicht, noch bevor die Gesetze in Kraft getreten seien, nach denen er verurteilt werde. Schlossberg ist einer der letzten in Russland lebenden Oppositionellen, die offen einen Waffenstillstand in der Ukraine fordern. Das sei der einzige Weg, um die Zukunft für Millionen von Menschen zu erhalten, betonte Schlossberg regelmäßig, als er noch auf freiem Fuß war. Der 63-Jährige ist auch Vizechef der liberalen kriegskritischen Partei Jabloka. Diese wurde erst vor kurzem von den bevorstehenden Parlamentswahlen in Russland ausgeschlossen.
1: Gut einen Monat nach ihrem Tod wird die Sängerin Bonnie Tyler heute in ihrer Heimat Wales beigesetzt. Die Trauerfeier findet in Swansea im Familien- und Freundeskreis statt. Am Wochenende hatten tausende Menschen Tyler die letzte Ehre erwiesen und ihre Hits wie It's a Heartache gesungen, als ihr Sarg durch die Stadt zu ihrem früheren Wohnhaus gefahren wurde. Jetzt zum Wetter und zu Nathalie Auer.
5: Gestern war es im Osten und Süden noch extrem heiß mit bis zu 38 Grad in Wien-Stammersdorf. Heute beendet eine Kaltfront die Hitze. Damit erwarten uns meist nur noch 19 bis 27 Grad. Außerdem breiten sich von Nordwesten her auf den Großteil des Landes Schauer und Gewitter aus. Länger anhaltend regnen kann es von Vorarlberg über Salzburg bis ins Mostviertel. Die Sonne, die zeigt sich am ehesten noch im Osten oder Süden. Und es wird windig. In Gewitternähe können auch Sturmböen dabei sein. Morgen geht es dann unbeständig und mit ähnlichen Höchstwerten weiter.
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1: Am Mikrofon ist Anselm Peer. Der Lehrermangel bleibt im kommenden Schuljahr ein Thema, auch wenn sich Bildungsminister Christoph Wiederkehr von den NEOS auf einem guten Weg sieht. Knapp einen Monat vor Schulstart sind rund 2/3 der offenen Stellen besetzt. Von einem Ende des Lehrermangels könne dennoch keine Rede sein, kritisiert die Pflichtschullehrergewerkschaft. Niklas Lercher berichtet.
2: Lehrerin oder Lehrer dringend gesucht. Das Problem des Lehrermangels dürfte sich zum Start des kommenden Schuljahres ein wenig entspannen. Und 18.400 Interessierte haben sich für 9.000 offene Stellen beworben. Bildungsminister Christoph Wiederkehr von den NEOS ist zuversichtlich.
3: Wir sind hier auf einem guten Weg, sodass mit dem ersten Schultag auch wirklich jede Unterrichtsstunde in Österreich gehalten werden wird.
2: Dennoch kritisiert der Chef der Pflichtschullehrergewerkschaft Paul Kimberger.
4: Der Lehrermangel ist aus unserer Sicht noch lange nicht vorbei.
2: Denn die Bewerbungen sind ungleich verteilt, je nach Bundesland, Schultyp und Fach. Mit vielen offenen Stellen hat etwa Vorarlberg zu kämpfen. Und ohne Lehramtsstudierende und Quereinsteiger geht es aktuell sowieso nicht.
3: Das wird die nächsten Jahre wieder besser werden, weil wir mehr Studierende haben,
2: zeigt sich der Bildungsminister optimistisch.
1: Die Regierungsparteien ringen weiter um Dürrehilfe für Bäuerinnen und Bauern. Die Verhandlungen sollen diese Woche weitergehen. Landwirtschaftsminister Totschnig von der ÖVP will zusätzliche Mittel. Die Zusatzkosten der von ihm geforderten Maßnahmen werden auf 200 bis 300 Millionen Euro geschätzt. Finanzminister Materbauer von der SPÖ und die NEOS lehnen zusätzliches Geld aber ab. Sie verweisen auf das Sparbudget. In Russland wird heute in einem umstrittenen Prozess das Urteil gegen den bekannten Oppositionellen Lew Schlossberg verkündet. Ihm drohen mehr als 12 Jahre Haft, weil er den Angriffskrieg gegen die Ukraine öffentlich kritisiert hatte. Durch Waldbrände in Griechenland und Spanien sind am Wochenende 3 Menschen ums Leben gekommen. Auf der griechischen Insel Salamis nahe Athen sind in der Nähe des Strandes 2 Tote gefunden worden. Und in Nordspanien ist ein Soldat im Löscheinsatz tödlich verletzt worden. Im Osten Belgiens ist ein riesiger Waldbrand noch immer außer Kontrolle und breitet sich weiter Richtung Deutschland aus. In der deutschen Grenzstadt Monschau sind jetzt mehrere Häuser evakuiert worden. Und in Kroatien hat die Polizei mehrere Verdächtige festgenommen, denen Brandstiftung vorgeworfen wird. Das waren die Nachrichten mit Anselm Peer. Und jetzt zum Wetter.
5: Die Trockenheit wird heute im Großteil des Landes zumindest etwas gelindert, denn von Nordwesten her erreicht uns eine Kaltfront und die bringt zahlreiche Regenschauer und Gewitter. Die meisten Schauer und Gewitter gibt es an der Alpen-Nordseite, also von Vorarlberg über Salzburg bis ins Mostviertel. Hier kann es zeitweise auch schütten. Weiter im Osten und Süden haben wir es bis Mittag nochmals trocken. Am Nachmittag tauchen dann auch hier verbreitet Schauer und Gewitter auf. Außerdem frischt klebhafter Westwind auf. In Gewitternähe sind auch gefährliche Sturmböen möglich. Die Sonne, die zeigt sich heute am ehesten für ein paar Stunden im Osten und Süden. Damit wird es hier auch am wärmsten mit bis zu 30 Grad. Sonst erreichen die Temperaturen meist 19 bis 27 Grad. Morgen hält dann das unbeständige Wetter an, mit einigen Wolken und weiteren Regenschauern. Der Schauerschwerpunkt liegt wieder an der Alpen-Nordseite. Sonst bleibt es meist trocken und hin und wieder lässt sich auch die Sonne blicken. Außerdem ist es morgen windig. So viel zum Wetter von Nathalie Auer.
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0: 6 ist es jetzt genau und Sie sind sicher unterwegs mit dem Radio Tirol Verkehrsservice und ganz ohne Probleme auf Tirol Straßen. Alles frei, alles gut. Kommen Sie weiterhin angenehm an Ihr Ziel.
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2: Heute mit Britta Bauer. Schönen guten Morgen. Plötzlich einsetzender Starkregen hat gestern am Nachmittag in Matra am Brenner zu einer Überflutung der Brennerstraße auf einer Länge von 1 Kilometer geführt. Auch loses Erdmaterial und Schotter wurde durch den Regen auf die Straße geschwemmt. Die Brennerstraße war laut Medienberichten in dem Abschnitt rund 1/2 Stunde lang gesperrt. Für die Anrainer habe keine Gefahr bestanden, heißt es. Sonst sind uns wegen der Gewitter gestern keine Vorkommnisse gemeldet worden. Heute steht in Innsbruck ein 42-jähriger deutscher Staatsbürger wegen des Vorwurfs der nationalsozialistischen Wiederbetätigung vor Gericht. Er soll unter anderem eine ganze Anzahl an einschlägigen Tattoos in Reute zur Schau gestellt haben. Michael Irsberger mit einer Vorschau auf den heutigen Prozess.
3: Vermutlich ein ursprünglich dummer Streich bringt einen 42-jährigen deutschen Staatsbürger aus Füssen jetzt vor das Geschworenengericht in Innsbruck. Er soll im März dieses Jahres in Reute laut Anklageschrift im alkoholisierten Zustand einen Handwagen entlehnt haben. Die von einer Beobachterin herbeigerufene Polizei stellte beim Angeklagten zahlreiche offen zur Schau getragene einschlägige Tattoos fest. Darunter auf den Fingern Blut und Ehre, auf der Brust SS-Runen und den Schriftzug Odin ebenfalls in Runenzeichen. Die Buchstaben NS stünden für die Initialen des Namens seines Vaters. Warum diese in Runen tätowiert wurden, wird er wohl heute vor den Geschworenen erklären müssen. Nationalsozialistische Wiederbetätigung kann schon durch das Zuschaustellen einschlägiger Symbole und Schriftzüge der Fall sein. Das Strafgesetzbuch sieht in diesem Fall eine Haftstrafe von 1 bis zu 10 Jahren vor.
2: Zur Politik. Die Landtagswahl 2027, also im nächsten Jahr, könnte zu einem Kopf-an-Kopf-Rennen in Tirol zwischen der ÖVP und der FPÖ werden. Eine aktuelle Umfrage, die der ORF Tirol in Auftrag gegeben hat, sieht aktuell beide Parteien bei 29%. Die FPÖ hätte damit seit der letzten Wahl um 10 Prozentpunkte zugelegt. Man habe offenbar viel richtig gemacht, interpretiert Tirols FPÖ-Parteichef Markus Abwärts den wachsenden Zuspruch.
4: Wir haben unseren Auftrag als stärkste Oppositionskraft wahrgenommen, gemeinsam oft mit Initiativen mit der Liste Fritz, mit denen man wirklich auch sehr gut zusammenarbeiten kann, das kann man ganz klar sagen, haben wir wichtige Prüfberichte in Auftrag gegeben, Spesen, aber auch jetzt Matra beispielsweise mit den Grünen gemeinsam. Also diese Kontrollfunktion, die haben wir ausreichend in Anspruch genommen.
2: Laut Umfrage wünschen sich 37% der Befragten eine Regierungsbeteiligung der FPÖ in Tirol. Damit liegt man hinter der ÖVP, hier sind es 45% am zweiten Platz. FPÖ-Chef Markus Abwärtske ist heute zu Gast im Tirol heute Sommergespräch ab 19 Uhr in ORF 2.
0: Und wir schauen ins Radio Tirol Wetterservice. Viele Wolken lümmeln heute am Tiroler Himmel herum. Die Sonne schaut nur zwischendurch vorbei. Im Tagesverlauf ziehen immer wieder Regenschauer und Gewitter durch. In Osttirol startet der Tag noch recht freundlich. Am Nachmittag kann es auch da nass werden. Die große Hitze diesmal vorbei. Die Höchstwerte liegen zwischen 18 und angenehmen 23 Grad. Am Dienstag beginnt es vielerorts noch stark bewölkt und mit einzelnen Schauern. Im Unterland bleibt es am Nachmittag wechselhaft. Vom Oberland her wird es aber auch recht sonnig.
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0: 5:45. Guten Morgen, Tirol. Lass mal den Montag zu einem richtig guten Tag werden.
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0: Haben Sie eigentlich so einen Lieblingsplatz? Gut, haben viele, aber so einen Ort, an dem Sie gerne übers Leben nachdenken? Martin Fenkert, der Leiter der Stabstelle Missionarische Pastoral und Dialog der katholischen Kirche Vorarlberg, meint, es sei nicht unbedeutend, an welchen Plätzen wir uns Gedanken über das Leben machen. Alle Orte dünsten irgendwie Geschichten aus.
2: Heute nehme ich Sie mit an einen ungewöhnlichen Ort, um ein wenig über unser Leben nachzudenken. Mein jüngster Sohn hat sich das Handgelenk gebrochen und so sitze ich in der Krankenhausambulanz. Ich schaue mich um im Warteraum und zähle 5 Gipsarme, 3 Menschen im Rollstuhl und 3 Patienten mit Krücken. Verdeckt und verborgen bleiben die vielen anderen Leiden der Patientinnen und Patienten im Raum. Wer hinter die Fassaden des Lebens der Menschen sieht, wer Gebrechlichkeit erahnen kann, wer die Erfahrungen gemacht hat, selber auf andere angewiesen zu sein, der hat einen wichtigen Wegweiser an die Hand bekommen. 2 Stunden warten im Warteraum relativieren die Blicke auf mein eigenes Leben, machen mich dankbar und zugleich nachdenklich. 2 Stunden sensibilisieren mich für die Lebensrealitäten der anderen. Und als wir erleichtert das Gipszimmer verlassen und Benedikt wieder ohne Gips nach Hause darf, treffen wir auf eine ältere Dame im Rollstuhl. Sie ruft meinem Jüngsten hinterher: Gute Besserung! Das wünschen wir ihr auch. Die kranke Dame hat viel Zeit und wartet und wartet. Sie hat das Bedürfnis, uns mitzuteilen, dass es für sie nichts Schöneres im Leben gibt, als Oma zu sein.

7 Minuten vor 6. Schönen Montagmorgen, Tirol. Wie es um die versprochene Dürrehilfe für Bäuerinnen und Bauern bei uns ausschaut und warum sich der Lehrkräftemangel im kommenden Schuljahr entspannen könnte, gleich in den ORF-Weltnachrichten mehr darüber.

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1: Am Mikrofon ist Anselm Peer. Guten Morgen. Bei der versprochenen Dürrehilfe für die Bäuerinnen und Bauern sind sich die Regierungsparteien noch nicht näher gekommen. Die Verhandlungen sollen diese Woche weitergehen, berichtet Paul Sihasch.
2: Die Diskussion um Agrarhilfen angesichts der Dürre geht weiter. Verhandlungen gab es dazu keine am Wochenende. In dieser Woche soll es weitergehen. Die Ausgangslage gilt also noch. Landwirtschaftsminister Norbert Totschnig hat mehr Geld für die Bauern gefordert, etwa in Form von Zinszuschüssen für Kredite oder einer Senkung der Sozialversicherungsbeiträge. Kolportierte Kosten 200 bis 300 Millionen Euro. Finanzminister Martha Bauer von der SPÖ lehnt zusätzliches Geld dafür ab. Die Kosten sollen durch Umschichtungen innerhalb des Landwirtschaftsministeriums gegenfinanziert werden. Die Neos stehen ebenfalls aufgrund des Budgets auf der Bremse. Kritik gibt es auch für das berühmte Gießkannenprinzip, das einige in den ÖVP-Plänen sehen. Das immer noch fehlende Klimaschutzgesetz spielt ebenfalls eine entscheidende Rolle bei den stockenden Verhandlungen. Die FPÖ fordert rasche Ergebnisse, die Grünen sagen, das Vorgehen sei wirkungslos.
1: Der Lehrkräftemangel könnte sich im neuen Schuljahr entspannen. Für die 9000 offenen Stellen haben sich rund doppelt so viele Interessierte beworben. Man sei auf einem guten Weg, sagt Bildungsminister Christoph Wiederkehr von den NEOS. Die Pflichtschullehrergewerkschaft warnt aber, die Bewerbungen seien ungleich verteilt, der Lehrermangel sei noch lange nicht vorbei. Der rechtsextreme israelische Polizeiminister Itamar Ben-Gvir sorgt erneut international für scharfe Kritik. In einem Podcast sagt er, dass die Menschen im Gazastreifen keine Menschen seien und Israel dort jede Nacht 30 bis 40 Palästinenser gezielt töten solle. Der Präsident der israelitischen Kultusgemeinde für die Bundesländer Salzburg, Steiermark und Kärnten, Eli Rosen, zeigt sich empört. Itamar Ben-Gvir sei eine Schande für den Staat Israel und das gesamte jüdische Volk. Die israelische Regierung müsse ihn absetzen, schrieb er am Abend in einer Aussendung. In der Fußball-Bundesliga übernimmt Rapid nach einem 8:0 gegen den GAK die Tabellenführung und hat einen makellosen Saisonstart. Für den GAK war es ein Debakel, das zu einer Trainerdiskussion führen könnte, Martin Lang.
3: Morgen wird der GAK 124 Jahre alt, aber heute herrscht Krisenstimmung nach dem 0:8-Auftritt bei Rapid. GAK-Trainer Ferdinand Feldhofer äußert sich kryptisch.
4: Für mich persönlich der schwerste Moment in meiner Karriere, weil ich das als Spieler und als Trainer noch nie erlebt habe. Ich muss für mich jetzt einmal diese Niederlage verarbeiten und dann werden wir weiterschauen.
3: Rapid hat 8 Spiele und 8 Siege zum Saisonstart, ist Ligatabellenführer, punktegleich mit dem LASK und wirkt vor dem Europacup-Spiel in Schottland am Donnerstag in Topform, Kapitän Matthias Seidel.
5: Wir haben jetzt heute einen guten Höhenflug gehabt mit einem sehr hohen Ergebnis, aber wenn wir das nächste Jahr nicht verlieren, dann bringt uns der Unterschied auch nicht viel.
3: In der Europacup-Playoff-Woche spielt Rapid in Edinburgh, Salzburg in Melbourne in Schweden, die Wiener Austria in Prag in Portugal und bereits am Mittwoch der LASK in Glasgow Champions League Playoff gegen Celtic.
1: Das waren die Nachrichten mit Anselm Peer.
6: Und wir kommen zum Radio Tirol Wetterservice. Viele Wolken lümmeln heute am Tiroler Himmel herum. Die Sonne schaut noch zwischendurch vorbei. Im Tagesverlauf ziehen immer wieder Regenschauer und Gewitter durch. In Osttirol, da startet der Tag noch recht freundlich. Am Nachmittag kann es auch da nass werden. Die große Hitze diesmal vorbei. Die Höchstwerte liegen zwischen 18 und 23 Grad. Morgen am Dienstag vielerorts noch stark bewölkt mit einzelnen Schauern. Im Unterland bleibt es am Nachmittag wechselhaft. Vom Oberland her wird es aber auch recht sonnig schon wieder. Und sicher sind Sie unterwegs mit dem Radio Tirol Verkehrsservice. Guten Morgen, Hermann Hammer.
7: Ja, guten Morgen. Noch sind uns keine Störungen gemeldet. Gute Fahrt.
6: Guten Morgen, Tirol. Und willkommen am 17. August, kurz nach 6 ist es. Und der Montag, der hat über Nacht einfach still und leise den Montag stibitzt. Wir fahnden ab sofort nach den Täterinnen und Tätern mit den Informationen, mit guter Laune und mit viel, viel Musik.
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0: 5.
1: Nein. Klaus Lage wollte ich sagen, dein Mann bringt mich ganz durcheinander. Was macht er da? Schönen guten Morgen, Tirol. Erik.
0: Guten Morgen. Ja, ich komme langsam in Bewegung. Guten Morgen. Aha.
1: Der Erik ist offensichtlich schon länger auf als wir alle zusammen.
0: Ja, heute müssen wir uns anstrengen, Barbara, weil wir bekommen hohen Besuch. Wenn der kommt, will ich echt nicht der Einzige sein, der sich nicht bewegt.
1: Ja, aber du schnaufst mehr, als dass du dich bewegst. Ja. Zu uns kommt jemand, der ist jeden Tag um 6 in der Früh beim Sporteln, so wie gerade eben der Erik, bei Wind und Wetter. Und das aber mit Ü70. Markus Jochum ist fit wie der berühmte Turnschuh. Da musst du mal hinkommen. Ja,
0: echter Ironman, zweifacher Weltmeister und einmal Vize-Weltmeister in seiner Altersklasse.
1: Ja, der wird uns weit, weit voraus sein. Da schämen wir uns richtig, mit dem Aufzug zu fahren, während der Markus einen Marathon wohl ganz nebenbei läuft, während er sich überlegt, was er zum Abendessen kocht.
0: 28, 29, ja. Kurz nach 7 erzählt er uns, warum er sich das eigentlich überhaupt antut.
1: 40, 50, vielleicht fangen wir lieber langsam an. Erik, komm mal runter, langsam. So, und sieh die Äuglein ein bisschen bewegen, so rollen langsam die Fingerlein unter der Bettdecke hervorholen. Ja, genau so. Und wenn wir das geschafft haben, den ersten Fuß, den zweiten Zeh aus dem Bett hieven, das reicht einmal derweil, oder? Würde ich sagen,
0: viel feiner.
1: Durchschnaufen.

0: John Kincaid nimmt seinen Notenständer, der hat ausgezogen für heute. Wir haben auch zusammengepackt in Schwarz und in Osttirol wieder ausgepackt.
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0: Unser mobiles Radio Tirol Sendestudio ist schon wieder am Weg, Erik.
2: Nächster Halt, Next Stop, Virgen heute. Bitte alle aussteigen. Viel Programm im Gepäck für alle vor dem Radio oder live vor Ort und Sommerfrische, ja, im wahrsten Sinne des Wortes heute. Moderatorin Isabella Krasnitzer ist schon dort. Guten Morgen.
3: Ja, hallo aus Osttirol. Hallo, hallo. Also den Wetterumschwung, den spürt man heute schon hier in Virgen. Wir hoffen aber halbwegs durch die Schauer durchzutanzen beim Forschen und Entdecken in der Nationalparkstation am Dorfplatz in Virgen. Wir werden damit den Nationalpark-Rangern Führungen unternehmen, die uns ganz seltene Pflanzen und ganz viele kleine Tiere auch erklären lassen. Und wir werden mit den Bächen Lupen ausrücken. Auch sind die Virger Feldfluren etwas ganz Besonderes. Eine alte Anbaumethode, ohne den Boden auszulaugen, die schauen wir uns auch an. Und dann starten wir gemeinsam zum Weg der Sinne. Und wer mag, kann diesen natürlich auch selber erkunden. Wo geht's los? Am Dorfplatz in Virgen. Der Weg, der sollte in einer guten Stunde bis 1,5 Stunden maximal ganz gut zu schaffen sein. Und also wenn es mal wirklich kräftige Schauer gibt, wir sind nicht aus Zucker. Und zum Schutz gibt's auch einen Pavillon zum Unterstehen, Speis und Trank kann man im Gasthäusl und in der Bäckerei bekommen. Also, wir freuen uns schon sehr.
0: Und wir fassen zusammen, um 10 Uhr geht's los hier in Radio Tirol mit der Sommerfrische, freier Eintritt.
2: Ja, und Treffpunkt natürlich auch vor Ort am Dorfplatz in Virgen.
0: Da fehlt noch was. Wir brauchen das Kennwort, das haben wir wie immer ganz sicher in unserem Safe versteckt und denn sperren wir jetzt auf. Code ist eingegeben, Erik. Ja. Eröffnet sich.
2: Gehen wir mal raus.
0: Und?
2: Oh, das heutige Kennwort für die Radio Tirol Sommerfrische lautet Becherlupe.
0: Becherlupe, wie passend heute zum Erkunden dort im Nationalpark Virgen.
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Alpha Halb Sieben, schönen guten Morgen Tirol. In einer neuen Woche, die ist irgendwie so wie ein leeres Blattl. Machen wir einfach was Schönes draus, schreiben wir drauf Dinge, Begegnungen, Geschichten. Jeder Tag eine neue Chance. Black, Wonderful Life, wie recht er hat.

0: Es ist genau 6:30 und Sie sind sicher unterwegs mit dem Radio Tirol Verkehrsservice und Hermann Hammer.
1: Ja, es sind uns keine Störungen gemeldet. Eine angenehme und unfallfreie Fahrt.
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3: Mit Britta Bauer, schönen guten Morgen. Ein spannendes Verfahren zu Kitzbühel hängt derzeit beim Landesverwaltungsgericht. Ein Bürger hat von Bürgermeister Klaus Winkler die Auflistung der Freizeitwohnsitze verlangt. Dieser lehnte das aus Datenschutzgründen ab. Allerdings muss Winkler die Informationen jetzt dem Verwaltungsgericht vorlegen, Margit Schuschu berichtet.
4: Das Thema Freizeitwohnsitze ist speziell im Tiroler Unterland bekanntlich ein Reizthema. Dieter Meier ist Apartmentvermieter in Kitzbühel. Er wollte nach dem Informationsfreiheitsgesetz von Bürgermeister Klaus Winkler wissen, wo sich im Gemeindegebiet eingetragene Freizeitwohnsitze befinden. Ein bis dato streng gehütetes Geheimnis. Die Stadtgemeinde lehnte die Herausgabe der Informationen per Bescheid aus Datenschutzgründen ab. Ein Fall wie dieser liege bereits beim Höchstgericht. Diese Entscheidung werde man abwarten, heißt es. Diesen Bescheid bekämpft Meier nun beim Landesverwaltungsgericht. Der Unternehmer macht öffentliches Interesse geltend. Das Verwaltungsgericht verlangt jetzt von Bürgermeister Winkler, dass dieser binnen 7 Tagen die Informationen vollständig vorlegt, damit das Gericht prüfen könne, ob der Datenschutz verletzt wird oder nicht. Wie das Verfahren ausgeht, das dürfte spannend werden.
3: Spannend auch die Landtagswahl nächstes Jahr 2027 in Tirol. Da könnte es zu einem Kopf-an-Kopf-Rennen zwischen der ÖVP und der FPÖ kommen. Eine Umfrage des ORF Tirol sieht aktuell beide Parteien bei 29%. Die FPÖ hätte damit seit der letzten Wahl um 10 Prozentpunkte zugelegt. Man habe offenbar viel richtig gemacht, interpretiert Tirols FPÖ-Parteichef Markus Abwärtsger den wachsenden Zuspruch.
5: Wir haben unseren Auftrag als stärkste Oppositionskraft wahrgenommen, gemeinsam oft mit Initiativen, mit der Liste Fritz, mit denen man wirklich auch sehr gut zusammenarbeiten kann, das kann man ganz klar sagen, haben wir wichtige Prüfberichte in Auftrag gegeben, Spesen, aber auch jetzt Matra beispielsweise mit den Grünen gemeinsam. Also diese Kontrollfunktion, die haben wir ausreichend in Anspruch genommen.
3: Laut ORF-Tirol-Umfrage wünschen sich 37% der Befragten eine Regierungsbeteiligung der FPÖ in Tirol. Damit liegt man hinter der ÖVP, hier sind es 45%, am zweiten Platz. FPÖ-Chef Markus Abwärtsger ist heute zu Gast im Tirol-Heute-Sommergespräch mit Katharina Kramer ab 19 Uhr in ORF 2. Starkregen hat gestern in Matra am Brenner zu einer Überflutung der Brennerstraße auf einer Länge von 1 Kilometer geführt. Auch loses Erdmaterial und Schotter wurde durch den Regen auf die Straße geschwemmt. Die Brennerstraße war laut Medienberichten in dem Abschnitt rund 1/2 Stunde lang komplett gesperrt. Für die Anrainer habe aber keine Gefahr bestanden, heißt es. Ab morgen früh wird die Altranser Straße für mehrere Tage zwischen dem Kreisverkehr Innsbruck-Mitte und dem Schloss Ambras gesperrt sein. Grund ist der Bau eines Radwegs entlang der Straße. Der Verkehr wird bis Donnerstag über Ampass bzw. Vil umgeleitet. Auch im öffentlichen Verkehr kommt es zu Einschränkungen. Auf der Linie M werden Haltestellen entfallen, teilten die Innsbrucker Verkehrsbetriebe mit. Eine weitere Vollsperre wird in der Woche vor Schulbeginn notwendig sein. So das Land Tirol.
0: Zum Radio Tirol Wetterservice. Nach dem heißen Wochenende ist heute Schluss mit der Sommerhitze. Stattdessen ziehen viele Wolken, Regenschauer und auch Gewitter durch Tirol. In Osttirol zeigt sich zunächst noch die Sonne, bevor es auch dort wechselhaft wird. Die Temperaturen kommen auf 18 bis 23 in Lienz bis auf 25 Grad. Morgen am Dienstag bleibt es zunächst noch unbeständig, später lockert es vor allem vom Westen her zeitweise schon wieder auf.

0: 10 Minuten nach 6:30 ist es. Schönen Montagmorgen, Tirol. Gestern hat offensichtlich niemand den geheimen Draht zur Lottofee gefunden. Kein einziger Tipp mit den berühmten 6 Richtigen bei 6 aus 45. Das bedeutet wieder einmal, Erik.
1: Der Jackpot wächst weiter und erreicht inzwischen schwindelerregende 5.709.881 Euro.
0: Heute nimmst du es aber genau, gell?
1: Ja, da. 881 Euro. Da könnte man sich schon überlegen, ob man den Wecker künftig von den persönlichen Butlern stellen lässt.
0: Wir überlegen. Und inzwischen bitte die gezogenen Lottozahlen.
1: Okay, 5, 14, 22, 25, 29, 31 und die Zusatzzahl 43.
0: Für alle Joker-Fans die richtige Zahlenreihe, bitte.
1: 1, 6, 0, 6, 1, 9.
0: Und wenn man jetzt feststellt, dass man statt Millionen nur eine nette Geschichte für die Kaffeepause gewonnen hat, die Chancen stehen gut, dass der nächste Tippschein wieder voller Hoffnung ausgefüllt wird.
1: Und ja, es wartet nämlich draußen ein 6-fach-Jackpot auf seinen zukünftigen Besitzer oder seine zukünftige Besitzerin.
0: Alle Angaben wie immer ohne Gewähr, die Hoffnung auf den Hauptgewinn aber selbstverständlich mit voller Garantie.

0: 6:47 Minuten ist es. Einen schönen Montagmorgen, Tirol. Ja, gestern noch 30 Grad, heute nur mal 23 und am wärmsten wird es dabei in Osttirol. Sehr gut für die Radio Tirol Sommerfrische in Virgen und ein bisschen Regen kann auch dazukommen. Schönen guten Morgen, Radio Tirol Team.
1: Guten Morgen.
0: Bitte einen, einen kollektiven Erleichterungsseufzer. Wobei beim Wetter, ja, da gibt es ein Thema und zig Meinungen, aber reden wir drüber. Erik.
1: Ja, endlich etwas Abkühlung, hätte ich gesagt, weil mir wird eh viel zu schnell zu heiß und da tut sich das gut.
2: Genau. Also ich habe eine Freundin, die sieht das ganz anders. Ja? Die ist empört, dass es jetzt nicht mehr 40 Grad hat. Oder 45, wenn man in der Sonne liegt. Ich habe den Regen gestern echt gefeiert. Also wir haben doch ein bisschen stärkeren Regen dann am Abend gehabt und ich habe gleich ein Video machen müssen und alles aufgerissen und ich finde das super.
0: Glücklicherweise auch nicht allzu viel passiert im Land. Also meine Tomatenpflanzen mögen den Regen und die Abkühlung lieber als ich. Also man sieht schon, ein Lull- und Leih-Thema, aber jeder hat eine andere Meinung dazu und es wird heute wahrscheinlich auch darüber geredet. Ja. Also quatschen Sie drüber, übers Wetter, beim Kaffeeautomaten oder im Ferienlager. Solange Sie nicht das H-Wort in den Mund nehmen. Das ist noch ein bisschen zu früh, oder? Am 17. August. Das machen wir noch nicht. Schweigen.
2: Jetzt habe ich geglaubt, Hitze.

Einen wunderschönen Montagmorgen. 7:04 ist es. Wer jetzt schon Radio hört, hat entweder einen frühen Start oder einen sehr, sehr guten Geschmack. Wahrscheinlich sogar beides. Wir begleiten Sie hinein in die neue Woche mit guter Laune, die hoffentlich auch Sie ansteckt, mit vielen Informationen. Gleich ein Thema, wieder der Lehrkräftemangel bei uns in Österreich. Und die Musik, wichtig in der Früh, das ist Bryan Adams.

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1: Am Mikrofon ist Anselm Peer. Guten Morgen. Der Lehrkräftemangel dürfte sich im neuen Schuljahr etwas entspannen. Knapp einen Monat vor Schulstart sind rund 2/3 der offenen Stellen besetzt und es gibt doppelt so viele Bewerbungen wie offene Stellen, berichtet Niklas Lercher.
2: Lehrerin oder Lehrer dringend gesucht. Das Problem des Lehrermangels dürfte sich zum Start des kommenden Schuljahres ein wenig entspannen. Und 18.400 Interessierte haben sich für 9.000 offene Stellen beworben. Bildungsminister Christoph Wiederkehr von den NEOS ist zuversichtlich.
3: Wir sind hier auf einem guten Weg, sodass mit dem ersten Schultag auch wirklich jede Unterrichtsstunde in Österreich gehalten werden wird.
2: Dennoch kritisiert der Chef der Pflichtschullehrergewerkschaft Paul Kimberger.
4: Der Lehrermangel ist aus unserer Sicht noch lange nicht vorbei.
2: Denn die Bewerbungen sind ungleich verteilt, je nach Bundesland, Schultyp und Fach. Mit vielen offenen Stellen hat etwa Vorarlberg zu kämpfen. Und ohne Lehramtsstudierende und Quereinsteiger geht es aktuell sowieso nicht.
3: Das wird die nächsten Jahre wieder besser werden, weil wir mehr Studierende haben.
2: Zeigt sich der Bildungsminister optimistisch.
1: In Belgien kämpfen die Feuerwehren weiter gegen einen der bisher größten Waldbrände in der Geschichte des Landes. Die Gefahr, dass die Flammen auch auf Deutschland übergreifen, ist aber vorerst gebannt. Johannes Berterer.
5: Die Einsatzkräfte hier sagen, sie haben bereits große Teile des Brandes unter Kontrolle. Für eine Entwarnung sei es aber noch zu früh. Das Naturschutzgebiet Hohes Venn ist nur sehr schwer zugänglich. Schweres Gerät der Feuerwehr sinkt hier tendenziell ein auf den Moorflächen. Das erschwert die Löscharbeiten sehr. Noch dazu ist das Feuer hier zum Teil tief in die Moorböden eingedrungen, wodurch immer wieder neue Brandherde entstehen können.
1: Ja, eine Fläche von 30 Quadratkilometern ist bereits abgebrannt. US-Präsident Trump will die gemeinsamen Militärübungen mit Südkorea reduzieren, denn die seien teuer und Nordkorea habe sich während seiner Präsidentschaft respektvoll und nicht bedrohlich verhalten, sagt Trump. Er verweist auf seine guten Beziehungen mit dem nordkoreanischen Diktator Kim Jong-un. Die US-Schauspielerin Hayden Panettiere ist völlig unerwartet im Alter von 36 Jahren gestorben, berichten US-Medien. Sie war vor allem aus Serien wie Nashville und Heroes und den Scream-Filmen bekannt. Panettiere hinterlässt eine gemeinsame Tochter mit Ex-Box-Weltmeister Wladimir Klitschko. Die Umstände ihres Todes sind noch nicht bekannt. Datenschützer fordern strengere Regeln für sogenannte Smart Glasses, also Brillen mit eingebauten Kameras und Mikrofonen, mit denen man gefilmt werden kann, ohne es zu merken. Felix Mikulasch von der Datenschutzorganisation NOIP sagt dazu.
6: Das erste wäre die Transparenz. Woher weiß ich, dass ich aufgenommen werde? Woher weiß ich als Träger, was mit den Daten passiert? Wohin fließen diese Daten? Das wäre die eine Perspektive. Die andere wäre die Rechtsgrundlage. Auf welcher Rechtsgrundlage können diese Daten verarbeitet werden? Ist meine Einwilligung notwendig?
1: Betroffene können derzeit oft erst Beschwerde einreichen oder klagen, wenn Aufnahmen von ihnen im Internet auftauchen. Das waren die Nachrichten mit Anselm Peer.
7: Und wir schauen ins Radio Tirol Wetterservice. Viele Wolken. Wolken tummeln sich heute am Tiroler Himmel, sonnig nur zwischendurch. Und über den Tag verteilt gibt es immer wieder Regenschauer und auch Gewitter. In Osttirol, da startet der Tag noch freundlich, gut für die Radio Tirol Sommerfrische in Virgen heute. Am Nachmittag kann es da auch nass werden. Die große Hitze ist vorbei. Die Höchstwerte liegen zwischen 18 und 23, in Lienz 25 Grad. Morgen vielerorts noch stark bewölkt zu Beginn, dann gibt es einzelne Schauer. Im Unterland bleibt es auch so, vom Oberland her wird es aber auch recht sonnig werden. Und Sie sind sicher unterwegs mit dem Radio Tirol Verkehrsservice und Hermann Hammer.
8: Ja, noch kommen Sie auf den Tiroler Straßen recht gut voran. Eine angenehme Fahrt.
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7: 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Barbara Kohler da, um 6:45, frisch munter ausgeschlafen und voller Tatendrang. So geht Montagmorgen mit Radio Tirol und wohlklingend macht man auch noch für Sie.
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0: Es ist 7:10. Ja, für einige schon das morgendliche aus dem Bett kommen um diese Zeit ein Kraftakt, eine echte Challenge und eine Schwitzpartie. Andere, die verspeisen ganz locker einen Marathon zum Frühstück, Erik.
1: Ja, so einer ist quasi der Markus Jochum. Spitzensportler, darf man schon fast sagen, oder? Und der ist schon jetzt in der Früh bei uns im Studio. Guten Morgen.
2: Ja, ich bin gerne gekommen. Bin schon gelaufen heute, allerdings keinen Marathon.
0: Ich wollte sagen, wie zu uns gekommen, schwimmend, radelnd, laufend.
2: Der Inn hätte sich angeboten, aber ich habe dann doch das Fahrrad vorgezogen.
0: Das Wetter ist egal, das wird nur gecheckt, zum was ziehe ich an, oder?
2: Richtig, Wetter ist immer nur eine Frage der Kleidung.
1: Warum tut man sich denn da schon so früh an, der Sporteln?
2: Ja, es ist eine große Portion Gewohnheit und ich möchte fast sagen Rhythmus dabei. Also wenn man den Morgensport lieben gelernt hat, dann entwickelt sich da ein gewisser Rhythmus und der macht natürlich vieles leichter. Man denkt gar nicht mehr lang drüber nach, soll ich oder soll ich nicht, sondern es ist ganz klar, 6 Uhr spätestens geht's los.
1: Das heißt, man braucht diese Routine, man braucht diesen fixen Termin quasi, der Wecker klingelt und auf geht's.
2: Also ich sage, es ist ein Vorteil, wenn man diesen Rhythmus, diese Regelmäßigkeit gefunden hat. Es geht auch anders. Ich kenne Leute, die machen das 3-mal die Woche. Im Vorhinein wissen sie nicht wann, aber das funktioniert auch. Aber bei mir geht es so einfach besser.
0: Gibt es Tage, wo es nicht so läuft?
2: Die gibt es auch, aber ich habe es noch nie bereut, dass ich mich aufgerafft habe und laufen, schwimmen oder radeln gegangen bin.
0: Heute ist es ja ein bisschen kühler als sonst. Also ideal muss man sagen, Sie sind ja auch Ironman-Triathlon. Also das heißt, ein Triathlet 3,8 Kilometer schwimmen, 180 Grad von 42 Marathon, wenn es zusammenkommt. Wieso tut man sich so einen Wahnsinn an?
2: Das frage ich mich hin und wieder auch selber. Das war nicht geplant, das hat sich einfach so entwickelt. Also aus dem ursprünglichen Wohlfühlsport ist dann ein bisschen ambitionierterer und manche würden auch sagen, mit Ehrgeiz garnierter Sport geworden. Naja, und wenn man in der Mühle einmal drinnen ist, kommt man nicht mehr so schnell heraus.
0: Das ist es, ja.
1: Wirklich jeden einzelnen Tag draußen?
2: Es ist nicht immer draußen. Es gibt auch Fitnessstudios, Schwimmbäder, Gummimatte für Gymnastik. Also es muss nicht unbedingt draußen sein, aber bevorzugt ist es natürlich im Freien.
1: Aber gibt es Tage, die Sie ausgelassen haben?
2: Wenige. Jetzt Krankheit, über die, Gott sei Dank, brauche ich nicht reden. Das kommt selten vor. Sonst Hochzeitstag vielleicht.
0: Da wird jetzt eine jubeln.
2: Nicht viele.
0: Ja, gibt es auch Auszeichnungen und Pokale, die daheim stehen?
2: Die gäbe es. Es sind jetzt letztlich die 3 Weltmeistermedaillen übrig geblieben und den Rest habe ich zur Freude meiner Frau entsorgt.
0: Die Staubfänger quasi,
2: so,
0: oder?
2: Genau, ja.
0: Also fit bleiben, auch in einem gewissen Alter, das macht auch der Markus Jochum. Und wie man es wirklich schafft und auf was es vielleicht ankommt, darüber reden wir gleich. Vielleicht machen wir ein bisschen gemeinsam ein paar Übungen. Kniebeugen und Liegestütz zu Mango Cherry, das wird gehen, oder? Vom Rhythmus her.
2: Ja,
0: die beiden gehen gut, oder? Machen wir es doch.
2: 1, 2, 3, 4.
0: Viertel nach 7 ist es. Wünschen einen schönen Montagmorgen, Tirol.

0: Johnny Logan zu Gast in Radio Tirol. 20 Minuten nach 7 ist es. Ja, heute vielleicht mit dem Radl in die Arbeit fahren oder Sie haben schon eine Laufrunde absolviert. Ein bisschen Sport am Morgen ist keine schlechte Idee und es müssen ja nicht gerade gleich 180 Kilometer sein.
1: Nein. Für uns bitte sicher nicht, für Markus Jochum. Aber beim Ironman schon. Der ist in der Altersklasse 70 plus zweifacher Weltmeister und ist heute bei uns im Studio zu Gast. Guten Morgen.
2: Guten Morgen.
0: Noch einmal. Aber Sie waren ja nicht immer so extrem Spitzensportler. Sie haben auch einen ganz normalen Beruf gehabt, ein Arbeitsleben. Aber da auch schon immer diszipliniert und sportlich gewesen?
2: Ja, das begleitet mich eigentlich seit der Studienzeit, weil ich immer auf der Suche war nach einem guten Start in den Tag. Und da habe ich dann den Sport damals noch als Wohlfühlbetätigung entdeckt. Und so hat sich das im Laufe der Zeit entwickelt.
1: Stichwort guter Start in den Tag, fit bleiben. Viele haben da ja Fitnessstudio-Abos oder Schwimmbad-Abos. Aber man braucht eigentlich nicht viel, oder?
2: Also wenn ich mir es aussuchen kann, bin ich am liebsten im Freien. Ja, aber es gibt Tage, ich sage mal im Winter, muss man da Kompromisse oder Abstriche machen. Da kann man sich dann mit einer Gummimatte behelfen und Gymnastik auch zu Hause machen. Ich gehe auch ins Fitnessstudio, das gebe ich schon zu, ja, aber ist jetzt nicht meine Lieblingsbeschäftigung.
0: Jetzt ist es schon bemerkenswert, wenn man sich so lang und so diszipliniert und kontinuierlich fit hält, wenn Sie Ihrem 30-jährigen Ich nur einen einzigen Rat für die kommenden 40 Jahre Training im Leben geben dürften. Was wäre das für einer?
2: Der Rat wäre, es regelmäßig zu machen, auf seinen Körper zu hören, die Signale, die der Körper aussendet, auch akzeptieren. Manchmal ist es nicht ganz angenehm, aber es ist besser, man geht dann doch auf die Signale ein. Ja, und sich hin und wieder auch selber belohnen.
0: Ah ja, mit was zum Beispiel?
2: Also heute freue ich mich schon auf einen Kaffee oder ein gutes Frühstück. Also mein Morgensport findet nüchtern statt. Und das Frühstück ist dann so die Belohnung für die Tätigkeit davor.
1: Kann man mit über 70 eigentlich noch alles machen? Oder sendet der Körper dann irgendwann Signale, sagt Stopp, bis dahin aber nicht weiter?
2: Also ich betrachte es schon als Privileg, dass die Gesundheit noch so gut ist, dass ich praktisch alles ohne Einschränkungen machen kann. Da bin ich einfach dankbar dafür, dass ich das so tun kann und das ist nicht selbstverständlich.
0: Ganz genau. Und heute noch irgendwas am Programm oder war es das heute mit Sporteln oder geht es noch weiter dann bei Ihnen?
2: Also ich habe mit einem kurzen Lauf heute Morgen begonnen und so wie es ausschaut, werde ich mich anschließend noch aufs Rad schwingen und eine Runde mit dem Rennrad absolvieren.
0: So ist es. Das ist ein Vorbild, oder? Da können wir uns auch einen Scheiberl abschneiden. Erik.
1: Mittag dann noch schwimmen, dann haben wir den Triathlon schon beisammen.
0: Danke vielmals fürs Vorbeikommen. Markus Jochum.
2: Gerne.

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0: Musik von Billy Joe Royal und der Blick auf unsere Straßen jetzt mit Hermann Hammer.
1: Ja, nach wie vor kommen Sie auf den Tiroler Straßen ganz gut voran, eine angenehme Fahrt.
0: Es ist 7:30.
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3: Mit Britta Bauer, schönen guten Morgen. Mehr als 62.000 Schwerverkehrsanzeigen hat es im vergangenen Jahr in Tirol gegeben, um mehr als 50% als im Jahr davor. Das zeigt der aktuelle Verkehrsbericht des Landes. Iris Handle und Georg Oberhammer berichten.
4: Gut 20.000 Anzeigen mehr als im Jahr 2024 wurden im vergangenen Jahr im Schwerverkehr in Tirol erstattet. Als Grund für die Steigerung werden im neuen Verkehrsbericht unter anderem weitreichendere Kontrollmöglichkeiten bei Lenk- und Ruhezeiten genannt. Genau in diesem Bereich wurden im Vorjahr besonders viele Verstöße durch Lkw-Lenker festgestellt. Viele Lkw waren aber auch zu schwer oder hatten technische Mängel, wie desolate Bremsen, eine defekte Lenkung oder kaputte Achsen. Dagegen wurde das Lkw-Nachtfahrverbot offenbar weniger oft durchbrochen. Die Anzeigen gingen hier zurück von knapp 1.500 auf rund 1.300 Anzeigen. Mehr Anzeigen gab es dagegen wegen Missachtung von Sonderfahrverboten. Neben schweren Lkw sollen künftig übrigens auch Kleintransporter strenger kontrolliert werden, kündigt das Land an.
3: Heute steht in Innsbruck ein 42-jähriger deutscher Staatsbürger wegen des Vorwurfs der nationalsozialistischen Wiederbetätigung vor Gericht. Er soll unter anderem eine ganze Anzahl an einschlägigen Tattoos in Reute zur Schau gestellt haben. Michael Irsberger mit einer Vorschau auf den heutigen Prozess.
5: Vermutlich ein ursprünglich dummer Streich bringt einen 42-jährigen deutschen Staatsbürger aus Füssen jetzt vor das Geschworenengericht in Innsbruck. Er soll im März dieses Jahres in Reute laut Anklageschrift im alkoholisierten Zustand einen Handwagen entlehnt haben. Die von einer Beobachterin herbeigerufene Polizei stellte beim Angeklagten zahlreiche offen zur Schau getragene einschlägige Tattoos fest. Darunter auf den Fingern Blut und Ehre, auf der Brust SS-Runen und den Schriftzug Odin ebenfalls in Runenzeichen. Die Buchstaben NS stünden für die Initialen des Namens seines Vaters. Warum diese in Runen tätowiert wurden, wird er wohl heute vor den Geschworenen erklären müssen. Nationalsozialistische Wiederbetätigung kann schon durch das Zuschaustellen einschlägiger Symbole und Schriftzüge der Fall sein. Das Strafgesetzbuch sieht in diesem Fall eine Haftstrafe von 1 bis zu 10 Jahren vor.
3: Nach einem Motorradunfall in Telfs haben gestern 2 Personen ins Spital gebracht werden müssen. Gegen Mittag war ein 24-Jähriger mit seiner 22-jährigen Begleiterin auf dem Motorrad unterwegs. Als er von der Tiroler Straße in eine Gemeindestraße abbiegen wollte, wurde das Motorrad von einem nachkommenden Auto erfasst. Die 22-Jährige wurde bei dem Unfall schwer, der 24-Jährige unbestimmten Grades verletzt. In der 3. Runde der Fußball-Bundesliga muss sich die WSG Tirol gestern Red Bull Salzburg mit 0:3 geschlagen geben. Wattens ließ dabei einige Chancen ungenutzt, heißt es. In der Tabelle sind die Wattener derzeit Vorletzter. Mehr dazu in ein paar Minuten hier im Radio Tirol Sport.
0: Jetzt schauen wir mal zum Wetter. Die Abkühlung ist einmal gekommen, um zu bleiben. Schönen guten Morgen, Simon Hölzel vom GS4-Wetterdienst.
6: Schönen guten Morgen. Ja, jahreszeitlich bedingt geht es jetzt langsam runter mit den Temperaturen, aber allzu kalt wird es ja wirklich nicht werden. Ist ja eher moderat, der Temperaturrückgang. Heute geht es aber mal mit vielen Wolken weiter. Jetzt in der Früh noch etwas Sonne, ist noch auch trocken, aber im Laufe des Vormittags ziehen dann erste gewittrige Schauer ins Außerfern, ins Oberland und die breiten sich dann am Nachmittag auf ganz Nordtirol aus und auch in Osttirol gibt es einige Schauer und Gewitter. In Nordtirol bleiben die Temperaturen verhalten mit maximal 17 bis 22 Grad, in Lienz wird es bis 25 Grad warm. Morgen Dienstag geht es dann noch eher wechselhaft weiter, vor allem im Unterland ist noch länger mit dichten Wolken, Schauern und einzelnen Gewittern zu rechnen, sonst wird es im Tagesverlauf trocken und sonniger. Mit 18 bis 23 Grad bleiben die Temperaturen verhalten, am freundlichsten wird es in Osttirol mit Tauernwind und auch der Rest nächste Woche bringt eher abwechslungsreiches Wetter, am Mittwoch aber nochmal ein Hauch von Hochsommer.
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0: Montagmorgen, 7:08 ist es. Viel Wirbel hat es letzte Woche rund um die WSG Tirol gegeben. Gesprächsbasis zwischen dem Verein und der Gemeinde Wattens ist derzeit am Tiefpunkt. Grund dafür sind Turbulenzen rund um den Stadionneubau in Wattens. In der dritten Runde der Fußball-Bundesliga ist es für die Wattener dafür gestern daheim gegen Red Bull Salzburg ganz ohne Nebengeräusche rein um den Fußball gegangen, Sportreporter Patrick Meierhofer.
1: Ja, zumindest in den 90 Minuten gegen Salzburg hat nur König Fußball regiert. Schönen guten Morgen. Und auch wenn es daheim eine 0:3 Schlappe für die Wattener gegen Red Bull Salzburg setzt, dass einmal alle Nebengeräusche kurz vergessen werden konnten. WSG-Coach Philipp Semlitsch, das tat.
2: Sehr, sehr gut, muss ich sagen. Aber geht ja schon wieder weiter. Jetzt müssen wir das Spiel aufarbeiten mit der Mannschaft. Das werden wir machen. Waren sehr, sehr viele gute Dinge dabei. War schön, dass es nur um Fußball geht. Aber es geht ja schon wieder weiter jetzt.
1: Zum Sportlichen. Die WSG tritt gestern mutig auf gegen den Liga Krösus aus Salzburg. Nach 15 Minuten gehen aber die Bullen nach einem Doppelschlag von Konaté und Grätzig in Führung. Danach ist es WSG-Kapitän Lukas Hinterseer, der den Anschlusstreffer am Fuß hat. Einmal trifft er nur Aluminium. Kurz vor der Halbzeit scheitert er vom Elfmeterpunkt am Salzburger Torhüter.
3: Natürlich enttäuschend, aber schon 100 Mal in meiner Karriere mitgemacht. Natürlich der Elfmeter auch. Ich wollte ihn ausschauen, er reagiert gar nicht drauf, schießt ihn dann halb rechts hoch in die Mitte. Er hält ihn gut, ich glaube, so gut war er dann auch nicht geschossen. Aber wie gesagt, es sind Sachen, die passieren. Gerade auch bei der ersten Chance, wenn er reingeht, dann sagt jeder, wow, mega, wie toll gemacht. Aber ja, heute hat es halt nicht sein wollen. War das Pech ein bisschen auf unserer Seite, auf meiner Seite. Nichtsdestotrotz geht es weiter.
1: Spielverderber im Tor der Bullen war mit Christian Zawiszycki übrigens ein Tiroler, der mittlerweile die Nummer 1 im Tor der Salzburger ist. Und der war gestern das erste Mal am Tivoli im Einsatz.
4: Ein bisschen besonders war es auf jeden Fall. Das erste Mal, dass ich im Stadion selber spielen darf. Als kleines Kind wollte ich dann doch selber öfters zuschauen, aber es war was Besonderes auf jeden Fall.
1: Den 0:3 Schlusspunkt setzt für Salzburg in Halbzeit 2 Kitano. Die WSG ist mit einem Punkt derzeit Vorletzter nach 3 Runden. Nächste Woche hat die WSG spielfrei. Gegner Austria Wien ist nämlich im Europacup Einsatz. Weiter geht's für die WSG dann am 28. August auswärts bei Austria Lustenau.

0: Wenn man Eros Ramazzotti hört, denkt man an, Erik?
1: Italien.
0: Ja, an Wassermelonen, würde ich sagen, oder?
1: Ja, natürlich. Urlaub, Sonne, Strand.
0: Durstlöscher samt Mini-Kalorien und seit Neuestem verbindet man Wassermelonen auch mit Tirol.
1: Ja, der Andreas Nords vom Ulrichshof in Hall ist Wassermelonenbauer. In Kemmerden wachsen die, ganz exotisch vor Tiroler Bergkulisse.
0: Dort in Tirol wächst ja vieles gut, sehr gut. Aber Wassermelonen?
1: Ja, die wachsen sogar richtig gut. Aber der Andreas selbst hat die Idee für den Melonenanbau gar nicht gehabt. Da hat ihm jemand anderes Mut zugesprochen.
2: Letztes Jahr habe ich und mein Vater nachgedacht, was könnte man bei uns in Kemmerden in die Gewächshäuser produzieren im Sommer.

0: gehabt.
1: Und jetzt gibt's Wassermelonen made in Tirol mit ihren speziellen Eigenheiten.
2: Man meint, die Melone will nur heiß, heiß, heiß und keine Feuchtigkeit und kein Wasser. Das stimmt nicht unbedingt. Die Melone möchte schon warme Temperaturen, aber nicht zu heiß. Die niederen Nachttemperaturen entspannt das Ganze dann wieder. Und ich glaube, auch gerade das gibt den Melonen dann den extra Zuckerboost, um einfach dann so gut zu schmecken, wie sie es tun.
1: Na gut, cool. Die waren Tiroler Wassermelonen vom Andreas. Aber auch von anderen Bauern gibt es mittlerweile sogar schon in Supermärkten zu kaufen.
0: Es müssen also auch bei uns nicht immer Carfiol, Zucchini, Radieseln oder Kohlrabi sein. Aber jetzt die Frage, die man sich vielleicht stellt, können wir Melonen, Wassermelonen auch im eigenen Garten anbauen? Sagen wir Ihnen heute noch in Guten Morgen Tirol.
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2: Am Mikrofon ist Anselm Peer. Guten Morgen. Die Bundesregierung will Asylverfahren und Abschiebezentren außerhalb der EU vorantreiben, gemeinsam mit den Niederlanden, Deutschland, Griechenland und Dänemark. Innenminister Gerhard Kahner von der ÖVP empfängt dazu heute den dänischen Migrationsminister. Details zur Umsetzung sind noch offen. Zur Frage der Finanzierung sagt Kahner:
3: Also ich kann Ihnen sagen, dass wir im Asylbereich Österreich massiv sparen werden in den nächsten 3 Jahren. In 3 Jahren 250 Millionen Euro weniger kosten, dadurch, dass die Asylzahlen und die Zahl illegaler Aufgegriffenen massiv zurückgegangen sind. Wir haben in den Grundversorgungseinrichtungen den niedrigsten Stand seit über 20 Jahren. Und diese Entwicklung wollen und müssen wir absichern, indem wir auch in Teilbereichen wahrscheinlich wo auch investieren müssen, damit das langfristig auch billiger bleibt. Und das ist das klare Ziel dahinter. Jetzt geht es eben ganz konkret darum, diese Gespräche zu führen, damit wir dann im nächsten Jahr auch tatsächlich solche Zentren, Asylverfahren oder Rückkehrzentren außerhalb der Europäischen Union auch haben.
2: Im Gespräch sind da etwa Uganda oder Ruanda. Bis Jahresende soll es ein Abkommen mit einem konkreten Land geben, sagt Kahner. Die Regierungsparteien ringen weiter um Dürrehilfe für Bäuerinnen und Bauern. Die Verhandlungen sollen diese Woche weitergehen. Landwirtschaftsminister Totschnig von der ÖVP will zusätzliche Mittel. SPÖ und NEOS lehnen das mit Verweis auf das Sparbudget ab. Die diplomatischen Bemühungen der USA für eine dauerhafte Lösung im Gaza-Krieg halten an. Aktuell ist der Vertraute und Schwiegersohn von Präsident Trump, Jared Kushner, für Gespräche in der Region unterwegs. Gestern soll er auch den neuen Chef der Hamas getroffen haben, berichtet Katharina Wagner.
4: Es ist ein außergewöhnliches Treffen, das gestern stattgefunden haben soll. Der Schwiegersohn und Vertraute des US-Präsidenten, Jared Kushner, soll sich mit Khalil al-Haya zu Gesprächen getroffen haben. Dieser leitet seit Juli das Politbüro der Hamas. Mit dabei bei den Gesprächen Vermittler aus Ägypten, Katar und der Türkei. Davon berichten mehrere Vertreter der Region und der Hamas gegenüber Medien. Noch heute soll Kushner auch den israelischen Premierminister Benjamin Netanyahu treffen. Er hatte zuletzt den Plan Donald Trumps zur Entwaffnung der Hamas abgelehnt. Laut diesem Plan sollte sich die israelische Armee vollständig aus dem Gazastreifen zurückziehen. Dort kontrolliert sie 2/3 des Gebiets. Israel fordert vor einem Rückzug die vollständige Entwaffnung der Hamas.
2: 1,5 Monate nach ihrem Tod wird die Sängerin Bonnie Tyler heute in ihrer Heimat Wales beigesetzt. Die Trauerfeier findet in Swansea im Familien- und Freundeskreis statt. Am Wochenende hatten tausende Menschen Tyler die letzte Ehre erwiesen und ihre Hits gesungen, als ihr Sarg durch die Stadt zu ihrem früheren Wohnhaus gefahren wurde. Das waren die Nachrichten mit Anselm Peer.
5: Dann schauen wir ins Radio Tirol Wetterservice. Ja, nach dem heißen Wochenende ist heute einmal Schluss mit der Sommerhitze. Stattdessen ziehen viele Wolken, Regenschauer und auch Gewitter durchs Land. In Osttirol, da zeigt sich zunächst noch die Sonne, bevor es auch dort wechselhaft wird. Die Temperaturen kommen heute auf 18 bis 23, in Lienz bis auf 25 Grad. Und morgen bleibt es zunächst noch unbeständig, später lockert es vor allem vom Westen her zeitweise auf. Und sicher unterwegs mit dem Radio Tirol Verkehrsservice. Ja, auch heute war es, würde ich mal sagen, ein sehr ruhiger Montagmorgen bis jetzt, Hermann Hammer.
6: Ja, offensichtlich sind viele weggefahren, denn für einen Montagmorgen ist tatsächlich nicht viel los. Das heißt, sie kommen überall ganz gut voran. Eine angenehme Fahrt.
5: Barbara Kohler da, kurz nach 8, frisch und motiviert und mit dem großen Hits starten wir hinein in diesen Montag. Wir haben den Hits gleich für Sie. Tom Pettings Herzattacken. Und den Anfang machen Barclay James Harvest. Viel Genuss damit.
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0: Ob die dort auch wachsen?
1: Die wer?
0: Die Wassermelonen.
1: Am Himalaya wahrscheinlich weniger, vielleicht drunter, wer weiß. Ja. Da ist es ja auch warm und da gibt es ja auch Wasser, das ist auch grün. Wassermelonen, angebaut in Tirol, darüber haben wir heute schon geredet. Einige Bauern pflanzen die süßen Durstlöscher auch bei uns an, fragt man sich jetzt. Kann ich das in meinem Garten auch tun, Erik?
0: Ja, das geht, sagt Wassermelonenbauer Andreas Notz. Aber es sind schon ein bisschen Sensibelchen.
2: Eigentlich braucht man einen gewissen grünen Daumen und jede Menge Glück. Es kann sein, dass nächste Saison die Melonen nicht mehr funktionieren werden, weil vielleicht das ein oder andere nicht mehr mitspielt, das Wetter oder was auch immer. Aber ich sage, wenn man gewisse Sachen beachtet, wie zum Beispiel eine Fließauflage am Anfang, wenn es noch eher kühler ist im Mai, Juni, dann hat man gute Chancen, dass man die Melonen selber auch produzieren kann, daheim im Garten.
1: Ich weiß viel was Besseres, man kauft sie einfach im Geschäft.
0: Ja. Viel einfacher.
1: Ja, man muss halt immer hoffen, dass man eine gute, süße, saftige erwischt.
0: Da gibt es ein paar Tricks, um eine gute Wassermelone zu erwischen, sagt der Andreas.
2: Zum einen ist es der berühmte gelbe Fleck auf der Unterseite, wo die Melone ja über Wochen aufliegt. Je dünkler dieser gelbe Fleck und je markanter dieser Fleck, desto reifer wird sie. Dann gibt es ein spezielles kleines Blatt an der Ranke, wo die Melone auserwächst. Wenn dieses Blatt verwelken beginnt, dann weiß man, jetzt ist sie erntereif. Es gibt aber auch natürlich den berühmten Klopftest. Wenn man mit den Fingern oder mit einem Messer an die Melone leicht ranschlägt, dann muss sie hohl klingen.
1: Boah, sehr interessant alles. Jetzt müssen wir noch den Qualitätscheck machen, würde ich sagen, oder?
0: Ja, bei den heurigen Tiroler Wassermelonen, wie sind die?
2: Das hört sich sehr gut an. Diese Melone ist mit Sicherheit total reif. Ich mache jetzt das so, wie wir das immer machen, gerade am Feld. So. Sehr gut. Super im Abgang. Kann man bald meinen, das ist wie beim Weinglasl. Die Melonen sind hervorragend, süß, frisch, knackig. Genau so, wie sie sein soll.
1: Weißt du, was ich jetzt gern hätte?
0: Ein Glas Wein.
1: Bingo, 100 Punkte. Jetzt wissen wir zumindest in Zukunft, was im Geschäft auch achten müssen bei der Wassermelone. Na, bravo.
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0: Mountains. Mountains. Mountains.
1: Noch ein. Noch ein Mountains. Und noch ein Mountains. Und noch einen. Jetzt ist vorbei.
2: Hört er gar nicht mehr auf.
1: Dennis, 20 Minuten nach 8 ist ein schöner guten Morgen, Tirol. Auf was schauen Sie beim Gegenüber, bei einem anderen Menschen als erstes? Erik?
2: Die Augen.
1: Ich auf die Füße. Ah. Das ist ein absoluter Tick, aber im Sommer ist das sehr aufschlussreich, sage ich da.
2: Ja, stimmt, weil man erfährt viel über einen Menschen, wenn man sich die Füße anschaut.
1: Sind sie gepflegt oder schauen sie gehetzt aus, müde? Haben sie Narben, eine Hornhaut, ein Nagel? Ja, viele Geschichten stecken dahinter.
2: Und dann gibt es da noch die Zehen. Sie sind, glaube ich, der Beweis, dass auch Schönes seine Grenzen hat, oder?
1: Aber wir können ja auch was tun für unsere Fiers, für die Haxeln, für die Zehen, für die Nägel, dass sie gepflegt ausschauen, oder? Wie machen Sie das so?
3: Ja, ich schneide meine Nägel und ich wasche meinen Fuß, wenn ich duschen gehe. Und sonst eigentlich nicht wirklich was. Mache ich nichts, nein.
4: Ja, ich gehe schon zur Fußpflege im Sommer. Also ich tue manchmal barfuß gehen im Sommer. Ich glaube, dass das gut ist. Meine Nägel halt dort drauf achten. Ich verwende halt manchmal Nagellack und pflege halt.
3: Es gibt überhaupt kein Pflegeprogramm, abgesehen davon, dass ich mir die Nägel schneide.
1: Ja, ein bisschen Cremele da, ein bisschen Schnippschnapp dort, oder? Dann sind sie wieder samtweich, schön
2: wie ein Babypopo.
1: Genau. Und tragen uns durch den Tag. Die haben ja wirklich die meiste Arbeit, würde ich sagen, weil die tragen unser ganzes Gewicht an dieser Stelle. Danke an die Fussis, ja, am Ich-mag-meine-Füße-Tag, damit das auch einmal festgehalten ist.
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2: Halb neun ist es und Sie sind sicher unterwegs mit dem Radio Tirol Verkehrsservice und Hermann Hammer.
3: Ja, nach wie vor kommen Sie überall ganz gut voran. Eine angenehme Fahrt.
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5: Mit Britta Bauer um 8.30 Uhr. Guten Morgen. Das insolvente Unterländer-Transportunternehmen Nottegger bringt einen Sanierungsplanvorschlag bei Gericht ein. Nottegger will den Gläubigern 20% ihrer Forderungen anbieten. Für eine Fortführung des Betriebs seien aber Zusagen Dritter notwendig, so der Kreditschutzverband. Diana Feudel berichtet.
6: Die Insolvenzverwaltung der Firma Nottegger mit Sitz in St. Ulrich am Pillersee hat bisher 24 Millionen Euro an Forderungen rechtmäßig anerkannt. Diese könnten sich aber noch um weitere Millionen erhöhen. Doch damit ist es nicht getan, so die Einschätzung des KSV. Auch wenn die Gläubiger dieser Quote zustimmen, brauche das Unternehmen noch eine Finanzspritze. Denn die Sanierungsplanquote sei nicht aus dem laufenden Geschäftsbetrieb zu finanzieren, heißt es. Ein Investor könnte das Unternehmen stabilisieren oder ein Liegenschaftsverkauf aus einer Schwesterngesellschaft. Die Zukunft der 200 Nottegger-Mitarbeiter bleibt damit weiter offen.
5: Ein spannendes Verfahren aus Kitzbühel hängt derzeit beim Landesverwaltungsgericht. Ein Bürger hat von Bürgermeister Klaus Winkler die Auflistung der Freizeitwohnsitze verlangt. Dieser lehnte das aus Datenschutzgründen ab. Allerdings muss Winkler die Informationen jetzt dem Verwaltungsgericht vorlegen. Margit Schuschu.
7: Das Thema Freizeitwohnsitze ist speziell im Tiroler Unterland bekanntlich ein Reizthema. Dieter Meier ist Apartmentvermieter in Kitzbühel. Er wollte nach dem Informationsfreiheitsgesetz von Bürgermeister Klaus Winkler wissen, wo sich im Gemeindegebiet eingetragene Freizeitwohnsitze befinden. Ein bis dato streng gehütetes Geheimnis. Die Stadtgemeinde lehnte die Herausgabe der Informationen per Bescheid aus Datenschutzgründen ab. Ein Fall wie dieser liege bereits beim Höchstgericht. Diese Entscheidung werde man abwarten, heißt es. Diesen Bescheid bekämpft Meier nun beim Landesverwaltungsgericht. Der Unternehmer macht öffentliches Interesse geltend. Das Verwaltungsgericht verlangt jetzt von Bürgermeister Winkler, dass dieser binnen 7 Tagen die Informationen vollständig vorlegt, damit das Gericht prüfen könne, ob der Datenschutz verletzt wird oder nicht. Wie das Verfahren ausgeht, das dürfte spannend werden.
5: Die Kinos in Tirol sind wieder auf Erfolgskurs. Nach den schwierigen Jahren nach der Corona-Pandemie sorgen vor allem Blockbuster wieder für volle Säle. Allein von Anfang Jänner bis Anfang August wurden heuer über 516.000 Kinobesuche gezählt. Alexander Wurzenreiner, Fachgruppenobmann der Tiroler Kinos, sagt dazu.
8: Den Tiroler Kinos geht es soweit gut. Das hat sich ja wirklich alles wunderbar wieder eingespielt. Die Zahlen sind wieder sehr erfolgreich, sehr, sehr zufriedenstellend. Und zurzeit läuft ja die Odyssee, dann ein neuer Spider-Man huscht über die Leinwände. Ganz, ganz, ganz mega erfolgreich. Einer der größten Filmstarts der letzten Jahre.
5: Stichwort Spider-Man, die weltweite Nummer 1 in den Kinos, sorgte auch österreichweit für Rekorde. Mehr als 171.000 Besucherinnen und Besucher in nur 5 Tagen bedeuten den besten Kinostart des Jahres und den besten 5-Tage-Start in diesem Jahrzehnt. Noch kurz zum Sport. In der 3. Runde der Fußball-Bundesliga muss sich die WSG Tirol gestern Red Bull Salzburg mit 0:3 geschlagen geben. Wattens lässt dabei einige Chancen ungenutzt. WSG-Kapitän Lukas Hinterseer vergibt einen Elfmeter und hat bei einem Pfostentreffer Pech.
9: Ja, enttäuschend natürlich. Wenn du 3:0 verlierst gegen Red Bull Salzburg, sagen die meisten wahrscheinlich, ja, war zu erwarten. Aber gerade wenn Red Bull Salzburg so viele Chancen zulässt, auch so viele Räume zulässt und wir die auch teilweise gut gespielt haben, dann schmerzt es umso mehr, dass wir da die eine oder andere Chance nicht nutzen haben können, weil sonst wäre es, glaube ich, ein offeneres Spiel gewesen. Ja.
5: Sagt Hinterseer, nach 3 Runden hält die WSG bei 1 Punkt in der Tabelle, sind die Wattener derzeit Vorletzter.
2: Und wir kommen jetzt zum Wetter. Viel Abwechslung bringt der Montag zumindest wettertechnisch. Guten Morgen, Simon Hötzl vom Cheers für Wetterdienst.
10: Schönen guten Morgen. Er schaut zum Teil noch recht freundlich aus, aber es ziehen bereits Schauer und Gewitter ins Außerfern und die breiten sich dann im Tagesverlauf auch ganz Nordtirol aus. Auch in Osttirol wird es dann zunehmend unbeständig mit Schauern und Gewittern. Mangels Sonne bleiben die Temperaturen eher verhalten mit 17 bis 22 Grad in Nordtirol und bis zu 25 Grad im Raum. Lienz aber ist auch mal gut, mal so richtig zum Durchschnaufen. Es kommt dann eine Wetterberuhigung in der kommenden Nacht. Morgen geht es dann vor allem im Unterland wieder unbeständig weiter bis in den Nachmittag. Sonst wird es zunehmend trocken und auch wieder freundlicher. Temperaturen liegen aber ähnlich wie heute bei 18 bis 23 Grad. Am wärmsten wird es mit Tauernwind in Osttirol mit bis zu 25 Grad. Am Mittwoch dann ein Hauch von Hochsommer mit Sonne und bis zu 30 Grad. Aber die zweite Wochenhälfte schaut dann wieder abwechslungsreich aus mit moderaten Sommertemperaturen.
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0: Drei schnelle Fragen. Erik, bei der Gewi spät ist es?
1: 8.43 Uhr.
0: Wer singt da? Die Bee Gees? Und wer ist der größte Bezirk Tirols?
1: Der Bezirk Lienz.
0: Also, langweilig kann uns da in Osttirol nicht werden und darum gibt es da auch ganz viele Platzeln, wo wir unser mobiles Radio Tirol Sendestudio aufbauen könnten.
1: Die ganze Woche sind wir im Bezirk Lienz unterwegs. Heute geht's los in Virgen. Radio Tirol-Moderatorin Isabella Kastnitzer ist schon dort. Guten Morgen.
2: Ja, hallo aus Osttirol. Regen, Pellerine, gute Laune und Lust, mit der Becherlupe die Natur im schönen Virgen zu erkunden. Na dann, um 10 beim Dorfplatz in Virgen, da treffen wir uns. Und um 9:30 startet auch schon die erste Führung mit den Nationalpark-Rangern, die uns auch die kleinste Tierwelt der Region näher bringen werden. Übrigens, die Virger Feldfloren, die sind etwas ganz Besonderes. Also das ist eine alte Anbaumethode, ohne den Boden auszulaugen. Und schön ausschauen tut die auch. Dann starten wir gemeinsam zum Weg der Sinne. Und wer mag, kann diesen natürlich auch selber erkunden. Der Weg sollte eigentlich in einer guten Stunde bis maximal 1,5 Stunden gut zu schaffen sein. Und falls es wirklich mal kräftige Schauer gibt, zum Schutz gibt es auch einen Pavillon zum Unterstehen und die Bäckerei und das Gasthäusl am schmucken Dorfplatz. Die haben natürlich auch offen. Na dann, bis dann.
0: Wie gewohnt geht es um 10 Uhr los hier in Radio Tirol und auch vor Ort am Dorfplatz in Virgen.
1: Ja, fehlt dir jetzt noch was?
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0: Das ist Musik aus Deutschland. Sascha im Guten Morgen Tirol, 9:09 ist es. Nächster Titel kommt aus einem Land, mit dem wir oft verwechselt werden, nämlich Australien, Erik.
1: Weil der Song You're the Voice gilt als die inoffizielle australische Nationalhymne.
0: Also sehr populär dort und um die ganze Welt gegangen.
1: Ursprünglich ein kritischer Song über nukleare Abrüstung, aber völlig wurscht, John Farnham war Teenager-Schwarm in Australien.
0: Es liegt wahrscheinlich auch an seiner Stimme, wie wir gleich feststellen werden. You are the voice, John Farnham, jetzt für Sie.
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1: Am Mikrofon ist Anselm Peer. In Russland gehen die Behörden auch gegen die letzten verbliebenen Kriegsgegner vor. In einem umstrittenen Gerichtsprozess gegen den bekannten Oppositionellen Lew Schlossberg startet in diesen Minuten die Urteilsverkündung. Ihm drohen mehr als 12 Jahre Haft, weil er den Krieg gegen die Ukraine öffentlich kritisiert hatte. Aus Russland berichtet unsere Korrespondentin Carola Schneider.
2: Verunglimpfung der Armee und Fake News werden dem Oppositionellen Lew Schlossberg vorgeworfen. Unter anderem, weil er 2022 in seinem Telegram-Kanal ein Bild der britischen Zeitung Daily Mirror postete. Darauf wurde Präsident Putin für das Blutvergießen in der Ukraine verantwortlich gemacht. Der Oppositionelle erklärt, das Posting habe er veröffentlicht, noch bevor die Gesetze in Kraft getreten seien, nach denen er verurteilt werde. Schlossberg ist einer der letzten in Russland lebenden Oppositionellen, die offen einen Waffenstillstand in der Ukraine fordern. Das sei der einzige Weg, um die Zukunft für Millionen von Menschen zu erhalten, betonte Schlossberg regelmäßig, als er noch auf freiem Fuß war. Der 63-Jährige ist auch Vizechef der liberalen kriegskritischen Partei Jablöcke. Diese wurde erst vor kurzem von den bevorstehenden Parlamentswahlen in Russland ausgeschlossen.
1: Die geplanten Abschiebezentren außerhalb der EU für abgelehnte Asylwerber soll es schon nächstes Jahr geben, sagt Innenminister Gerhard Kahner von der ÖVP. Österreich und 4 weitere EU-Länder würden derzeit mit Drittstaaten wie Uganda oder Ruanda über solche Zentren verhandeln. Die extreme Hitze hat vergangene Woche auf der Koralmbahn für Verspätungen gesorgt. Die Züge konnten statt 230 nur 200 km/h fahren. Damit die empfindliche Bordelektronik nicht überhitzt, heißt es von den ÖBB. Seit Freitag fahren die Railjets wieder mit der Höchstgeschwindigkeit. Mit einem 8:0 Schützenfest gegen den GAK sorgt Rapid am Abend für Aufsehen. Dani Kulowitz, Tabellenführung für Rapid und einer der höchsten Siege jemals in der österreichischen Bundesliga.
3: Nur 5-mal in der Geschichte gab es höhere Siege, zum Beispiel mal ein 11:1 auch von Rapid gegen den GAK. Rapids Ercan Kara hat dieses 8:0 mit einem Doppelpack eingeleitet.
4: Ich glaube, man hat gesehen von der ersten Minute, dass wir hungrig waren, weil wir richtig hart gearbeitet haben. Jeder an sich und zusammen. Ich glaube, wir glauben daran, dass wir auf dem richtigen Weg sind.
3: Ja, in dieser Verfassung wäre mit Rapid heuer zu rechnen, aber so ähnlich hat es auch letztes Jahr begonnen. Dann kam der Einbruch, das will man in Hütteldorf diesmal aber nicht sehen.
1: Und beim GRK ist jetzt eine Trainerdiskussion entbrannt.
3: GRK-Trainer Ferdinand Feldhofer konnte einem richtig leid tun.
5: Entschuldigung an alle Fans. Es ist sicher auch für mich persönlich der schwerste Moment in meiner Karriere, weil das als Spieler und als Trainer noch nie erlebt habe. Kann man natürlich nicht in den Alltag übergehen wie gewohnt.
3: Von Fans und Experten ist Feldhofer bereits angezählt. Die Austria klettert aus dem Tabellenkeller 2:0 in Hartberg und Salzburg gewinnt in Tirol 3:0.
1: Das waren die Nachrichten mit Anselm Peer. Und jetzt zum Wetter.
6: Mit auflebendem Westwind ziehen heute Regenschauer und Gewitter übers Land. Generell werden sie im Tagesverlauf mehr und erreichen allmählich auch die meisten Regionen im Süden. Zwischendurch gibt es ein paar Sonnenfenster, zum Teil ist es noch schwül, bei Höchstwerten zwischen 19 und 27, im Osten und Süden bis etwa 30 Grad. Morgen Dienstag vor allem von Kufstein bis St. Pölten zeitweise nass und nur um 20 Grad. Sonst eine Mischung aus Wolken, Sonne und ein paar Schauern. Am wärmsten in Kärnten mit bis zu 28 Grad. So viel zum Wetter von Gerald Holzinger.
7: Und sicher sind Sie unterwegs mit dem Radio Tirol Verkehrsservice. Und weiterhin sind uns keine Störungen von Tirol Straßen gemeldet. Gute Fahrt.
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7: 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Kurz nach 9, Barbara Kohler da, heute am 17. August. Lieber im Meer baden als in Arbeit schwimmen. Wie klingt das?
9: Ja, fabelhaft, ausgezeichnet.
7: Ja, aber leider, Urlaub kann nicht jeder beruflich machen. Und darum gibt's ja uns für Sie.
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1: Sie fix, schon Viertel nach neun ist es. Guten Morgen, Tirol.
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1: Mit der Radio Tirol Sommerfrische kann man ja 9 Wochen lang Tirol erkunden und bei unserem Hitzekunde-Gewinnspiel mitmachen. Und in Guten Morgen Tirol sind wir da quasi Ihr Trainingslager, Erik.
4: Ja, wir spielen eine ganze lange Sekunde einen Radio Tirol-Hit an. Und Sie wissen es eh schon, Sie sollten uns dann entweder den Interpreten oder den Songtitel sagen können.
1: Mit ein bisschen Hilfe, oder?
4: Ja, wir sind ja nicht so streng. Aber draufkommen müssen Sie schon.
1: Ja, wenn Sie den Titel erraten, dann gibt es für Sie ja auch einen 50-Euro Einkaufsgutschein.
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0: 19 Minuten nach 9 ist es. Schönen Montagmorgen wünschen wir.
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0: Und da begrüßen wir jetzt die Heidi aus Fieberbrunn. Hallo Heidi.
3: Hallo, grüß euch.
4: Gerade eingeparkt quasi vorm Haus, oder?
3: Ja, ganz genau.
4: Das heißt, gerade erst heimgekommen?
0: Vom Ausgehen?
3: Ja, nein, ich habe gerade von der Arbeit.
0: Echt von der Arbeit oder Nachtschichtlerin?
3: Ja, nein, ich habe einen Klienten in der Früh zum Versorgen gehabt und da bin ich jetzt bei dir.
0: Wunderbar.
3: Ich bin fleißig. Später.
0: Ah, super. Dann ein dreifaches Dankeschön. Ja, muss auch einmal gesagt. Auf jeden Fall, Heidi, danke. Danke, schön, dass es so Leute wie dich gibt, ja, muss man sagen, die nächtens oder ganz in der Früh Menschen versorgen, die es brauchen. Wunderbar, haben wir heute die Richtige erwischt. Und ich hoffe, jetzt ist noch genug Energie im Kopf da, um ein Lidl zu erkennen, entweder den Titel oder den Interpreten. Bist du bereit?
3: Ja. Jawohl.
0: Hier kommt deine Hitsekunde.
3: Oh, weia, jetzt war die Verbindung so schlecht von meinem Autoradio.
0: Dann ganz klein noch einmal.
3: Ja, bitte.
4: Geht so schnell.
3: ja, da glaube ich.
0: Also die Band heißt auf Deutsch übersetzt die?
4: Strandbuben.
0: Die Strandbuben werden das.
3: Na, die Beach Boys, jetzt war
0: die. Jawohl! Der Erik ist eine gute Haut, oder? Hilft gleich ein bisschen mit. Und die Heidi hat sich's verdient. Und die Strandbuben hören wir uns jetzt gemeinsam an. Dann einen schönen Tag noch, liebe Heidi. Danke fürs Mittun.
3: Ja, danke schön. Freue ich mich.
0: Servus.

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0: Das ist Musik von Queen und das ist der Blick auf unsere Straßen mit Hermann Hammer.
1: Ja, nach wie vor ist es für einen Montagmorgen recht ruhig. Es sind uns keine nennenswerten Störungen gemeldet. Das heißt, Sie kommen überall gut voran. Sollten Sie aber dennoch irgendwo auf den Tiroler Straßen etwas entdecken, dann melden Sie sich unter Stern 300. Gute Fahrt.
0: 9:30 ist es genau.
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3: Mit Britta Bauer, schönen Vormittag. Ärmere Bevölkerungsschichten sind deutlich häufiger von Fettsucht, der sogenannten Adipositas, betroffen. Das zeigt eine große Studie an der Bevölkerung Großbritanniens, an der Forschende der Innsbrucker Medizinischen Universität mitgewirkt haben. Hermann Hammer berichtet.
1: Die Karte von London in dem wissenschaftlichen Artikel spricht Bände. Dunkelgrün die teuren Bezirke wie Westminster, rot hingegen viele Außenbezirke. Das entspricht einer Fettsuchtrate von unter 10% versus von über 40% in manchen Außenbezirken. Die Studie mit den Daten von 55 Millionen Briten zeigt außerdem die größten Anstiege bei Adipositas im Sektor der jungen Erwachsenen im Alter von 20 bis 39 Jahren. Die Untersuchung lässt auch erkennen, dass die weltweite Adipositas-Welle zu einem guten Teil auf soziale Bedingungen zurückzuführen ist. Dass sozial und wirtschaftlich benachteiligte Gruppen überdurchschnittlich stark betroffen sind und die Covid-Pandemie die Ungleichheiten verschärft hat.
3: Das insolvente Unterländertransportunternehmen Nottegger bringt einen Sanierungsplanvorschlag bei Gericht ein. Nottegger will den Gläubigern 20% ihrer Forderungen anbieten. Für eine Fortführung des Betriebs seien aber Zusagen Dritter notwendig, so der Kreditschutzverband. Birgit Diana Feudl informiert.
4: Die Insolvenzverwaltung der Firma Nottegger mit Sitz in St. Ulrich am Pillersee hat bisher 24 Millionen Euro an Forderungen rechtmäßig anerkannt. Diese könnten sich aber noch um weitere Millionen erhöhen. Doch damit ist es nicht getan, so die Einschätzung des KSV. Auch wenn die Gläubiger der Quote von 20% zustimmen, brauche das Unternehmen noch eine Finanzspritze. Denn die Sanierungsplanquote sei nicht aus dem laufenden Geschäftsbetrieb zu finanzieren, heißt es. Ein Investor könnte das Unternehmen stabilisieren oder ein Liegenschaftsverkauf aus einer Schwesterngesellschaft. Die Zukunft der 200 Nottegger Mitarbeiter bleibt damit weiter offen.
3: Ab morgen früh wird die Altranzer Straße für mehrere Tage zwischen dem Kreisverkehr Innsbruck-Mitte und dem Schloss Ambras gesperrt sein. Grund ist der Bau eines Radwegs entlang der Straße. Der Verkehr wird bis Donnerstag kommende Woche über Ampass bzw. Vil umgeleitet. Auch im öffentlichen Verkehr kommt es zu Einschränkungen. Auf der Linie M werden Haltestellen entfallen, teilten die Innsbrucker Verkehrsbetriebe mit. Eine weitere Vollsperre wird in der Woche vor dem Schulbeginn dann notwendig sein, so das Land Tirol. 9.33 Uhr, das waren Sie, die Nachrichten aus Tirol.
0: Und das ist der Blick zum Wetter. Viel Abwechslung heute an diesem Montag. Wolken, ein paar sonnige Momente zwischendurch. Auch wieder Regenschauer dabei und Gewitter teilweise ganz ordentlich schütten. In Osttirol am Vormittag noch recht sonnig, bevor es am Nachmittag etwas unbeständiger wird. Deutlich angenehmer die Temperaturen, maximal 18 bis 23 in Lienz bis 25 Grad. Der Dienstag startet noch grau, stellenweise nass, später lockern die Wolken vom Westen her immer mehr auf.
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2: Gestern noch 30 Grad, heute nur mehr 23. Erik.
3: Ja, endlich etwas Abkühlung jetzt.
4: Also ich habe eine Freundin, die ist empört, dass es jetzt nicht mehr 40 Grad hat.
2: Wassermelonen. Einige Bauern pflanzen die süßen Durstlöscher auch bei uns an.
3: Ja, der Andreas Not.
5: Die Melone möchte schon warme Temperaturen, aber nicht zu heiß.
2: Ja, man muss mal immer hoffen, dass man eine gute, süße, saftige erwischt.
3: Da gibt es ein paar Tricks.
5: Zum einen ist es der berühmte gelbe Fleck. Je dünkler dieser gelbe Fleck, desto reifer wird sie. Wenn man mit den Fingern oder mit einem Messer an die Melone leicht ranschlägt, dann muss sie hohl klingen. Das hört sich sehr gut an.
2: Bingo, 100 Punkte.

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2: Am Mikrofon ist Anselm Peer. Die vergangenen 12 Monate waren die trockensten seit Beginn der Messungen, also seit fast 180 Jahren. Das hat der österreichische Wetterdienst Geosphere Austria vor kurzem mitgeteilt. An einigen Messstellen im Osten hat es wochenlang nicht geregnet. Auch der Regen jetzt kann das Defizit nicht ausgleichen. Rasche Entspannung sei nicht in Sicht. Die Budgetsanierung in Österreich verläuft offenbar schneller als erwartet. Im ersten Halbjahr hat der Bund mehr Steuern und Abgaben eingenommen. Gleichzeitig sind die Ausgaben weniger stark gestiegen. Volker Obermeier berichtet.
3: Trotz schwacher Konjunktur sind die Einnahmen des Bundes über Plan. Umsatz- und Einkommensteuer haben im ersten Halbjahr 1,7 Milliarden Euro mehr gebracht als erwartet, berichtet der Standard. Für die ersten 6 Monate sieht auch die Haushaltslage der Bundesländer besser aus. Zum einen haben sie etwa Gebühren erhöht, zum anderen weniger ausgegeben. In Summe bilanzieren sie aber mit annähernd 1,2 Milliarden Euro weiterhin negativ. Auch fehlen in der Aufstellung die Kosten für die landeseigenen Spitäler. Österreich steckt derzeit in einem Defizitverfahren der EU-Kommission. Bis 2028 will die Republik zumindest wieder die Grenze von 3% Neuverschuldung erreichen. Heuer dürften es gut 4% sein.
2: Der rechtsextreme israelische Polizeiminister Itamar Ben-Gvir sorgte erneut international für scharfe Kritik. In einem Podcast sagte er, dass die Menschen im Gazastreifen keine Menschen seien und Israel dort jede Nacht 30 bis 40 Palästinenser gezielt töten solle. Der Präsident der israelitischen Kultusgemeinde für die Bundesländer Salzburg, Steiermark und Kärnten, Eli Rosen, zeigt sich empört. Itamar Ben-Gvir sei eine Schande für den Staat Israel und das gesamte jüdische Volk. Die israelische Regierung müsse ihn absetzen, fordert er in einer Aussendung. Der künstliche Intelligenzanbieter OpenAI will auch mit seiner Gratis-Version von ChatGPT Geld verdienen und führt jetzt Werbeanzeigen ein, Rainer Hans.
4: Ab Ende August können Anzeigen auftauchen, heißt es von OpenAI, und zwar in der Gratis-Variante von ChatGPT und im Einsteiger-Abo Go, das 7,99 Euro im Monat kostet. Die Werbung taucht dort dann in einem abgetrennten Feld am Ende einer Chat-Antwort auf und wird auch als solche gekennzeichnet. Die anderen Abo-Modelle bleiben werbefrei.
2: Laut OpenAI sollen die Werbeanzeigen vorerst nicht personalisiert werden. Das war ja bei Facebook und Instagram schon ein Riesenstreitthema.
4: Ja, aber ganz ohne persönliche Daten wird das trotzdem nicht ablaufen. Mit einbezogen werden schon in einem ersten Testlauf Infos über das Gerät, auf dem ChatGPT läuft, der ungefähre Standort, an dem man sich befindet und auch das Thema der aktuellen Unterhaltung. In einem zweiten Schritt wird man dann später gefragt, ob man personalisierte Werbung möchte. Wenn man sich dafür entscheidet, dann werden auch Infos aus früheren Chats herangezogen. Ausgenommen sind sensible Themen wie körperliche oder mentale Gesundheit sowie Politik. Und OpenAI beteuert, an Werbekunden werden keine persönlichen User Daten und Gesprächsinhalte weitergegeben.
2: Das waren die Nachrichten mit Anselm Peer. Und jetzt zum Wetter.
5: Mit auflebendem Westwind ziehen heute Regenschauer und Gewitter übers Land. Generell werden sie mehr und erreichen allmählich auch die meisten Regionen im Süden. Zwischendurch gibt es ein paar Sonnenfenster. Zum Teil ist es noch schwül, bei Höchstwerten zwischen 19 und 27, im Osten und Süden bis etwa 30 Grad. Morgen Dienstag vor allem von Kufstein bis St. Pölten, zeitweise nass und nur um 20 Grad. Sonst eine Mischung aus Wolken, Sonne und ein paar Schauern. Am wärmsten in Kärnten mit bis zu 28 Grad. So viel zum Wetter von Gerald Holzinger.
6: Und sicher unterwegs, da sind Sie mit dem Radio Tirol Verkehrsservice und sehr guten Nachrichten. Da gibt es keine Störungen. Ich wünsche eine gute und sichere Fahrt.
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6: Schau her, jetzt haben wir es doch glatt nach Osttirol geschafft. Erster Tag der Osttirol Sommerfrische Woche. Willkommen in Virgen. Virgen wird ja ganz gerne als das Meran Osttirols bezeichnet. Und tatsächlich hat sich hier jetzt ein schimmerndes Sonnenfenster aufgetan. Wir brauchen heute wirklich gerne trockenes Wetter, denn heute versuchen wir nämlich, die Natur mit allen Sinnen wahrzunehmen. Wir spazieren über den Weg der Sinne und lernen die Virger Feldfluren kennen. Der Spaziergang wird so eineinhalb Stunden lang dauern. Und die Feldfluren, das sind so landwirtschaftliche Flächen, so wie man sie früher bewirtschaftet hat, halt eben im Kleinen. In der Sonnenstadt Virgen, heute bei Wolken, aber es ist noch trocken, geht es um 10:30 dann schon los mit der ersten Führung durch den Weg der Sinne mit den Rangern des Nationalparks Hohe Tauern. Wunderbare Sommerferien wünsche ich.
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0: Südseeträume, nein, nein, aber trockenes Wetter mit ein paar Sonnenstrahlen. Wir sind heute, glaube ich, schon auf der Sonnenseite von Tirol, hier in Osttirol, und zwar im schönen Firgental. Da reinzufahren, das ist schon ein Erlebnis, rechts und links schöne Wälder, kleine Dörfchen, viele Blumen und den Blick geradeaus nach vor zum Ende des Firgentals. Und was ist da für eine Berggruppe, Andreas?
1: Es ist die Malham-Gruppe, ein Teil der Venediger Gruppe.
0: Und wie hoch geht's da rauf?
1: Ja, da geht schon rauf auf über 3200 Meter und links von der Malham-Gruppe wäre sogar die Rötspitze zu sehen, die auf 3480 Meter raufgeht.
0: Heute ist es ein bisschen in Wolken gehüllt, aber schauen wir mal, ob das ganze, der ganze Gebirgszug noch aufgeht. In dieser Höhe bewegen wir uns heute nicht. Wir bleiben hier sozusagen im Tal und gönnen uns einen Naturwanderweg, und zwar wird der genannte Weg der Sinne. Warum denn das, Andreas?
1: Dieser Weg der Sinne sollte alle Sinne ansprechen und genau dafür ist er ausgelegt. So fühlen, sehen, horchen, riechen. Da geht es wirklich auch darum, dass man Natur in seiner Gesamtheit wahrnimmt.
0: Wir kriegen da eine Becherlupe. Was ist eine Becherlupe?
1: Eine Becherlupe kann man sich vorstellen wie so ein kleiner Becher, der oben mit einer Lupe eben verschlossen ist, und durch diese Lupe sieht man alles, was im Becher drinnen ist, in entsprechender Vergrößerung.
0: Spinne ganz groß?
1: Spinne ganz groß oder auch Pflanzenteile ganz groß oder auch Dinge, die man am Weg findet, vielleicht ein Schmetterlingsflügel oder eine Blüte, die man sich dann einfach schön anschauen kann.
0: Okay, heißt barfuß gehen auch, wenn du sagst, mit allen Sinnen, ist das möglich oder ist es eher mit Betasten, Fühlen, Anschauen am Weg der Sinne?
1: Na, es gibt natürlich auch die Möglichkeit, da barfuß zu gehen. Es gibt die Möglichkeit, auch über die Füße quasi aufzunehmen, worauf man steht oder worüber man geht. Und genau dafür ist dieser Weg der Sinne gemacht worden.
0: Um 10:30 geht die erste Führung los mit den Rangern des Nationalparks. Und ja, wir freuen uns, also diesen Weg einfach mal selber zu spüren und zu erfühlen. Die Firger Feldfluren, Firger sagt man, gell? Nicht Firgener.
1: Unbedingt Firger, ja, darauf legen.
0: Und mit V.
1: Und mit V.
0: Nicht die Firgener Feldfluren, wäre ganz falsch. Firger Feldfluren werden wir erkunden. Auch der Andreas ist heute mit dabei.

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0: sich unterwegs. Da sind Sie mit dem Radio-Tirol Verkehrsservice um 10.30 Uhr und guten Nachrichten. Da gibt es keine Störungen. Gute und sichere Fahrt.
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2: Mit Britta Bauer, schönen Vormittag. Derzeit läuft am Inn zwischen Silz und Telfs ein Einsatz der Wasserrettung und der Feuerwehr. Passanten hatten heute früh von der Silzer Innbrücke aus einen scheinbar leblosen Körper am Inn entdeckt. Die Suche war bisher ergebnislos. Auch gäbe es keine Vermisstenmeldung, so die Polizei. Hinweise bitte an die Polizeiinspektion in Silz. Mehr als 62.000 Schwerverkehrsanzeigen hat es im vergangenen Jahr in Tirol gegeben, um mehr als 50% als im Jahr davor. Das zeigt der aktuelle Verkehrsbericht des Landes. Mit einer neuen Strategie soll der Schwerverkehr künftig noch strenger kontrolliert werden. Iris Handle und Georg Oberhammer berichten.
3: Gut 20.000 Anzeigen mehr als im Jahr 2024 wurden im vergangenen Jahr im Schwerverkehr in Tirol erstattet. Als Grund für die Steigerung werden im neuen Verkehrsbericht unter anderem weitreichendere Kontrollmöglichkeiten bei Lenk- und Ruhezeiten genannt. Genau in diesem Bereich wurden im Vorjahr besonders viele Verstöße durch Lkw-Lenker festgestellt. Viele Lkw waren aber auch zu schwer oder hatten technische Mängel, wie desolate Bremsen, eine defekte Lenkung oder kaputte Achsen. Dagegen wurde das Lkw-Nachtfahrverbot offenbar weniger oft durchbrochen. Die Anzeigen gingen hier zurück von knapp 1.500 auf rund 1.300 Anzeigen. Mehr Anzeigen gab es dagegen wegen Missachtung von Sonderfahrverboten. Neben schweren Lkw sollen künftig übrigens auch Kleintransporter strenger kontrolliert werden, kündigt das Land an.
2: Die Kinos in Tirol sind wieder zurück auf Erfolgskurs nach den schwierigen Jahren nach der Corona-Pandemie. Sorgen vor allem Blockbuster wieder für volle Säle. Allein von Anfang Jänner bis Anfang August wurden heuer über 516.000 Kinobesuche gezählt. Alexander Wurzenreiner, Fachgruppenobmann der Tiroler Kinos, sagt dazu.
4: Den Tiroler Kinos geht es soweit gut. Das hat sich jetzt wirklich alles wunderbar wieder eingespielt. Die Zahlen sind wieder sehr erfolgreich, sehr, sehr zufriedenstellend. Und zurzeit läuft ja die Odyssee, dann ein neuer Spider-Man huscht über die Leinwände. Ganz, ganz, ganz mega erfolgreich. Einer der größten Filmstarts der letzten Jahre.
2: Stichwort Spider-Man, die weltweite Nummer 1 in den Kinos, sorgte auch österreichweit für Rekorde. Mehr als 171.000 Besucherinnen und Besuchern in nur 5 Tagen bedeuten den besten Kinostart des Jahres und den besten 5-Tage-Start in diesem Jahrzehnt. 10.33 Uhr, das waren Sie, die Nachrichten aus Tirol.
0: Und wir werfen gemeinsam jetzt noch einen raschen Blick aufs Wetter. Heute an diesem Montag ist ein Wetterumschwung eingeläutet. Ein Tief über der Nordsee hat eine West-Nord-West-Strömung angefacht. Und genau die bringt uns etwas frischere Luft. Und die frischere Luft, die drückt sich quasi unter die wärmere, drückt diese in die Höhe. Das heißt, es sind Schauer und Gewitter in ganz Nordtirol zu erwarten. Es wird bei weitem nicht mehr so heiß sein. Ab heute ist die große Hitze gebrochen. Hier in Osttirol, wo wir uns sommerfrische Zelte aufgeschlagen haben, da ist es noch ein bisschen wärmer. Im Lienzer Becken sind bis zu 27 Grad möglich.
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0: Boah, jetzt müssen wir mal schauen, ob die Landjugend denn wirklich auch so wild ist, wie man denn sagt. Wir können allen schon mal eine schöne Sommerfrische und schöne Ferien wünschen, oder?
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0: Es ist immer ganz super, dass die Jungs, die die lauteste Klappe vorher haben, dann überhaupt nichts sagen. Du lachst da, gell? Oliver, Joel, dann haben wir die Annika und die Alice. Die sitzen hier bei mir im Radio Tirol kleinen Studio neben frischen Blumen und den Blick in die Sonne jetzt schon. Oliver, du hast daheim jetzt doch schon gearbeitet in deinen Ferien.
6: Ja, also daheim ist aber viel zu tun mit dem Mann und Schof haben wir auch. Und da hat man aber viel Arbeit.
0: Ja, das heißt, du haust dich da ordentlich rein, oder?
6: Ja.
0: Okay, dann gehst heute mit den Naturlehrpfad, den Weg der Sinne und die Girlies. Annika und Alice, wie geht's euch denn? Was sind denn die Ferien für euch?
7: Ja, ich fahre halt viel Radeln mit meinen Freunden und wir machen auch mit der Familie ein paar Ausflüge und gehen auch wandern.
0: Aha, und du?
8: Wir gehen auch wandern, ich fahre auf Tradl und gehe oft einmal in ein Schwimmbad.
0: Ah ja, schau, das sind doch schön strukturierte Ferien. Und der Joel, Fußball spielen, oder?
9: Ja, ein bisschen ins Schwimmbad gehen, ja, Training, morgen haben wir ein Testspiel.
0: Aha.
9: Ja, und viel ja. In Schwimmboot und Radl fahren mit den Freunden, aber unterwegs.
0: Also langweilig wird es einem da herinnen. Nicht im Firgental, jetzt geht's gleich ab zum Weg der Sinne. Und ich glaube, jetzt schaffen wir es noch einmal mit lauter Stimme einen schönen Sommer zu wünschen.
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1: Eieiei, fürwahr. Lenny und Liam, 7 und 10, werden uns jetzt wahrscheinlich nicht helfen können, diese Tiroler Persönlichkeit zu finden, die wir in unserer Persönlichkeits-Challenge-Suche suchen. Aber wir haben immerhin ein Grüppchen von drei Wagemutigen. Du bist die?
2: Sabine.
3: Die da.
4: Martina.
1: Okay, die drei versuchen jetzt als Trio Infernale diese Person ausfindig zu machen, die wir gemeinsam suchen. Die Regeln sind erklärt. 10 Fragen, ein Mann, eine Frau. Welche Persönlichkeit könnte es sein? Ich sage nur als Hilfe hier im Firgental, die Person, die wir suchen, die kommt aus dem Zillertal. Also, geht schon los.
2: Ich würde mal fragen, ist es ein Mann?
1: Ja, es ist ein Mann.
4: Ist ein Sportler?
1: Ja, es ist ein Sportler. Das wären wir schon einmal richtig.
3: Wie alt ist er? Mittelalter oder älter?
1: Er hat am selben Tag Geburtstag wie ich, am 22. Juli.
3: Ja, das sagt noch nichts, ne?
1: Ja,
3: ja, gut, ich vermute ja schon was, ne?
1: Dass du vermutest?
3: Dass er mit den Bergen zu tun hat, ne?
1: Er hat mit den Bergen zu tun.
3: Und eventuell auch auf größere Berge gegangen ist schon, ne?
1: Er ist schon auf größere Berge gegangen, ja.
3: Eventuell sogar auf den höchsten, auf den Mount Everest. Ne?
1: Ja, sagst du gleich, oder wie? Und dann, wer soll das sein?
3: Ja, da kommt mir der, im Zillertal kommt mir der Peter Haberer nur ein paar.
1: Der Peter Haberer. Der Peter Haberer. Dann
4: stimmen wir zu.
1: Super. Na schau, ja, dann sage ich herzlichen Dank fürs Helfen. Peter Haberer war genau die gesuchte Persönlichkeit. Herzlichen Dank da aus Firgen.
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0: Und es kommt die Sonne heraus. Jetzt wird es richtig warm hier in Virgen. Und das Virgental, das strahlt noch in viel schöneren Farben als vorher, als ich reingefahren bin. Durch das Virgental, da fließt auch dieser wunderschöne Fluss, das ist die Isel. Die Isel ist ein ganz besonderer Fluss, das weiß der Florian Jurgeit, der Chef vom Nationalpark Hohe Tauern. Hallo Florian.
1: Schönen Vormittag. Ja, die Isel, ein besonderer Fluss, hat ihren Ursprung im Nationalpark Hohe Tauern, im Bregratten am Umbalkes. Und ist in den letzten Jahren eine sehr beliebte Wanderstrecke geworden, ist der letzte frei fließende Gletscherfluss der Ostalpen. Und entlang des Iseldrehs kann man von Lienz bis zum Iselursprung, also sozusagen von der Stadt, von der Bezirksstadt bis zum Gletscher gehen. Und wenn man so den Hitzesommer heuer anschaut, wie der Gletscher zurückgeht, dann ist sozusagen der Iselursprung immer weiter hinten. Und es ist eine sehr lohnenswerte 5-Tages-Tour und das machen ganz viele Leute. Und es ist ein tolles Erlebnis, auch wirklich vom Lienzer Talbahn bis ins Hochgebirge des Nationalparks.
0: Und kleine Touren kann man auch gehen?
1: Kleine Touren kann man auch gehen. Man kann auch die einzelnen Etappen gehen, in die einzelnen Orte entlang des Iseltals und des Virgentals. Und es sind einige Highlights, so wie in Virgen die Hängebrücke über die Isel mit der tiefen Schlucht. Und es ist ein richtiger schöner und ein spektakulärer Weg mit ganz viel schöner und toller Natur.
0: Und die tolle und schöne Natur wird uns der Florian dann in der Stunde nach 11 noch ein bisschen näher erklären.
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3: Am Mikrofon ist Anselm Peer. Nach der Messerattacke eines Mannes auf seine Ex-Freundin hat ein Oberösterreicher vergangene Woche Zivilcourage bewiesen. Er hat den Täter abgewehrt und die schwer verletzte Frau in sein Auto gezogen. Und das, obwohl auch seine hochschwangere Ehefrau im Wagen war. Caroline Bloberger berichtet.
4: Eigentlich sind Thomas und Nadine Sperl gerade auf dem Weg zu einer Untersuchung ins Krankenhaus, als sie die blutüberströmte Frau am Straßenrand entdecken. Die 30-jährige Polin bittet um Hilfe. Kurze Zeit später läuft der mutmaßliche Täter mit einem gezückten Messer auf sie zu. Weil der 37-jährige Rumäne noch versucht, ins Auto zu gelangen, stellt sich Thomas Sperl dem Angreifer entgegen und kämpft mit ihm im Straßengraben.
5: Man denkt da jetzt nicht rational, man handelt da alles aus Instinkt. Also das passiert dann auch so schnell, dass man nicht wirklich rational sagen kann, jetzt ist da Gefahr, sondern man macht dann einfach.
4: So der Innviertler Steinmetz, der auch bei der Freiwilligen Feuerwehr Frau Scharek hilft. Seine hochschwangere Frau Nadine muss die Geschehnisse im Auto mit ansehen.
6: Ich bin nach wie vor einfach total froh, dass mein Mann das so gut regeln hat können, weil ich war in der Situation in Schockstarre.
4: Das Opfer wird mit schweren Verletzungen ins Krankenhaus gebracht. Dank der Zivilcourage der beiden Innviertler ist sie außer Lebensgefahr.
3: Der neue große Brand in einem Föhrenwald bei Wiener Neustadt dürfte laut Polizei erneut durch Munitionsreste aus dem Zweiten Weltkrieg ausgelöst worden sein. Mehr als 830 Feuerwehrleute und 11 Hubschrauber waren da am Freitag im Bezirk Neunkirchen im Löscheinsatz. Auch Siedlungen mussten vorübergehend evakuiert werden. Nach dem Hackerangriff auf die Arbeiterkammer Oberösterreich ist jetzt klar, dass sich die Täter auch Zugang zu Daten verschafft haben. Wie viele und welche Daten gestohlen worden sind, ist noch nicht klar. AK-Direktorin Andrea Heimberger ruft Arbeiterkammermitglieder zur Vorsicht auf. Die Kriminellen könnten mit den Daten Betrugsversuche durchführen.
7: Die AK-Mitglieder empfehlen wir in den kommenden Wochen besonders aufmerksam zu sein. Bei SMS, WhatsApp-Nachrichten, E-Mail. Wenn Sie was von der Arbeiterkammer Oberösterreich erhalten, bitte vorsichtig sein. Wir machen momentan keine Gewinnspiele. Wir stellen keine Zahlungen in Aussicht. Wir haben eine Hotline errichtet und da bitten wir die Mitglieder anzurufen, bevor sie auf irgendetwas eingehen oder wenn sie unsicher sind.
3: Die Beratung per Telefon, E-Mail oder auch persönlich ist weiterhin möglich, betont die Direktorin der Arbeiterkammer Oberösterreich. Bei einer Massenpanik in einem hinduistischen Tempel im Osten Indiens sind mindestens 7 Menschen ums Leben gekommen. Laut den Behörden hat ein umstürzender Strommast die Massenpanik unter tausenden Gläubigen ausgelöst. Der Tropensturm Lala hat auf Hawaii große Schäden angerichtet. Mindestens 100 Gebäude sind zerstört worden. In 180.000 Haushalten ist der Strom ausgefallen. Der Sturm zieht jetzt weiter. Die Flughäfen haben wieder geöffnet. Das waren die Nachrichten mit Anselm Peer. Und jetzt zum Wetter.
8: Mit auflebendem Westwind ziehen heute Regenschauer und Gewitter übers Land. Generell werden sie mehr und erreichen allmählich auch die meisten Regionen im Süden. Zwischendurch gibt es ein paar Sonnenfenster. Zum Teil ist es noch schwül, bei Höchstwerten zwischen 19 und 27, im Osten und Süden bis etwa 30 Grad. Morgen Dienstag vor allem von Kufstein bis St. Pölten, zeitweise nass und nur um 20 Grad. Sonst eine Mischung aus Wolken, Sonne und ein paar Schauern. Am wärmsten in Kärnten mit bis zu 28 Grad. So viel zum Wetter von Gerald Holzinger.
9: Und sicher unterwegs sind Sie mit dem Radio Tirol Verkehrsservice. Ein Plus von 20 Minuten einberechnen auf der Pastornstraße von Aurach nach Kitzbühel. Auf der Zillertalstraße talauswärts ab Stumm brauchen Sie eine halbe Stunde mehr. Und die Hantenjochstraße, die ist zwischen Imst und dem Hantenjoch wieder frei. Die Sperre wegen der Witterung, die ist aufgehoben. Gute Fahrt.
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9: Talerlebnis Fürgental, Bergerlebnis Fürgental. So viel kann man hier unternehmen. Den Isel Trail, wie wir gehört haben, entlang wandern in den verschiedensten Etappen. Aber wir wollen jetzt unser Näschen etwas höher hinausstrecken und mal schauen, welche Höhenwege uns locken könnten. Darüber erfahren wir gleich mehr. Ich wünsche einen schönen Montag, eine coole Woche und feine Sommerfrische.
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0: Zwei Geografen stecken da gerade die Köpfe zusammen bei der Radio Tirol Sommerfrische, der Florian Jurgeit, der Chef des Nationalpark Hohe Tauern, und ich versuche mich auch gerade anzustrengen, um mitzuhalten und die verschiedenen Mineralien und Gesteinsketten hier zu erkennen. Dazu kommen wir noch später. Wir sind ja im Iseltal schon spazieren gegangen, den Isel Trail, ein wenig erwandert, sozusagen mit den Ohren, aber wir wollen jetzt etwas höher hinauf. Und der Florian hat gesagt, ach, ja, da geh doch mal den La Sörling-Höhenweg und den Venediger Höhenweg. Und beide Male schaut man auf den Groß-Venediger und das Schlattenkäs. Und Florian, das sollte man sich anschauen, weil wenn ich jetzt diese Bilder da sehe, dann ist es in den letzten 8 Jahren, sage ich mal, mehr als 2/3 zurückgegangen.
1: Richtig, so ist es. Wir haben zuerst über den Iseltrail gesprochen, wo man sozusagen den Talboden erwandert im Iseltal und im Fürgental. Und irrsinnig schön ist sozusagen ein bisschen weiter rauf zu gehen und den La Sörling Höhenweg zu gehen. Von Hütte zu Hütte über mehrere Etappen, sprich von Matra in Osttirol bis Pregrat im Großvenediger. Und auf der Sonnenseite, auf der anderen Seite kann man den Venediger Höhenweg gehen und dann bis ins Geschlösstal hinein zum Schlattenkäs, das du gerade erwähnt hast. Und gerade beim La Sörling Höhenweg auch, wo man sozusagen oben im Almbereich ist und von Hütte zu Hütte geht in der La Sörling Gruppe, hat man auch einen irrsinnig schönen Blick vom Moos-Panoramaweg rüber zum Groß-Venediger, sieht nochmal diese größte zusammenhängende Gletscherfläche der Ostalpen und hat nochmal wirklich sozusagen diese weiße Haube vom Gegenhang sozusagen und wirklich extrem schöne landschaftliche Eindrücke und sieht natürlich auch sehr schön die Veränderungen in der Natur. Und was für mich natürlich total begeisternd ist, ist einfach die Kernzone des Nationalparks und die Natur, die wir da einfach haben und bieten. Und das ist, glaube ich, einfach wirklich erholenswert.
0: Und zur Kernzone des Nationalparks gehört auch das Tauernfenster dazu, also eine geologische Besonderheit. Florian, vielleicht erklärst du das mal. Man kann sozusagen in die verschiedenen Erdzeitalter hineinschauen, wie bei einem Fenster.
1: Nachdem wir gerade zuerst sozusagen zwischen Geograf und Geografin diskutiert haben, ja, das Tauernfenster ist ja eine geologische Besonderheit, also sozusagen wie man einen Raum durch ein Fenster hineinblickt oder hinausblickt aus dem Raum, sieht man in hohen Tauern, aber die zieht sich weiter über das Zillertal bis zum Brenner dann eigentlich das Tauernfenster und auf der anderen Seite Richtung Osten bis zum Katschberg. Da schaut man in ältere geologische Einheiten sozusagen ins Beninikum, das bei uns in den Ostalpen normal nicht frei wäre. Und dadurch hat man natürlich geologisch ein paar Besonderheiten. Wir haben sozusagen den Venedigerkern bei uns da, also den Zentralgneiskern um den Großvenediger und dann die Schieferhüllen drauf. Und auch einige schöne Mineralien und Gesteine. Und wenn man so unterwegs ist und gerade zum Beispiel, weil du es erwähnt hast, das Schlattenkäs anschaut oder andere im Vorfeld den Gletscherschlift anschaut mit den Farben von grau-schwarz in braun-rot-Töne, wie man sie nie malen könnte. Also Fotomotive sind ja immer tolle dabei.
0: Und auch Granit-Gneis, tolle Platten zum Gehen, also schöne breite Platten und gar nicht gefährlich.
1: Genau, ja, schön breit und manche, gerade am Gletscherweg innergeschlüsse, sind manche sehr vorsichtig, wenn die Felsformation ein bisschen feucht ist, wo der Wanderweg geht. Und dann merkt man eigentlich mal, wie die Schuhe griffig sind und wie man da eigentlich fein gehen kann. Und hat einfach ein Farbenspiel, gerade mit diesem, wenn es ein bisschen feucht ist und trocken und sonnig, einfach eindrucksvoll. Und vor allem auch, wenn man einfach sieht, wie das Ganze sozusagen, ich nenne es mal, verbogen ist. Und die Strukturen, das kann man einfach nie selber machen.
0: So wie sich die Alpen da zusammengeschoben haben.
1: Ja. Geschoben und gebogen haben, ja.
0: Geschoben und gebogen und Moose und Flechten und Bächlein und Wasserfälle, alles zu sehen auf diesen beiden Höhenwegen. Wie heißen sie nochmal?
1: La Sörling Höhenweg und Venediger Höhenweg. Also wirklich empfehlenswert, wer gern von Hütte zu Hütte geht und einfach ein bisschen oben unterwegs ist auf über 2000 Meter, ein Traum.
0: Danke, Florian.
1: Dankeschön.
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0: Es ist gleich 11:30 und sicher unterwegs, da sind Sie mit dem Radio Tirol Verkehrsservice. Über eine halbe Stunde mehr brauchen wir auf der Pastornstraße von Aurach nach Kitzbühel und auf der Zillertalstraße talauswärts ab Stumm. Gute Fahrt.
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2: Mit Britta Bauer, schönen Vormittag. Ein 42-jähriger Mann ist gestern am Abend im Südtiroler Taufers im Münstertal nicht mehr vom Hohen Piz Starlex zurückgekehrt. Bei einer Suchaktion wurde dann kurz vor Mitternacht die Leiche des Mannes gefunden. Laut Bergrettung dürfte der Südtiroler beim Abstieg von einem Blitz getroffen und tödlich verletzt worden sein. Zuvor hatte er sich noch telefonisch bei Bekannten gemeldet und gesagt, dass er sich beim Abstieg beeilen müsse, da ein Gewitter aufzieht. Eine brennende Jagdhütte hat heute am Vormittag in Steg im Außerfern zu einem Waldbrandeinsatz geführt. Um das in Vollbrand stehende Holzgebäude sind gegen 9.30 Uhr auch einige Bäume in Brand geraten. Vorübergehend standen dann 7 Feuerwehren und ein Hubschrauber im Einsatz. Die Hütte ist beim Brand vollkommen zerstört worden. Der Einsatz konnte am späteren Vormittag dann bereits zurückgefahren werden. Zur Brandursache gab es vorerst keine Angaben. Am Inn zwischen Silz und Telfs ist der Einsatz der Wasserrettung und der Feuerwehr vorerst unterbrochen worden. Passanten hatten heute in der Früh von der Silzer Innbrücke aus einen scheinbar leblosen Körper im Inn entdeckt. Bisher gab es aber keine Hinweise, auch gäbe es keine Vermisstenmeldung, so die Polizei. Die Suche geht am Nachmittag weiter, hieß es. Sachdienliches Bitte an die Polizeiinspektion in Silz. Ein Verfahren über Kitzbühel hängt derzeit beim Landesverwaltungsgericht. Ein Bürger hat von Bürgermeister Klaus Winkler die Auflistung der Freizeitwohnsitze verlangt. Dieser lehnte das aus Datenschutzgründen ab. Allerdings muss Winkler die Informationen jetzt dem Verwaltungsgericht vorlegen. Margit Schuschu berichtet.
3: Das Thema Freizeitwohnsitze ist speziell im Tiroler Unterland bekanntlich ein Reizthema. Dieter Meier ist Apartmentvermieter in Kitzbühel. Er wollte nach dem Informationsfreiheitsgesetz von Bürgermeister Klaus Winkler wissen, wo sich im Gemeindegebiet eingetragene Freizeitwohnsitze befinden. Ein bis dato streng gehütetes Geheimnis. Die Stadtgemeinde lehnte die Herausgabe der Informationen per Bescheid aus Datenschutzgründen ab. Ein Fall wie dieser liege bereits beim Höchstgericht. Diese Entscheidung werde man abwarten, heißt es. Diesen Bescheid bekämpft Meier nun beim Landesverwaltungsgericht. Der Unternehmer macht öffentliches Interesse geltend. Das Verwaltungsgericht verlangt jetzt von Bürgermeister Winkler, dass dieser binnen 7 Tagen die Informationen vollständig vorlegt, damit das Gericht prüfen könne, ob der Datenschutz verletzt wird oder nicht. Wie das Verfahren ausgeht, das dürfte spannend werden.
2: 11.33 Uhr, das waren Sie, die Nachrichten aus Tirol.
0: Ein schneller Blick aufs Wetter in Tirol und das ist heute zweigeteilt hier in Osttirol, wo wir unsere Radio Tirol Sommerfrische verbringen. Da scheint jetzt die Sonne im Firgental, auch im Lienzer Becken. Da kann es noch heute bis zu 27 Grad warm werden, also durchaus sommerlich. Einige Gewitter werden sich aber auch ankündigen, die kommen von West, Nordwest, denn ein Tief über der Nordsee schickt uns eine Kaltfront heute über Tirol drüber und im Norden sind schon Regenschauer und Gewitter dabei. In Osttirol kommen Sie ein bisschen später an. Ja, schön ist es da, hier direkt unterhalb der Kirche, mitten am Dorfplatz in Firgen. Einige sind schon wieder unterwegs zum Weg der Sinne. Die Natur hier in 1,5 Stunden mit den Händen, den Füßen, dem Geschmack, dem Riechen, alles näher kennenzulernen. Die Firger Feldfluren zu erkunden, die ja wirklich wunderschön sind. Und der Florian Jurgeit, der Chef vom Nationalpark Hohe Tauern, hat uns ja auch schon die Hütten- und Höhenwege ans Herz gelegt. Ein Traum hier im Firgental. Perpedes, ein schönes, interessantes Erlebnis, Flora und Fauna zu entdecken. Und mehr zur Fauna hören wir gleich.
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0: Regenschauer, Nebelschwaden, ganz viele Wolken sehe ich auf dem Satellitenbild. Über die Berge drüber sehe ich nicht, aber auf dem Satellitenbild in Nordtirol. Hier in Virgen kann ich nur sagen, haben wir 18 Grad und die Sonne kommt prima durch die Wolken durch. Also herrlich feines und nicht anstrengendes Sommerwetter. Und wir schauen hinauf in den Himmel und da haben wir einen Riesenvogel gesehen. Ich habe gesagt, es ist ein Bussard, aber der Florian hat gesagt, nein, das ist es nicht.
1: Nein, wahrscheinlich haben wir eher gerade einen Bautgeier gesehen, also wirklich oben in die Felsspitzen von der Größe her. Und im Fürgendal sehen wir das auch immer wieder. Und das Schöne ist, wir haben heuer im Fürgendal eine erfolgreiche Bartgeierbrut gehabt. Und im Nationalpark Holdauern sozusagen war ja ein bisschen die Wiege der Bartgeier-Wiederansiedlung. Die waren ja eigentlich ausgestorben im Alpenraum. Und einstweilen sind wir so weit, dass wir einen relativ stabilen Bestand haben. Und jedes Jahr immer wieder, auch in den anderen Bundesländern im Nationalpark Holdauern, erfolgreiche Bartgeierbruten haben. Und heuer zum Beispiel im Fürgendal eine erfolgreiche Bartgeierbrut. Das heißt, ein Jungvogel ist heuer sozusagen in Fürgendal aufgekommen. Und auch im Geschlösstal, im Matrei, haben wir immer wieder ein Brutbärchen. Und da hoffen wir auch, dass es dann irgendwann so weit ist, dass sie dann eine erfolgreiche Brut haben.
0: Also sie kriegen immer ein Junges, oder?
1: Immer, man muss froh sein, wenn ein Junges dann auch wirklich aufkommt. Also die heikle Phase ist ja dann nicht sozusagen, dass die Eiablage ist, sondern dass wirklich dann wirklich ein Jungvogel schlüpft und entsprechend aufkommt. Und bei den Adlern hat es heuer noch besser ausgeschaut, weil in Osttirol können wir, zumindest was wir wissen, mit zwei Jungadler verbuchen und haben sozusagen damit auch eine schöne Bilanz für den Adlerbestand im Alpenraum. Und wir haben auch einige besendet. Also letztes Jahr konnte man einen Jungadler besendern, dann heuer auch einen der beiden. Und die besenderten Tiere liefern ganz interessante Daten und da sieht man mal, wie weit die unterwegs sind. Also unser letztjähriger besenderter Jungadler ist von quasi der Obersteiermark, also von sage ich, fast schon Mittel- und Ostösterreich, sozusagen von den Alpen, bis in die Westalpen gekommen, sozusagen bis ans Mittelmeer fast. Und überfliegt da wirklich innerhalb von wenigen Stunden Riesendistanzen. Das kennen wir auch von den Bautgeiern. Also wir haben Bautgeier gehabt, die bei uns freilassen worden sind, besendet. Die sind über Oberitalien innerhalb von 6 bis 8 Stunden Richtung Adria und Golf von Genua geflogen. Also wie wir mit dem Flugzeug auf Urlaub reisen.
0: Wahnsinn, da in der Höhe unterwegs zu sein, die Alpen von oben zu sehen und dann auch noch das Meer. Die Horste, wo die Jungvögel dann schlüpfen, die kriegt man aber nicht zu sehen, oder Florian?
1: Die kriegt man, wenn man ein bisschen Auge hat oder Insider ist, sieht oder findet man vielleicht welche, aber die veröffentlichen wir nicht oder kriegt man nicht zu sehen, weil das natürlich sozusagen ein gewisser heikler Bereich und Situation. Und wir wollen ja schlussendlich, dass die Natur und die Tiere und die Fauna, also die Adler und die Geier, ungestört brüten können und von Menschen möglichst nicht gestört werden. Ich glaube, für uns ist das schönste Erlebnis, wenn wir sie dann beim Wandern, beim Bergsteigen in der Luft sehen.
0: Wahnsinn. Also Vögel in der Luft können auch irgendwo anders in Österreich sein. Ursprung hier haben im Virgental und im Nationalpark Hohe Tauern. Viel Natur.
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1: Es ist 12 Uhr. Sie hören die Glocken der Pfarrkirche zur heiligen Juliana in Terni.

0: Im 11. Jahrhundert findet sich der erste schriftliche Hinweis auf eine Kirche in Terfens. Der heutige Bau stammt aus der Zeit um 1500. Er ist im gotischen Stil errichtet. Aus dieser Epoche sind drei Fresken an der Seitenwand erhalten geblieben. Im 18. Jahrhundert wird die Kirche barockisiert. Das Altarbild zeigt die heilige Juliana, eine frühchristliche Märtyrerin, der die Kirche geweiht ist. Es ist ein Werk von Christoph Anton Mayer. Er hat auch die Deckenfresken geschaffen.
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2: Herzlich willkommen zum Mittagsjournal. Das sind unter anderem unsere Themen heute. Noch nie hat es in Österreich weniger geregnet als in den letzten 12 Monaten. Und ärmere Menschen leiden häufiger an krankhaftem Übergewicht als besser Situierte. Am Mikrofon ist Miriam Reichel. Verdorrte Wiesen, niedrige Flusspegel, zahlreiche Waldbrände. Österreich leidet heuer unter enormer Trockenheit. Carmen Schüssling aus unserer Wetterredaktion. Welche aktuellen Zahlen gibt es jetzt dazu?
3: Die vergangenen 12 Monate sind die trockensten seit Beginn der Messgeschichte im Jahr 1850, so Klimaforscher Klaus Haslinger von der Geosphere. Begonnen hat die Trockenheit schon im vergangenen Herbst. Im Winter hat es dann zu wenig geschneit und genau dieses Wasser hat dann im Frühling bei der Schneeschmelze gefehlt. Die Extremhitzewellen im Sommer mit starker Verdunstung haben die Situation noch weiter verschärft. Inzwischen fehlen in der Stadt Salzburg 468 Liter Regen. Das ist so viel Regen, wie in Hohenau an der Mach normalerweise im ganzen Jahr fällt.
2: Und kann der Regen diese Woche die Situation entschärfen?
3: In vielen Regionen reicht es immerhin für eine Linderung der akuten oberflächlichen Trockenheit und der Waldbrandgefahr. Von Vorarlberg bis ins Salzkammergut kommen nämlich um die 100 Liter Regen auf den Quadratmeter zusammen bis Sonntagabend. Im extrem trockenen Osten, also vom Weinviertel über Wien und das Burgenland bis ins Grazer Becken, werden es allerdings nur wenige Liter sein. Und für Entspannung an den größeren Seen oder beim Grundwasserpegel wäre noch deutlich mehr Regen notwendig.
2: Berichtet Carmen Schüssling. Die Reformpartnerschaft will die Volksbegehren reformieren. Felix Nowak aus unserer Innenpolitikredaktion. Was ändert sich denn da genau?
4: Bisher ist es so, dass ein Volksbegehren zuerst einmal knapp 9000 Unterschriften sammeln muss. Wenn das gelingt, dann gibt es eine 8-tägige spezielle Eintragungsphase. Danach müssen zumindest 100.000 Unterschriften vorliegen, dann wird das Anliegen im Parlament behandelt. Eine solche Eintragungswoche wird es in Zukunft nicht mehr geben. Dafür eine einzige Eintragungsphase, die dann allerdings auf bis zu 2 Jahre verlängert wird.
2: Und was ist der Grund für die geplante Reform?
4: Naja, in diesen bisherigen Eintragungswochen müssen die Gemeindeämter länger geöffnet haben, teilweise bis zum Abend. Das verursacht natürlich Kosten. Gleichzeitig unterschreiben seit Jahren immer mehr Menschen online. Der Aufwand sei also nicht mehr nötig, heißt es etwa beim Gemeindebund. Es soll jedenfalls auch in Zukunft möglich sein, analog am Gemeindeamt zu unterschreiben in dieser 2-jährigen Eintragungsphase, aber eben nur noch zu den normalen Amtszeiten.
2: Menschen, die sozial benachteiligt sind, leiden häufiger unter Adipositas als gut situierte Personen. Das zeigt eine aktuelle Untersuchung aus Großbritannien. Barbara Reichmann berichtet.
5: Wie häufig Adipositas, also krankhaftes Übergewicht ist, da gibt es eine sehr große Bandbreite, wie die aktuelle britische Studie zeigt. Bei der sozioökonomisch am besten gestellten Gruppe beträgt die Rate nur 4%. Bei den sozial besonders benachteiligten Gruppen hingegen 66%. Die Forschenden bezeichnen Adipositas deshalb in ihrem Resümee sogar als Krankheit der Armen. Ihrer Einschätzung nach spielt das soziale Umfeld eine ganz wesentliche Rolle. Dazu zählen auch wenig Geld, Zeitmangel und chronischer Stress. All das erschwert eine gesunde Lebensweise. Sie fordern mehr Aufklärung und dass sich die Gesundheitspolitik hier stärker einbringen soll. Denn gerade bei jungen Erwachsenen steigen die Adipositas-Raten besonders stark.
2: Und jetzt noch zum Sport. Die 0:8-Pleite des GRK gestern gegen Rapid hat jetzt Konsequenzen. Die Grazer trennen sich vom Trainer Ferdinand Feldhofer. Es sei unerlässlich gewesen, einen neuen Impuls zu setzen, heißt es vom Club. Bis auf Weiteres übernimmt Co-Trainer Joachim Standfest. Wer neuer Cheftrainer wird, ist noch offen. Das war das Mittagsjournal mit Miriam Reichel. Das Wetter.
6: Mit dem ruhigen Hochdruckwetter ist es nun in ganz Österreich vorbei. Die ganze Woche hindurch erreicht uns schaueranfällige Luft, aber auch die Sonne lässt sich immer wieder blicken. Der Blick auf die Landeshauptstädte: in Wien und Eisenstadt im Moment stark bewölkt, 24 Grad, St. Pölten wolkig 22, Linz stark bewölkt 24, Salzburg Regenschauer 23, Innsbruck wolkig 20, Bregenz Regen 18, Graz stark bewölkt 26 und in Klagenfurt stark bewölkt heute Mittag und 22 Grad. Am Nachmittag werden die Regenschauer und Gewitter mehr und kräftiger. Die meisten gibt es zwischen Vorarlberg und der nördlichen Obersteiermark. Trocken bleiben kann es in den nächsten Stunden aber da und dort im Osten und im Süden Österreichs. Sonnenfenster gibt es heute Nachmittag nur teilweise und die eher nur vorübergehend. Höchsttemperaturen heute in Westösterreich teilweise unter 20 Grad, im Osten und Süden mancherorts noch bis 30 Grad. Morgen der Dienstag bringt dann ein paar Grad weniger. Außerdem bleibt es unbeständig. Ergiebig regnen wird es morgen immer wieder am Nordrand der Alpen zwischen Kufstein und dem Mostviertel. So viel zum Wetter von Daniel Zeinlinger.
7: Und sicher unterwegs, da sind Sie mit dem Radio Tirol Verkehrsservice. Über eine halbe Stunde mehr brauchen Sie auf der Pastornstraße von Aurach nach Kitzbühel und auf der Zillertalstraße talauswärts ab Stumm brauchen Sie 15 Minuten mehr. Das war's aber schon. Gute und sichere Fahrt.
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7: Sommer, Sommer frisch grüßen wir aus Virgen heute. Eine der wenigen Gemeinden, die noch wächst. Sie ist bekannt für ihre Lebensqualität. Es gibt ganz viele funktionierende Vereine. Es gibt einen großen Zusammenhalt. Was die Leute hier begeistert und zusammenhalten lässt, das wird uns der Bürgermeister noch erklären vor 12:30. Und Virgen, eine Besiedelung, die auf 500 vor Christus schon zurückgeht. Auch Geschichtliches wird dabei sein gleich.
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0: Und im Studio zur Vorschau der Radio Tirol Mittagsinformation ist jetzt Nathalie Wander.
1: Und wir haben diese Themen für Sie. Immer noch im Mittelpunkt steht in der Marktgemeinde Zierl die Wasserproblematik. Auch wenn das Trinkwasser seit Freitag nicht mehr abgekocht werden muss, der Unmut über die Vorgangsweise des Bürgermeisters ist groß, vor allem bei der Opposition. Die Transportfirma Notecker hat jetzt bei Gericht einen Sanierungsplanvorschlag mit einer Quote von 20% eingebracht. Der Kreditschutzverband zweifelt daran, dass dies aus dem laufenden Geschäftsbetrieb erwirtschaftet werden kann. Und im heutigen Sommergespräch hat FPÖ-Obmann Markus Abwärtsger einmal mehr bekräftigt, im nächsten Jahr Landeshauptmann von Tirol werden zu wollen. Das und noch mehr in der Radio Tirol Mittagsinformation.
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0: So, ein Grüppchen ist schon wieder unterwegs auf dem Weg der Sinne, die Natur umfirgen und die Fluren umfirgen zu erkunden, mit allen Sinnen, wie der Weg das schon beschreibt, also mit den Füßen barfuß gehen, mit einer Becherlupe Insekten beobachten und. Also in den Fluren draußen ist es sehr idyllisch, eine schöne Landschaft. Firgen selber, ein schöner Ort. Ich sitze hier am Dorfplatz jetzt gemeinsam mit dem Bürgermeister, den Dietmar Ruckenthaler, und ich schaue auf diese schöne spitzgiebelige Kirche, weiß, dass Firgen schon einige Siedler aufgenommen hat. Also zuerst waren die Kelten da, dann kamen die Römer, dann waren die Bajuwaren und die Slawen auch vor Ort. Stimmt das, Dietmar?
1: Wie im Geschichtsbuch, so ungefähr, hast du das jetzt erzählt und aufgezählt. Das stimmt.
0: Und die Slawen haben einiges hinterlassen.
1: Natürlich, die letzte Besiedlungswelle sind die Slawen gewesen, und da kann man schon ein bisschen diesen Aspekt, künstlerisch veranlagt zu sein, ein bisschen wehmütig zu sein auch, das sich dann wieder in anderen künstlerischen Bereichen, Musik und so weiter ausdrückt. Da ist sicherlich einiges von der slawischen Seite her vererbt worden.
0: Okay, du meinst die slawische Mentalität, die gerne auch mal melancholische Lieder bringt und die auch ein bisschen auf der Gefühlsseite ist, nicht nur vielleicht wie die Tiroler, oder?
1: So wollte ich es gar nicht sagen, aber im Endeffekt drückt sich das natürlich auch bei Vereinen, Vereinsleben aus und natürlich gesellig sein alle, auch die Tiroler, aber bei uns sitzt man besonders lange.
0: Was macht denn Firgen so attraktiv? Also man hört ja, die Gemeinde wächst, es ist genug Jugend da, es gibt ganz viele Vereine, du hast es jetzt auch schon erwähnt. Warum lebt man gerne hier?
1: Ja, Firgen, natürlich, da identifiziert man einmal sofort das Thema Sonne, Wärme. Wir liegen da auf 1200 Meter Seehöhe, und bezogen auf diese Seehöhe haben wir doch ein ausgezeichnetes Klima. Wir sind von den starken Nordwinden und Strömungen abgeschirmt durch die hohen Tauern und haben dadurch und liegen am Südbalkon praktisch der hohen Tauern und haben hohe Sonneneinstrahlung, und das macht natürlich schon einiges für das Gemüt der Firger. Darüber hinaus haben wir natürlich die Geschichten Freizeitanlagen. Bei uns, wir haben ein Schwimmbad da, wo die Kinder natürlich sich im Sommer sehr, sehr gerne aufhalten, haben Rodelbahn beleuchtet, haben einen kleinen Skilift. Das natürlich auch, die Bergstation ist unterhalb der Kirche, eine Seltenheit in Tirol. Und da ist natürlich kommod, von der Schule können die Kinder praktisch die Ski anziehen, hin und zur Talstation auf Jovi und fahren wieder zur Schule hin.
0: Also die Hausaufgaben?
1: Und die Hausaufgaben nicht.
0: Machen wir später. Ja. Apropos Schule, also es gibt Schulen hier und es ist auch die Kinderbetreuung eigentlich funktionierend.
1: Ja, bei uns legen wir natürlich sehr, sehr großen Wert auf eine funktionierende Kinderbetreuung. Es ist möglich, dass Eltern ihre Kinder bereits ab einem Jahr bei uns in den Einrichtungen der Gemeinde betreuen lassen. Es sind da zwei Gruppen von Kindern und vier Kindergartengruppen, eine Volksschule, eine vierklassige, und die Mittelschule teilen wir uns Prägraten und Firgen gemeinsam.
0: Und dann für die höhere Schule nach Lienz?
1: Für die höheren Schulen ist natürlich ein Riesenvorteil, dass in Lienz einiges an Angebot ist, auch die HTL natürlich, wo viele unserer jungen Leute die HTL besuchen, und auch Studium ist möglich in Lienz zu machen, aber für gewisse Richtungen bleibt nichts als der Weg in andere Regionen.
0: Ja, aber wunderbar, Lienz ist ja nicht weit, in einer guten halben Stunde erreichbar. Ja, wir machen uns jetzt nochmal auf, da ein bisschen Mittag zu wünschen, dann bei unseren Teilnehmerinnen und Teilnehmern. Grüßle aus Osttirol und danke, Dietmar.
1: Danke vielmals allen Hörerinnen von Radio Tirol. Einen schönen Tag.
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0: Sicher unterwegs, da sind Sie mit dem Radio Tirol Verkehrsservice um 12.30 Uhr. Eine Viertelstunde mehr braucht man auf der Pastornstraße von Aurach nach Kitzbühel. Auf der Zillertalstraße talauswärts ab Stumm 10 Minuten mehr Fahrzeit und ein Plus von 15 Minuten gibt es auf der Fernpassstraße Richtung Deutschland zwischen Reutte und dem Grenztunnel Füssen. Gute und sichere Fahrt.
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2: Unmut und Kritik an der Gemeindeführung gibt es in der Marktgemeinde Zierl aufgrund der Probleme mit dem Trinkwasser im heurigen Jahr. Das Ringen um die Zukunft der Unterländer-Transportfirma Notecker geht in die nächste Runde. Und am Nachmittag gibt es teils kräftige Regenfälle. Vereinzelt kann der Regen auch Probleme machen.
1: Im Studio Nathalie Wander.
2: Eine angenehme Mittagszeit. Die Trinkwasserprobleme in Zierl schlagen weiter hohe Wellen. Zwar muss die Bevölkerung das Wasser nicht mehr abkochen, es bleibt vorerst aber mit Chlor versetzt. Jetzt nimmt die Kritik am Umgang der Gemeindeführung mit der Situation und der Wasserversorgung insgesamt zu. Die Opposition will eine öffentliche Sondersitzung einberufen, berichtet Roman Wagner.
3: Offiziell gibt es in Zierl seit einem Unwetter Anfang August Probleme mit der Trinkwasserversorgung. Doch in der Bevölkerung gibt es daran Zweifel. Der Zierler Martin Leiminger wendet sich an den ORF Tirol.
4: Wir haben aber vorher eine Trübung vom Wasser und schlechten Geruch des Wassers bei uns im Haushalt wahrgenommen. Und wir haben in unserem Haushalt auch schon seit Anfang des Jahres immer wieder Magen-Darm-Probleme und Schleimhautprobleme.
3: Wie viele andere in Zierl fühlt sich Leiminger schlecht informiert. Bei der Kommunikation räumt SPÖ-Bürgermeister Thomas Öfner heute Fehler ein. In Zierl verbreitet sich inzwischen die Meldung, dass es offenbar vor Monaten einen Kanalrohrbruch beim Krankenhaus gegeben haben soll. Das Thema ist inzwischen im Gemeinderat angekommen. Vizebürgermeisterin Iris Zangerl-Walser von der ÖVP.
5: Wir haben letzte Woche eine interne Sitzung gehabt. Da haben wir eben das auch angesprochen, weil wir das gehört haben. Da haben Spezialisten anscheinend gesagt, dass das nichts mit dem zu tun hat. Aber auch da verlangen wir eine lückenlose Aufklärung.
3: Der Bürgermeister weiß von dem Vorfall.
6: Tatsächlich ist es so, dass ich irgendwann die Information bekommen habe, dass da oben ein Thema gegeben hat. Nach meinem momentanen Wissensstand ist es ja so, dass es sehr, sehr unwahrscheinlich ist, aufgrund der Geologie, dass dieses Ereignis mit unseren Themen zu tun haben kann.
3: Laut Öfner werde das Wasser normalerweise zweimal pro Jahr kontrolliert. Der Wasserwart hätte nach den Gewittern zusätzlich Nachschau gehalten. Die Opposition fordert jetzt geschlossen Aufklärung. Eine öffentliche Sitzung des Gemeinderats wurde beantragt. Man sieht auch Fehler bei der Versorgung generell. Eine wichtige Zuleitung aus einem Hochbehälter ins Wassernetz ist seit Monaten unterbrochen. Der Bürgermeister dazu:
6: Heute würde ich diese Wiederherstellung natürlich sofort in Auftrag geben. Damals war die Entscheidung, dass wir abwarten können, bis wir eine Gesamtanalyse haben.
3: Vorerst bleibt noch mehrere Wochen Chlor im Zierler Wasser. Zumindest abkochen muss man es vor Gebrauch aber nicht mehr.
2: Das insolvente Tiroler Transportunternehmen Notecker mit Sitz in St. Ulrich am Pillersee kämpft weiter um seine Zukunft. Die Firma hat den Gläubigern jetzt einen Sanierungsplan vorgelegt. Vorgesehen ist die gesetzliche Mindestquote von 20%. Dafür werde es aber eine Finanzspritze brauchen, berichtet Patrick Meyerhofer.
7: Das Ringen um die Zukunft der Transportfirma Notecker geht in die nächste Runde. Bisher hat die Insolvenzverwaltung Forderungen in Höhe von 24 Millionen Euro als berechtigt anerkannt. Jetzt liegt ein Sanierungsplanvorschlag am Tisch. 20% werden den Gläubigern garantiert, so Klaus Schaller, der Leiter des Kreditschutzverbandes KSV 1870.
8: Es handelt sich hier um die gesetzliche Mindestquote und in den nächsten Wochen wird darüber zu diskutieren sein, wie hoch letzten Endes diese Quote an die Gläubiger ausfallen wird und insbesondere auch darüber zu diskutieren sein, wie diese Quote letztlich zu finanzieren sein wird.
7: Weil, und so viel steht fest, aus dem laufenden Betrieb diese Sanierungsplanquote in den kommenden 2 Jahren zu erwirtschaften, scheint schwierig oder gar unmöglich, so Schaller.
8: Es gibt Gespräche mit Investoren und zusätzlich hat die Firma Notecker angekündigt, dass es unter Umständen zu einem Liegenschaftsverkauf in einer Schwestergesellschaft kommen könnte, die hier dann finanzielle Unterstützung gewährleistet.
7: Die Insolvenz von Notecker hat es jedenfalls in sich. Es handelt sich, was die Anzahl der Mitarbeiter betrifft, um die größte Unternehmensinsolvenz in Tirol seit 15 Jahren. 200 Mitarbeiter beschäftigt das Unternehmen. In den letzten Wochen sei es aber der Insolvenzverwaltung immerhin gelungen, Stabilität in die Firma zu bringen.
8: Es ist sodann eine Stabilisierung insofern erfolgt, als von Seiten der Familie Notecker hier frisches Geld zugeführt wurde und damit konnte man letzten Endes den laufenden Betrieb entsprechend stabilisieren.
7: So Klaus Schaller. Die bislang anerkannten Forderungen könnten laut ihm auch noch um weitere Millionen ansteigen.
2: Montag ist und wir sind im Endspurt bei unseren politischen Sommergesprächen. Heute ist FPÖ-Parteiobmann Markus Abwärtsger zu Gast im Studio gewesen. Er hat ganz klar bekräftigt, dass er bei der Landtagswahl im Herbst nächsten Jahres die Nummer 1 im Land und damit auch der erste freiheitliche Landeshauptmann von Tirol werden will. Neben vielen anderen Themen wurden auch die Ausflüge von Parteifunktionären zu rechtsextremen Veranstaltungen besprochen.
9: Naja, ich habe den schönsten Job, den man sich aussuchen kann. Ich bin Rechtsanwalt. Es gibt nur einen Job, der noch attraktiver und noch schöner ist. Und das wäre Landeshauptmann des wunderschönen Landes Tirol zu sein. Und ich glaube, jetzt ist die Wechselstimmung an und für sich auch in der Bevölkerung spürbar. Ich war jetzt die Sommermonate jetzt doch sehr viel draußen auf verschiedenen Festivitäten. Und man spürt hier eine Wechselstimmung. Und die wollen wir mitnehmen.
10: Sie sind sehr überzeugt. Im Moment schaut es bei ÖVP und FPÖ so auf, dass sie beide gleich liegen, bei 29%. Woher sollen die Wählerinnen und Wähler kommen, die Sie bis zum Herbst, bis zur Landtagswahl 2027 auf Ihre Seite ziehen wollen?
9: Ich glaube, man muss sich die Entwicklung anschauen. Ich habe damals die Partei 2013 bei 9% übernommen. Jetzt da haben wir knapp 19%, laut Umfragen 29%. Also der Weg der Freiheitlichen Partei geht steil nach oben. Auch im Bundesland Tirol. Und ich glaube, dass weder im Bund irgendwelche Neuerungen kommen oder Maßnahmen ergriffen werden, die das umdrehen könnten, noch im Land Tirol. Die Landesregierung kommt nicht in die Gänge und das ein Jahr vor der Landtagswahl. Also die Vorzeichen stehen sehr, sehr gut. Und ich gehe davon aus, dass wir noch mehr an und für sich unsere Botschaft nach außen tragen können und in diesem Jahr wirklich das Historische machbar machen, zum ersten Mal Nummer 1 in Tirol zu werden.
10: Auf wie viel Prozent wollen Sie kommen?
9: Da geht es nicht um die Prozent, da geht es um die stimmenstärkste Partei und das peilen wir an. Alles andere wäre ja ein Tiefstapeln, das wollen wir ja nicht. Wir sind ja selbstbewusst und wenn es ein sehr gutes Ergebnis wird, wenn es die Nummer 1 wird, wäre historisch.
10: Herr Abwärtsger, was tun Sie, wenn es nicht klappt?
9: Ja, wenn es nicht klappt, ich gehe davon aus, dass wir ein hervorragendes Wahlergebnis haben. Das heißt, was heißt nicht klappen? Das heißt, man wird nicht Nummer 1, aber es geht ja nicht um meine Person. Es geht um Inhalte, es geht um die Freiheitliche Partei, dass sie Regierungsverantwortung trägt. Wir haben Umfragen, wir haben aber auch Wahlanalysen, dass bei den letzten Wahlen nicht die Person das Wichtigste ist, wer da jetzt die Partei anführt, sondern es geht um Inhalte. Die Wählerinnen und Wähler wählen uns wegen Inhalten und das ist eine unglaublich gute Voraussetzung für eine erfolgreiche Wahlbewegung.
2: So Markus Abwärtsger im Gespräch mit Katharina Kramer und das war das Neueste aus Tirol.
0: Ein kurzer Blick aufs Wetter. Heute ist ja der Wetterumschwung in Gang getreten. In Nordtirol, da gibt es immer wieder Schauer und Gewitter. Und wenn es kräftig gewittert, dann frischt auch der Westwind auf und die Sonne kommt kaum heraus. Das heißt, im Norden ist es bei 17 bis 22 Grad. Jetzt wirklich eine spürbare Abkühlung. In Osttirol, in Lienz, ist es teilweise sonnig, teilweise wolkig. Da kommen die Gewitter erst später herein, aber auch hier werden sie vorbeischauen. Die Temperaturen hier Sommer bei 25 Grad.
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0: So, Mahlzeit wünsche ich jetzt aus Virgen aus 1200 Metern im Virgental in Osttirol. Da bei Matrei geht's herein. Und hier genießt man eine symbiotische Küche aus Monti e Mare, aus Berg und Meer. Also Tirolerisches mischt sich mit Südtiroler Küche und einem Haucherl Italien auch. Sehr fein angurten.
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1: Ja, ja, jetzt sind sie da, die Regenwolken aus dem Nordwesten, auch hier in Virgen. Jetzt regnet es schön fein einmal herunter, aber ich glaube, es kommt noch ein bisschen mehr nach. Sehr gut für die Virger Feldfluren, auch die brauchen frisches Wasser. Die Virger Feldfluren sind etwas ganz Besonderes, ein Kulturerbe kann man sagen, eine uralte Feldkultur, die aber außer Kartoffeln vielleicht lediglich Grünlandwirtschaft betreibt, sehr nachhaltig. Aber was zeichnet sie genau aus? Das frage ich jetzt den Nationalpark-Ranger, den Andreas.
2: Die Virger Feldfluren sind tatsächlich aufgrund ihrer Struktur sehr speziell. Es ist eine kleinräumige Struktur und auf diesen Mauern, die diese Feldfluren ja quasi einteilen, die nennt man auch Lesesteinriegeln oder Klaubsteinmauern, wachsen Zwergsträucher. Aber nicht nur Zwergsträucher, sondern auch andere Gehölze und die sind schon sehr speziell auch als Lebensraum.
1: Also diese Klaubmauern, deshalb, weil man die Steine wahrscheinlich aufgeklaubt hat, zu Mauern geschlichtet hat und dann haben sich verschiedene Pflanzen angesiedelt, kleinräumig hast du gesagt, Grünlandwirtschaft drinnen. Das heißt, diese Mauern haben welche Funktion?
2: Die Mauern haben zum einen Funktion als Lebensraum, da drinnen leben Vögel, da drinnen leben aber auch Insekten, da drinnen leben Säugetiere, aber für unser Dorf sind diese Strukturen, diese Sträucher, diese Bäume, natürlich auch unser Windschutzgürtel. Und nicht umsonst hat Virgen dieses angenehme Klima.
1: Und diese Mauern kann man auch auf unserer Sommerfrische heute anschauen gehen, mit einer Becherlupe bewaffnet. Den Weg der Sinne, der führt da vorbei.
2: Genau, dieser Weg der Sinne führt durch diese Strukturen durch diese Feldfluren durch und in den Mauern drinnen findet man immer was Interessantes, das man sich dann in der Becherlupe vielleicht nochmal ein bisschen genauer anschauen kann.
1: Die Natur mit allen Sinnen erleben, gerne auch mal alleine. Der Rundgang dauert ungefähr 1 bis 1,5 Stunden, ist also auch als Abendspaziergang ganz gut zu machen.
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1: Am Mikrofon ist Miriam Reichel. In Belgien kämpft die Feuerwehr weiter gegen den größten Waldbrand in der Geschichte des Landes. Das Feuer im Naturschutzgebiet Hohes Venn ist weiterhin nicht unter Kontrolle. ORF-Korrespondent Johannes Perterer ist vor Ort. Wie ist denn die Lage am vierten Tag der Löscharbeiten?
2: Ich bin gerade wenige hundert Meter vom Brandgebiet entfernt. Entwarnung kann es hier noch keine geben, weil das Feuer tief in die Moorböden vorgedrungen ist und zum Teil immer wieder ausbricht. Dennoch gibt es eine gute Nachricht. Das Feuer hat den Behörden zufolge aufgehört, sich in Richtung der deutschen Grenze weiter auszubreiten. Außerdem sind die Bedingungen zur Bekämpfung der Flammen heute durchaus vorteilhaft. Erstmals seit Beginn des Brandes am Freitag regnet es heute vereinzelt.
1: Berichtet Johannes Perterer. Die NEOS fordern mehr Tempo bei der Reform von Postenvergaben. Die Besetzungsverfahren und die zuständige Kommission sollen verbessert werden. Aber die Umsetzung zieht sich. Stefan Kappacher berichtet.
3: Zuständig ist das Kanzleramt, konkret ÖVP-Staatssekretär Alexander Bröll. Der hat im ersten Halbjahr zusammentragen lassen, wie die einzelnen Ressorts bei Postenvergaben vorgehen. Das Ergebnis werde jetzt evaluiert, heißt es. Herausgeben will man die Informationen nicht. NEOS-Generalsekretär Douglas Hoyos geht das alles zu langsam.
4: Es liegt beim Bundeskanzleramt und dem Staatssekretär Bröll, möglichst rasch zu einem Gesetzesentwurf zu kommen, weil natürlich jede Ausschreibung, die stattfindet, möglichst objektiv stattfinden soll und das so bald wie möglich.
3: In welche Richtung reformiert werden soll, steht im Regierungsprogramm. In den Personalkommissionen, die wie im Fall Wöginger oft parteipolitisch beschickt werden, sollen unabhängige Elemente gestärkt werden, etwa durch externe Mitglieder und klare Begründungspflichten.
1: In Oberösterreich läuft nach einem Einbruch in ein Waffengeschäft ein Großeinsatz der Polizei. Vier Täter sollen in Freistadt zahlreiche Schusswaffen gestohlen haben. Bei der Fahndung im Mühlviertel ist auch die Spezialeinheit Cobra im Einsatz. An vielen Straßen stehen schwer bewaffnete Beamte. Ein Großteil der gestohlenen Waffen wurde mittlerweile gefunden. Nach den Tätern wird weiterhin gefahndet. Und jetzt noch zum Fußball. Die 0:8-Pleite des GAK gestern gegen Rapid hat jetzt Konsequenzen. Die Grazer trennen sich von Cheftrainer Ferdinand Feldhofer. Daniel Kulowitz berichtet.
5: Bereits kurz nach dem Schlusspfiff gestern hat Ferdinand Feldhofer gespürt, dass sein Job wohl am Spiel steht.
6: Für mich persönlich der schwerste Moment in meiner Karriere. Da kann man natürlich nicht in den Alltag übergehen.
5: Das 0:8 gegen Rapid war der Clubführung und Präsident René Ziesler dann doch zu viel. Es sei unerlässlich gewesen, einen neuen Impuls zu setzen, so der Clubchef. Co-Trainer Joachim Standfest übernimmt bis auf Weiteres. Wer neuer Cheftrainer wird, das bleibt vorerst offen. Am Mittwoch um 15 Uhr will der GRK im Rahmen einer Pressekonferenz dann Näheres bekannt geben.
1: Und das waren die Nachrichten mit Miriam Reichel. Das Wetter.
7: Von Westen her ziehen weitere Regenschauer und Gewitter durch. Teilweise kann es auch kräftig regnen. Am häufigsten und am meisten von Vorarlberg bis in die Obersteiermark. Im Osten und Süden ist zwar auch der eine oder andere kräftige und gewittrige Schauer dabei. Mancherorts wird es hier aber nur wenig oder auch gar nicht regnen. Teils kräftiger Westwind und 18 bis 26. Im Osten und Südosten vereinzelt bis 30 Grad. Morgen dann überwiegend bewölkt. Vom Kufsteiner Raum bis ins Mariazellerland häufig Regen, sonst nur ein paar Schauer und zwischendurch auch sonnig. So viel zum Wetter mit Jörg Stieboer.
8: Und sicher unterwegs, da sind Sie mit dem Radio Tirol Verkehrsservice. Ein Plus von 15 Minuten gibt es auf der Fernpassstraße Richtung Deutschland zwischen Reute und dem Grenztunnel Füssen und 10 Minuten mehr auf der Passsturmstraße von Aurach nach Kitzbühel. Gute und sichere Fahrt.
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8: Wildes Wasser, stille Auwälder und ein beeindruckendes Erlebnis der Berge in den hohen Tauern. Das erlebt man beim Wandern am Isel Trail. Gut, dass es einst so viel Widerstand gegeben hat, die Isel in ein Rohr abzuleiten. Das ging gar nicht. Der stimmungsvolle Naturweg entlang der Isel ist also längst frei zum Wandern und auch zum Entspannen und Erholen. Und die Isel, die ist immerhin der längste noch frei fließende Gletscherfluss der Alpen. Liebe Grüße also aus Virgen.
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1: Tja, jetzt weiß ich nicht, hört man das? Mittlerweile hat der Regen nämlich auch Firgen eingeholt. Und es prasselt da herunter auf das grüne Sonnendach. Und hier drunter verstecken wir uns jetzt mit den Kindern und den Schaulustigen, die sich ja da Hörner und Becher, Lupen und Bücher und alles Mögliche gönnen. Ein Murmel ist hier auch ausgestellt. Und die das betreuen, sind die fleißigen Volontäre, die
2: Mirja
1: und da
3: Valentin.
1: Und länger dabei die
2: Eva Maria.
1: Na, schau her. ihr zwei, Miriam und Valentin, ihr seid für 10 Wochen hier bei uns sozusagen in Osttirol. Ihr wohnt in einer WG in Matrei und ihr habt jede Menge spannender Projekte.
3: Ja, genau. Wir bearbeiten gerade 2 Projekte, die uns vom Nationalpark gegeben wurden. Das eine ist ein Exkursionsführer für das Dorfertal, auch für die Ranger, damit da halt man sich reinlesen kann, was da spannend ist, was man dann den Touristen und den Besuchern mitgeben kann. Und dann haben wir noch ein Projekt über Almen. Almen sind ja auch ein total wichtiger Kulturaspekt in der Landschaft hier. Und die sind auch sehr biodivers, wenn das Viech da drauf ist. Und da schauen wir halt, was für Pflege- und Entwicklungsmaßnahmen sinnvoll sind. Und wir schauen uns halt hauptsächlich an, das, was schon durchgeführt wurde, ob das jetzt in dem Sinne noch mal neu durchgeführt werden muss, wie gerade der Stand ist. Da schauen wir uns halt dann verschiedene Pflanzenarten an, die halt selten und besonders sind für den Naturraum hier. Genau, und das ist eigentlich unser Alltag. Waren jetzt viel im Feld draußen, immer viel uns durch Brombeeren geschlagen und andere Sachen. Genau, und die Projekte werden dann immer zu zweit bearbeitet. Also.
1: Okay. Und was gefällt denn dir so an der Arbeit?
2: Ich glaube, es ist die Abwechslung vor allem. Wir dürfen doch viele Einblicke bekommen in das, was der Nationalpark so macht. Ab und an dann auch mal irgendwelche Aktionen wie heute. Es ist voll schön, mal ein bisschen in die Umweltbildung auch wieder aktiv zu sein. Und natürlich, dass viele draußen sein und in den Bergen leben, ist wirklich der Hauptfaktor, der uns allen sehr gut taugt.
1: Und wenn der Tag lang ist, was wird in der WG gekocht?
2: Oh, wir haben schon viel gekocht.
3: Viel, ja, ganz, ganz viele Sachen.
2: Selbst Pizza gebacken, Schupfnudeln gemacht.
1: Okay, also jedenfalls gut drauf, die Mädels und die Jungs. Und dafür gibt es einen kräftigen Applaus für das Team des Tages. Die fleißigen Volontäre hier in Osttirol. Und die nächsten Lieder gehören euch.
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0: Eine feine Carbonara, die hat man sich verdient, wenn man den Isel Trail entlang gewandert ist. Wenn man den ganzen geht, braucht man ihn etwa 5 Tage. Man kann ihn aber natürlich auch etappenweise machen. Die Isel, die ja auch hier durchs Virgental fließt, die entspringt oben am Umbalkäs und mündet dann bei Lienz in die Drau. Sie ist ein super toller Fluss, deshalb muss ich da noch 2 Worte dazu sagen. Sie nimmt 80 Nebenflüsse auf, also ganz, ganz viele. Den Tauernbach, die Schwarzach, den Kalserbach und so weiter. Und 2020 hat man ja diesen Isel Trail eröffnet. 2024 wurde diese spektakuläre Hängebrücke über die damals noch nicht zugängliche Iselschlucht eröffnet. Und wenn man den Weg entlang geht, dann gibt es auch immer wieder so Aussichtsplattformen, die zum Beispiel auch erinnern an 2 verheerende Hochwasser. 1965 und 1966 sind die gewesen. Und eine Pflanze wächst hier, die auch Natura 2000 hochgelobt war. Das ist die Isel-Tamariske. Die Tamariske ist eine Pflanze, die sowohl Süßwasser als auch Salzwasser verträgt. Also ein rundum spannender Naturtrail ist der Isel-Trail. So, nicht mehr weit bis 1:30.
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0: Es ist 1:30 und sicher unterwegs, da sind Sie mit dem Radio Tirol Verkehrsservice. Ein Plus von 10 Minuten sollte man einberechnen auf der Fernpassstraße Richtung Deutschland zwischen Reute und dem Grenztunnel Füssen. Gute und sichere Fahrt.
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2: Mit Nathalie Wander einen angenehmen Nachmittag. Eine brennende Jagdhütte hat in Steg im Lechtal am späten Vormittag zu einem Waldbrand-Großeinsatz geführt. Anrainer haben gegen 9.30 Uhr im unwegsamen Gelände Rauch bemerkt und Alarm geschlagen. Die Hütte geriet in Vollbrand, auch angrenzende Bäume waren betroffen. Zu den Schwierigkeiten vor Ort sagte zu Mittag der Einsatzleiter und Kommandant der Feuerwehr Steg, Benedikt Huber.
3: Also wir sind ca. 100 Leute jetzt gerade vor Ort. Es sei auch schon 10, 15 Leute jetzt am Berg oben. Wir fliegen jetzt noch ein paar nach. Und die Bergrettung ist jetzt auch gerade am Anmarsch, weil das Gelände so schwierig ist, dass wir uns gegenseitig sichern müssen, um die Löscharbeiten voranzubringen. Und darum haben wir jetzt die Bergrettung alarmiert, dass die uns vor Ort sichert.
2: 7 Feuerwehren stehen im Einsatz. Zum Mittag waren auch 2 Hubschrauber zur Brandbekämpfung angefordert. Bei einer Bergtour in Südtirol ist ein 42-jähriger Mann vermutlich durch einen Blitzschlag ums Leben gekommen. Der Südtiroler war am Piz Starlex nahe der Schweizer Grenze unterwegs und wurde am Abend als vermisst gemeldet. In der Nacht wurde er tot aufgefunden. Hannes Lentsch berichtet aus Bozen.
4: Zuletzt gab es am Sonntag gegen 13 Uhr telefonischen Kontakt mit dem tödlich Verunglückten vom Gipfel des 3000ers im Westen Südtirols. Zu diesem Zeitpunkt zog bereits ein Gewitter auf. Als er am Abend nicht zurückkehrte, wurde eine Suchaktion gestartet. Kurz vor Mitternacht fanden Einsatzkräfte den Mann mit Hilfe einer Drohne auf rund 2600 Metern Höhe. Nach ersten Erkenntnissen ist er beim Abstieg von einem Blitz getroffen worden. Auch bei Cortina d'Ampezzo in Venetien wurden am Sonntag 2 polnische Kletterer durch einen Blitzeinschlag teils schwer verletzt und ins Krankenhaus Bozen gebracht.
2: 29% der Tirolerinnen und Tiroler sind mehrmals pro Woche mit dem Fahrrad unterwegs. Das zeigt eine Studie des Verkehrsclubs Österreichs. 10% der Tirolerinnen und Tiroler nutzen ihr Fahrrad sogar täglich. Damit liegt Tirol im Bundesländervergleich auf Platz 3. Laut VZÖ gäbe es aber noch mehr Potenzial für den Radverkehr. Es gelte, die Bedingungen in Tirol dafür zu verbessern.
0: So, es schüttet jetzt auch hier in Virgen in Osttirol. In vielen Regionen des Landes gehen heute kräftige Regenschauer, zum Teil auch noch Gewitter nieder. Die Sonne, die zeigt sich sehr, sehr selten. Der Wind hat auf West-Nordwest gedreht und einen absoluten Wetterumschwung eingeläutet. Vorbei ist die Hitzewelle, auch wenn es noch mal heiß werden kann. Aber so viele Tage mit so hohen Temperaturen hintereinander wird es ab jetzt nicht mehr geben. Aber es heißt ja auch, ab Ferragosto ändert sich das Wetter. Ab Maria Himmelfahrt wird es anders, dann zieht teilweise auch der Herbst ins Land. Und da hat dieser Spruch auch in diesem Jahr wieder seine Bedeutung gefunden. Ein bisschen mehr Sonne wird es morgen geben, die Temperaturen, die bleiben aber moderat.
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0: So, ich habe jetzt wirklich 2 frische Mäuse. Die Sophie und die Isabel sind 2 ganz coole Girls, die jetzt gerade mitgegangen sind auf diesem Weg der Sinne Trail. Sag mal, Sophie, was hast denn du erlebt?
6: Da sind so eine, wenn man gegangen ist, dann sind so eine Dinger gewesen. Dann kommen da, da hat es.
0: Was für Dinger?
6: So eine Dinger, wo man spielen kann.
0: Aha, da hat man irgendwas ausprobieren können, oder?
6: Ja.
0: Okay, was hat denn dir da gut gefallen, Isabel?
7: Das Wasserspiel.
0: Ja.
7: Und da, wo wir drüber gehen gekannt haben.
0: Ist das eine Brücke gewesen?
7: Nein.
0: Oder zum Balancieren? War es schwierig?
7: Das sind Steiner und...
0: Und Steiner. Und was auch immer. Aber es hat euch gefallen, oder?
7: Ja.
0: Okay, jedenfalls die Augen strahlen, der Mund ist ein bisschen verschlossen. Aber jetzt wünschen wir euch noch eine schöne Sommerfrische. Und ihr könnt eigentlich auch jetzt allen im Land schöne Ferien wünschen. Also 1, 2, 3.
8: Schöne Ferien!

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1: Auch an einem verregneten Montag darf das natürlich nicht fehlen, weil es Freude macht, sehr cool und lustig ist. Wir spielen Ihnen jetzt einen Radio Tirol Hit vor, eine Sekunde lang. Ah, das ist kurz. Den Hit, den müssen Sie erkennen. Eine kleine Hilfe gibt es. Dieser Hit ist heute bereits in der Radio Tirol Sommerfrische gespielt worden. Also wer zugehört hat, ist möglicherweise im Vorteil. 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
1: So, jetzt halte ich ganz fest die Daumen für die Theresa. Die Theresa ist in Hall daheim. Hallo, Theresa.
2: Hallo.
1: Ja, hallo. Du hast dein Putzel gerade schlafen gelegt, oder wie? Was haben wir jetzt gehört?
2: Ja, geflüstert. Die weigert sich noch ein bisschen, aber das kriegen wir dann schon hin.
1: Wie alt ist sie denn?
2: Ein halbes Jahr.
1: Ein halbes Jahr. Ah, oh, lasst sie die schlafen in der Nacht?
2: Ja, sehr. Gott sei Dank.
1: Sehr.
2: Das heißt, beschweren.
1: Okay, deine Hirnwindungen sind ausgeruht und du bist topfit und du kannst jetzt unsere gesuchte Hitsekunde erraten. Ich halte dir ganz fest die Daumen. Wollen wir es angehen? Du sagst den Interpreten und das Lied oder das Lied. Also beides ist natürlich möglich. Der Countdown läuft gleich nach der Hitsekunde. Bist du bereit?
2: Ja, ich bin bereit.
1: Okay, let's go.
2: Ich sag Tina Turner.
1: Nein, das ist es nicht. Wir hätten gehabt Summer Wine nennen. Es ist Tina Turner, nur zu spät. Oh mein Gott, was tun wir jetzt? Oh mein Gott, jetzt waren wir beide einen Fehler gemacht, aber du warst eigentlich nach dem Countdown schon.
2: Ach so, okay.
1: Tut mir leid. Ah, das ist jetzt wieder mal ein schwieriger Fall, gerade bei mir. Na, geh bitte, um Gottes Willen. Ja. Was tun wir? Was tun wir? Das lassen wir dann unser Team nochmal gemeinsam lösen.
2: Okay.
1: Aber ich melde mich bei dir. Gell?
2: Super.
1: Alles klar? Dann schönen okay, Tag gut. Noch.
2: Danke. Ciao.
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0: eindeutige Entscheidung. Liebe Theresa in Hall, es war zu spät mit der Tina Turner, auch wenn es jetzt richtig gewesen wäre. Tut mir leid, aber der Sommer ist ja noch lang. Ein Mitspielen zahlt sich möglicherweise auch noch aus. Auszahlen tut sich's auch morgen bei unserer Sommerfrische dabei zu sein. Das Wetter, das spielt nämlich wieder mit. In Osttirol kommt die Sonne wieder raus, die Temperaturen angenehm. 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Isabella Krasnitzer freut sich schon sehr auf morgen. Ciao, ciao und alles Gute. Gut durch den Regen kommen.
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2: Am Mikrofon ist Miriam Reichel. Nach der Festnahme des ehemaligen syrischen Polizeichefs ist unklar, wie es mit ihm weitergeht. Er ist im Juli in Wien zu 8 Jahren Haft verurteilt worden, blieb dann aber auf freiem Fuß und setzte sich nach Syrien ab. Dort ist er jetzt festgenommen worden. Petra Pichler berichtet.
3: Österreich hat im Fall des verurteilten syrischen Ex-Polizeichefs drei Optionen, sagt Völk.

0: Gerichtsexperte Ralf Jannik.
1: Der erste ist, man sagt, man nimmt sich und die eigenen Gerichte und die eigenen Strafverfolgungsbehörden ernst und dementsprechend stellt man auch einen Auslieferungsantrag an die syrischen Behörden.
0: Man könne sich aber auch mit den syrischen Behörden verständigen, dass sie den Fall übernehmen, denn der Tatort der Foltervorwürfe ist ja Syrien, sagt Jannik.
1: Und dementsprechend kann man mit Syrien sich auch darauf verständigen, dass sie dieses Verfahren durchführen. Und Österreich sollte dann aber auch Druck machen, dass das Verfahren fair ist, dass das eben kein Schauprozess ist.
0: Die dritte Option wäre, nichts zu machen. Doch damit würde Österreich sich selbst nicht ernst nehmen, sagt der Völkerrechtsexperte.
2: Die vergangenen 12 Monate sind die trockensten in Österreichs Messgeschichte. Das zeigen aktuelle Daten von Geosphere Austria. Demnach hat es seit Messbeginn im Jahr 1850 noch nie ein Jahr lang so wenig geregnet. Mit einer schnellen Entspannung der Situation wird nicht gerechnet. In Niederösterreich ist die Feuerwehr immer noch im Fernwald bei St. Egiden im Einsatz. Dort ist erneut ein Großbrand ausgebrochen. Und jetzt steht fest, auch dieses Feuer dürfte durch Munitionsteile ausgelöst worden sein. Tobias Hollerer berichtet.
3: Wie schon beim Großbrand im Fernwald vor 2 Wochen gilt auch jetzt Phosphor aus Munitionsteilen als wahrscheinliche Brandursache. Das haben die Ermittlungen der Polizei ergeben. Die Munitionsteile dürften aus einer Fabrik stammen, die Ende des Zweiten Weltkriegs gesprengt wurde. Rund 10 Feuerwehrmitglieder sind unterdessen nach wie vor im Föhrenwald im Einsatz, um Glutnester aufzuspüren und abzulöschen. Auch Drohnen mit Wärmebildkameras werden eingesetzt. Der aktuelle Wetterumschwung beeinflusst das Brandgeschehen kaum. Es habe nur leicht geregnet. Man hoffe auf mehr Niederschlag, heißt es von der Feuerwehr. Wann Brand ausgegeben werden kann, ist nach wie vor nicht absehbar. Der Brand war am Freitag ausgebrochen. Mehr als 800 Feuerwehrleute waren ausgerückt. Auch eine Siedlung musste evakuiert werden.
2: Auf Sizilien ist am Vulkan Etna ein Tourist vom Blitz getroffen worden und verstorben. Der 30-jährige US-Amerikaner soll bei Gewittergefahr einen versperrten Bereich bestiegen haben. Der Vulkan ist seit mehreren Tagen wieder besonders aktiv. Es wird gewarnt, sich zu nahe an Lava und Gipfel zu bewegen. Und der britische Premier Andy Burnham soll sich mit einer falschen Trump-Beraterin ausgetauscht haben. Mehrere Medien berichten, eine Person habe sich als Stabschefin des US-Präsidenten ausgegeben. Burnham soll mit ihr weniger unbedeutende Nachrichten geschrieben haben, heißt es. Dann sei er misstrauisch geworden. Das waren die Nachrichten mit Miriam Reichel.
4: Wir sind damit beim Radio Tirol Wetterservice und messen in Nauders feinfrische 16 Grad. In Seefeld sind 16 Grad und in Reutte überhaupt nur 14 Grad. Innsbruck zeigt aktuell 21 Grad und am wärmsten derzeit in Lienz mit 24 Grad. Viel tut sich bei den Höchstwerten heute nicht mehr. Maximal 25 bis 27 Grad gibt es im Lienzer Becken. Dazu immer wieder dichte Wolken und teilweise intensiver Regen. Auch in Osttirol ziehen immer wieder Gewitter durch. Das ändert sich auch nicht in der Nacht, da bleibt es verregnet. Teilweise können die Schauer auch recht kräftig sein. Und morgen am Dienstag überwiegen in ganz Tirol die Wolken. Immer wieder kann es teilweise auch heftig regnen. Im Oberland gibt es kurze Sonnenfenster am Nachmittag und auch in Osttirol scheint für ein paar Stunden morgen wieder die Sonne. Gleich 2:04. Sicher unterwegs sind Sie mit dem Radio Tirol Verkehrsservice und da haben wir einen Klassiker und zwar auf der Fernpassstraße Richtung Deutschland zwischen Reutte und dem Grenztunnel. Da dauert es circa 15 Minuten länger. Wir wünschen eine gute und vor allem sichere Fahrt. Und wir freuen uns, weil Radio Tirol-Hörerinnen und Hörer haben insgesamt 22 Solarmodule für das Elisabethinum in Axams erspielt. Und heute, am Montag, findet die Montage von den Solar-Lalala-Sonnenstrompanelen statt. Wir fragen gleich direkt bei der Baustelle am Dach nach, wie es läuft.
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0: Radio Tirol Hörerinnen und Hörer haben bei unserem Solar-Lalala insgesamt 22 Solarmodule für das Elisabethinum in Axams erspielt. Haben quasi für andere einfach so etwas Gutes getan. Hannes Wulcznik von der Firma Hansesan ist jetzt gerade mit seinem Team dabei, das Ganze zu montieren in Axams. Ihr seid voll beim Werkeln. Wie ist denn der Status quo bei euch am Dach?
1: Ja, genau. Also heute sind wir bei der Montage voll dabei. Natürlich hat heute das Wetter nicht ganz mitgespielt. Das verlängert natürlich ein bisschen die Arbeiten. Aber wir sind ja froh, dass es mal regnet. Aber natürlich brauchen wir ein bisschen länger heute. Aber ist kein Problem. Wir montieren natürlich auch bei Regen und schauen halt, wie gut wir das Ganze heute aufbringen bei diesen Wetterverhältnissen.
0: Jetzt ist ja immer das Besondere, in welche Richtung die schauen, oder? Also je nachdem, ob man den Strom im Sommer haben will oder eher im Winter schräg geneigt oder ein bisschen flächer. Wie war da das Dach vom Elisabethinum, dass ihr das dann optimal einrichten könnt?
1: Genau, das Elisabethinum hat eigentlich ein sehr gutes Dach zu montieren für eine Photovoltaikanlage, ist ein Flachdach. Somit sind wir in der Ausrichtung flexibel und haben natürlich versucht, das Beste herauszuholen. Einerseits auch architektonisch, also wir montieren jetzt keine Module quer aufs Dach, dass das Ganze auch noch ein Bild ergibt. Aber wir haben das Maximum eigentlich rausgeholt aus den Dachgegebenheiten und schaffen es eben da, bis zu 10.000 Kilowattstunden auf diesem Dach im Jahr herauszuholen mit den Modulen.
0: Jetzt noch eine Frage zum Schluss. Was ist eigentlich das wichtigste Werkzeug von einem Photovoltaik-Monteur, Monteurin?
1: Ja, also in den letzten Wochen war es auf jeden Fall die Sonnencreme, was Sie unbedingt mithaben müssen. Heute vielleicht ein bisschen die Regenjacke. Aber ansonsten natürlich, das scheint Sie perfekt ausgestattet mit dem besten Werkzeug, dass Sie ja diese qualitativ hochwertige Arbeit erledigen können. Weil die Anlagen sollen ja mehrere Jahrzehnte auf den Dächern arbeiten.
0: Ab sofort gibt es für die Bewohnerinnen und Bewohner vom Elisabethinum in Axams Solarstrom. Und das alles haben Radio Tirol Hörerinnen und Hörer ermöglicht. Hannes Wulcznik von Hansesan, vielen, vielen Dank. Wir wünschen euch noch alles Gute auf der Baustelle, auf dass es nicht so viel regnet und die nächsten Wochen dann nicht mehr so heiß sind. Alles, alles Gute und liebe Grüße rauf aufs Dach.
1: Ja, vielen lieben Dank. Wir sind froh, dass wir die Anlage bauen können und ja, sind froh, dem Elisabethinum was Gutes zu tun und es in Zukunft zu unterstützen mit den Energiekosten.

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0: 14 Uhr und genau 30 Minuten halb drei. Der Blick ins Radio Tirol Verkehrsservice schaut gut aus. Da steht nämlich, es sind uns keine Störungen gemeldet worden. Wenn Sie trotzdem irgendwo in Tirol unterwegs sind und etwas entdecken, was die anderen Autofahrerinnen und Autofahrer sofort wissen sollten, dann können Sie das jederzeit melden unter Stern 300. Vielen Dank und gute und sichere Fahrt.
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2: Mit Nathalie Wander einen angenehmen Nachmittag. Eine brennende Jagdhütte hat in Steg im Lechtal am späten Vormittag zu einem Großeinsatz geführt. Anrainer haben gegen 9.30 Uhr im unwegsamen Gelände Rauch bemerkt und Alarm geschlagen. Die Hütte geriet in Vollbrand, auch angrenzende Bäume waren betroffen. Zu den Schwierigkeiten vor Ort sagte der Einsatzleiter und Kommandant der Feuerwehr Steg, Benedikt Huber, zu Mittag.
3: Also wir sind ca. 100 Leute jetzt gerade vor Ort. Es sei auch schon 10, 15 Leute jetzt am Berg oben. Wir fliegen jetzt noch ein paar nach. Und die Bergrettung ist jetzt auch gerade am Anmarsch, weil das Gelände so schwierig ist, dass wir uns gegenseitig sichern müssen, um die Löscharbeiten voranzubringen. Und darum haben wir jetzt die Bergrettung alarmiert, dass die uns vor Ort sichert.
2: Es wurden auch zwei Hubschrauber zur Brandbekämpfung angefordert. Regen erschwert die Flüge derzeit allerdings. Bei einer Bergtour in Südtirol ist ein 42-jähriger Mann vermutlich durch einen Blitzschlag ums Leben gekommen. Der Südtiroler war am Piz Starlex nahe der Schweizer Grenze unterwegs und wurde am Abend als vermisst gemeldet. In der Nacht wurde er dann tot aufgefunden. Laut Bergrettung dürfte der Bergsteiger beim Abstieg von einem Blitz getroffen und tödlich verletzt worden sein. In Sachen Verkehr nimmt FPÖ-Parteiobmann Markus Abwärtsger im ORF Tirol Sommergespräch den Bund heute in die Pflicht. Die Verkehrsbelastung im Land bleibe ein großes Problem für viele Tirolerinnen und Tiroler. Abwärtsger fordert ein härteres Vorgehen gegen den Transitverkehr und kritisiert das jahrelange Versagen der ÖVP in diesem Zusammenhang. Auf die Frage, was er konkret als schnelle Maßnahme gegen den Transitverkehr umsetzen würde, wenn er Landeshauptmann von Tirol wäre, sagt er:
4: So schnell wird es nicht gehen, aber wir haben einen Bundeskanzler, wir haben ein Einstimmigkeitsprinzip im Rat. Das heißt, man muss auch von diesem Einstimmigkeitsprinzip Gebrauch machen, indem man einfach einmal die Vetokeule auspackt und sagt, wenn wir wirklich so weit sind, dass die Europäische Union mit Brüsseler Bürokraten die Freiheit des Warenverkehrs über die Gesundheit der Tirolerinnen und Tiroler oder über die Gesundheit der Alpenregionen stellt, dann muss man halt einmal sagen, dann gibt es halt für gewisse Maßnahmen von uns keine Zustimmung.
2: Sagt Markus Abwärtsger. Mehr Themen aus dem Sommergespräch gibt es heute Abend in Tirol heute um 19 Uhr in ORF 2 und die ungekürzte Fassung können Sie sich auf ORF On anschauen.
0: Das Radio Tirol Wetterservice. Es ist ein Genuss, diese Temperaturwerte vorzulesen. Wir messen in Galtür 13 Grad, am Brenner 17 Grad, in Prutz 16 Grad, Reute 14 Grad, Rinn 20, Innsbruck 21 und der wärmste Ort derzeit bei uns in Tirol, Lienz mit 25 Grad. Immer wieder Wolken, dazwischen Regenschauer und speziell auch in Osttirol Gewitter. Die Höchstwerte steigen noch auf maximal 27 Grad im Lienzer Becken. Der Abend und die Nacht verlaufen verregnet. Da können auch kräftige Schauer mit dabei sein. Die Nacht wird frisch, 9 bis 15 Grad. Und morgen am Dienstag geht es mit der Kältewelle weiter. Kältewelle, ein schönes Wort. Maximal Höchstwerte 20 bis 27 Grad. Dazu immer wieder Regenschauer. Im Oberland kurze Sonnenfenster und auch in Osttirol geht sich die ein oder andere Sonnenstunde aus.

0: Oh yeah, singt ihr etwas Koller. Und wir sagen, oh yeah, es regnet. Trinkt frisches Wasser für die Natur. Und da geht es endlich dann los, auch bei uns in Tirol, mit den Pilzen. Die Sonja Gluckner ist von der Lottenseehütte oberhalb von Telfs. Bei euch rundherum ist ja grundsätzlich gutes Pilzgebiet. Wie ist denn die Lage?
1: Ja, also die Pilze, das sind jetzt noch die letzten drei Gewitterregen so richtig außergeschossen vom Boden. Wie man das so sagt, die Pilze sprießen über die Nacht. Also Schwammelgulasch, Honig, Zwirklinge, Pfifferlinge, ganz, ganz viele. Die Pilze, die Harn- und Steinpilze, die lassen ein bisschen auf sich warten. Da bin ich noch gespannt, ob die noch nachkommen. Aber Parasol haben wir auch schon. Und ja, ganze Menge Bratling. Also nein, wir sind zufrieden. Jetzt mittlerweile hat sich die Natur ein bisschen regeneriert.
0: Grundsätzlich, der Lottensee lässt ja überhaupt oft auf sich warten, was das Wasser betrifft. Ich gehe davon aus, das Gewitter hat jetzt noch nicht viel geändert. Viel vom See ist wahrscheinlich nicht da, oder?
1: Nein, also der See, der speist sich ja vorwiegend durch die Schneeschmelze. Es gibt eine ganz kurze Regelung, die sagt, viel Schnee, viel See. Und wenn der Winter das nicht bringt, wenn der Winter zu mager ist und es keine Schneeschmelze abgibt für den See, dann bringt der Regen nicht mehr rein. Gell? Das ist vielleicht ein bisschen zu groß, aber da kann ihn im See alleine nicht mehr füllen. Da kann es regnen, was es will. Das schafft der Regen dann nicht mehr. Das frisst alles die Natur auf.
0: Und da hoffen wir natürlich, dass die Steinpilze jetzt dann langsam loslegen, oder?
1: Ja, einwohl, auf die Pilze warten wir jetzt. Also ich habe bis jetzt ein paar sehr enttäuschte italienische Gäste da, die immer gerne in die Pilze gehen und die sagen, oh, keine Pilze, keine Fungis, nichts da. Also auf die Steinpilze warten wir jetzt noch. Aber jetzt die Woche soll ja jeden Tag immer wieder ein kleines Gewitterregen oder ein bisschen Niederschlag dabei sein. Dann sind wir mal guter Hoffnung, dass auch die Pilze sprießen.
0: Die detaillierten Wetteraussichten gibt es halbstündlich bei uns in Radio Tirol. Liebe Sonja, danke für den Pilzbericht von der Lottenseehütte und schöne Grüße zu euch rauf. Dankeschön.
1: Danke.

0: Eddie Grant ist eher nicht so der Typ Dancer. Was hat die Radio Tirol Musikredaktion für uns vorbereitet an diesem Montagnachmittag? Da gibt's gleich John Parr mit St. Elmo's Fire. Und jetzt, Kerstin Otz, hier sind die Regenbogenfarben. 17. August heute, 2026. Radio Tirol und ich sag, schön, dass Sie da sind.
1: Hast du schon einen Regenbogen in Schwarz-Weiß gesehen? Kinder, die immer nur leise sind. Das gibt es nicht.

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1: Am Mikrofon ist Miriam Reichel. Jared Kushner, der US-Sondervermittler und Schwiegersohn von US-Präsident Trump, hat den Israel-Premier Benjamin Netanyahu getroffen. Kushner wirbt bei ihm für die Umsetzung des Friedensplans für Gaza. Israel hat ihn bisher abgelehnt. Aus Tel Aviv berichtet Nikolaus Wildner.
2: Wenn eine unaufhaltsame Kraft auf ein unbewegliches Objekt trifft, so könnte der Titel für das heutige Treffen zwischen US-Sondervermittler Jared Kushner und Israels Premier Netanyahu lauten. Nach frustrierenden Monaten für die US-Außenpolitik, vor allem im Nahen Osten, wollen die USA-Bewegung in die verfahrene Situation im Gazastreifen bringen, wo sich seit dem Ausrufen eines brüchigen Waffenstillstands im Oktober kaum etwas verändert hat. Gestern hat Jared Kushner bereits den Chef der Terrororganisation Hamas in Ägypten getroffen, womit er Israel zeigt, um einen Friedensprozess für Gaza in Gang zu bringen, betrachten die USA auch die Hamas zunehmend als legitimen Partner. In Israels Öffentlichkeit sorgt das zwar für Unbehagen, doch Benjamin Netanyahu, der zuletzt den US-Friedensplan für Gaza klar abgelehnt hat, dürfte seinen Widerstand dagegen vorerst beibehalten.

0: In Wien werden derzeit immer wieder Wohnungseinbrüche gemeldet, bei denen die Schlösser mit ätzender Säure geöffnet werden. Am Wochenende sind zwei Männer auf frischer Tat ertappt und festgenommen worden. Sie sollen zu einer Bande gehören, die solche Säureeinbrüche durchführt. Evelyn Kania berichtet.
1: In der Nacht von Samstag auf Sonntag sollen die beiden Georgier versucht haben, in einem Wohnhaus in der Hafengasse im dritten Wiener Bezirk einzubrechen. Doch die Polizei observiert den Tatort, schildert Polizeisprecherin Julia Schick.
2: Dort konnten die Beamten dann Einbruchsspuren an einer Tür und auch eine ätzende Säure vorfinden.
1: Die Verdächtigen versuchen zu flüchten, werden aber auf der A4 noch in Wien gestoppt. Sie stehen unter Verdacht, für eine zweistellige Zahl an Einbrüchen in Wohnungen verantwortlich zu sein und zu einer georgischen Bande zu gehören. Julia Schick.
2: Die Tatverdächtigen haben sich meistens im Bereich Landstraße, Wiedenfavoriten, aber auch in Margareten und in Döbling haben sie ihre Taten vollzogen.
1: Die beiden Männer, 39 und 42 Jahre alt, befinden sich aktuell in polizeilicher Anhaltung.
0: Im Norden der Slowakei ist im Nationalpark Große Fatra ein Waldbrand ausgebrochen. Besucher sollen das betroffene Gebiet meiden. In mehreren europäischen Ländern toben derzeit Waldbrände. Besonders schwer betroffen ist Belgien. Aber auch in Griechenland, Deutschland und Österreich brennen Wälder. In Deutschland ist bei Heidenau in Sachsen eine Bombe aus dem Zweiten Weltkrieg erfolgreich entschärft worden. Die 250 Kilogramm schwere Fliegerbombe wurde kontrolliert gesprengt. Rund 4000 Menschen mussten zur Sicherheit vorübergehend ihre Häuser verlassen. Die Bombe war am Sonntag in der Elbe gefunden worden. Das waren die Nachrichten mit Miriam Reichl.
3: Das Wetter bei uns in Tirol. Teilweise kann es intensiv regnen. In Osttirol können auch Gewitter mit dabei sein. Und vereinzelt kann eben auch der Regen richtig intensiv sein. Die Höchstwerte maximal nur 18 Grad im Außerfern heute am Nachmittag, 25 Grad im Inntal und am wärmsten im Lienzer Becken mit 27 Grad. Auch in der Nacht auf morgen bleibt es verregnet. Immer wieder können teils kräftige Regenschauer in Tirol mit dabei sein. Und morgen am Dienstag überwiegen die Wolken, es ziehen immer wieder Regenschauer durch. Die meisten gibt es morgen im Unterland. Im Oberland gehen sich kurze Sonnenfenster aus. Auch die eine oder andere Sonnenstunde gibt es im grundsätzlich trockenen Osttirol morgen auch. Die Höchstwerte bescheiden 20 bis 27 Grad. 4:03, sicher unterwegs sind Sie mit dem Radio Tirol Verkehrsservice. Und da gibt es ganz aktuell eine Sperre auf der B180 Reschenstraße und zwar in Pfunz. Da ist ein Unfall passiert und ausweichen ist derzeit nicht möglich. Sie müssen die Dauer der Sperre abwarten. Gute und sichere Fahrt.
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3: Und wir haben viele, viele große Hits, mittelgroße und auch kleine. Alles mit dabei. Gleich ein ganz, ganz großer. Mit viel romantischer Emotion. Bon Jovi Always. Dazu Musik aus Österreich vom Hubert. Brenner tat's kurz. Und wir starten mit Musik aus Italien. Ricky e Poveri singen Mamma Maria.
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0: ganz ausgespielt. Bon Jovi mit Always für Sie in Radio Tirol.
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0: Und da haben wir jetzt was ganz Besonderes, wo es eine Chronikgeschichte dazu gibt. Und zwar heute ganz genau, vor 66 Jahren. Am 17. August 1960 geben die Beatles im Hamburger Rotlichtviertel St. Pauli ihr allererstes Konzert als die Beatles. Die vier Engländer haben sich da zusammengetan und geben zum ersten Mal vor Publikum ein Konzert eben mit dem Namen Beatles. Und aus diesem Grund haben wir jetzt auch den Kultklassiker vom ersten Beatles-Album. Hier sind die Beatles mit Please, Please Me in Radio Tirol.

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0: Shakin' Stevens, you drive me crazy. Radio Tirol um eine Minute vor halb vier. Und da heißt bei uns jetzt sicher unterwegs mit dem Radio Tirol Verkehrsservice. Ganz aktuell A12 Interlautobahn Richtung Bregenz. Zwischen dem Ötztal und Imst ist nach einem Unfall der linke Fahrstreifen gesperrt. Da gibt es bereits Stau und fahren Sie in diesem Bereich vorsichtig an das Stauende heran. Und B180 Reschenstraße, da hat es auch einen Unfall gegeben und zwar in der Nähe von Pfunz. Ausweichen ist nach wie vor nicht möglich. Sie müssen die Dauer der Sperre abwarten. Kommen Sie gut und sicher durch Tirol.
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2: Mit Nathalie Wander einen schönen Nachmittag. Die Zukunft des insolventen Tiroler Transportunternehmens Notecker mit Sitz in St. Ulrich am Pillersee ist weiter offen. Den Gläubigern ist jetzt ein Sanierungsplan mit einer Quote von 20% vorgelegt worden. Rund 60 Millionen Euro an Forderungen sind bisher angemeldet, etwa 24 Millionen davon als berechtigt anerkannt. Dass die Sanierungsquote allein aus dem laufenden Betrieb finanziert werden kann, ist laut Klaus Schaller, dem Leiter des Kreditschutzverbandes KSV 1870, unwahrscheinlich.
3: Es gibt Gespräche mit Investoren und zusätzlich hat die Firma Notecker angekündigt, dass es unter Umständen zu einem Liegenschaftsverkauf in einer Schwestergesellschaft kommen könnte, die hier dann finanzielle Unterstützung gewährleistet.
2: Notecker beschäftigt knapp 200 Mitarbeiterinnen und Mitarbeiter. Weitere gut 200 Lkw-Fahrer sind bei einer Schwestergesellschaft beschäftigt. Ihre Zukunft ist weiter offen. Zwei Drittel der Tirolerinnen und Tiroler fahren mehrmals pro Woche mit dem Rad. Rund 10% nutzen es sogar täglich. Damit liegt Tirol im Bundesländervergleich, was die tägliche Nutzung angeht, auf Platz 3, berichten Julia Kröpfel und Michael Ersberger.
4: Rund 29% der Tirolerinnen und Tiroler sind mehrmals pro Woche mit dem Fahrrad unterwegs. Das zeigt eine Erhebung der Mobilitätsorganisation VCÖ. 10% nutzen dabei ihr Rad täglich. Damit liegt Tirol österreichweit hinter Vorarlberg und Salzburg auf Platz 3. Ähnlich sind die Zahlen bei der Nutzung von E-Bikes. Der Verkehrsclub Österreich ortet für Tirol aber noch zusätzliches Potenzial fürs Radfahren. Umso wichtiger wäre es, aus VCÖ-Sicht, die Bedingungen dafür weiterhin zu verbessern. Beispielsweise mit dem Ausbau des Radwegnetzes und der Verkehrsberuhigung in Städten und Gemeinden.
2: Und bei einer Bergtour in Südtirol ist ein 42-jähriger Mann vermutlich durch einen Blitzschlag ums Leben gekommen. Der Südtiroler war am Piz Starlex nahe der Schweizer Grenze unterwegs und wurde am Abend als vermisst gemeldet. In der Nacht wurde er tot aufgefunden, berichtet aus Bozen Hannes Lentsch.
5: Zuletzt gab es am Sonntag gegen 13 Uhr telefonischen Kontakt mit dem tödlich Verunglückten vom Gipfel des 3000ers im Westen Südtirols. Zu diesem Zeitpunkt zog bereits ein Gewitter auf. Als er am Abend nicht zurückkehrte, wurde eine Suchaktion gestartet. Kurz vor Mitternacht fanden Einsatzkräfte den Mann mit Hilfe einer Drohne auf rund 2600 Metern Höhe. Nach ersten Erkenntnissen ist er beim Abstieg von einem Blitz getroffen worden. Auch bei Cortina d'Ampezzo in Venetien wurden am Sonntag zwei polnische Kletterer durch einen Blitzeinschlag teils schwer verletzt und ins Krankenhaus Bozen gebracht.
0: Das Radio Tirol Wetterservice. Jetzt hat es auch in Osttirol abgekühlt, in Lienz zum Beispiel nur mehr 20 Grad. Am wärmsten derzeit in Meierhofen mit 21 Grad. Ansonsten gibt es fein frische Nachmittagswerte. Am Brenner 15 Grad, in Kirchdorf 18 oder zum Beispiel in Seefeld, da hat es 14 Grad. Immer wieder dicke Wolken, Regenschauer. In Osttirol sind auch Gewitter mit dabei und vereinzelt kann der Regen in den nächsten Stunden auch heftig ausfallen. Der Blick in Richtung Abend und Nacht. Es bleibt bewölkt und verregnet und auch morgen am Dienstag überwiegen zumindest in Nordtirol die Wolken. Jetzt sind immer wieder Regenschauer durch, die können teilweise auch heftig sein. Im Oberland gibt es am Nachmittag kurze Sonnenfenster. In Osttirol schaut es morgen am Dienstag grundsätzlich schöner und trockener aus. Die Höchstwerte bleiben aber fein mild, 20 bis 27 Grad.

Matthias Reim träumt von der Liebe. Ja, um die Liebe geht's oft in Liedern. Und wie hat Ludwig van Beethoven so schön gesagt, da wo Liebe ist, ist der Sinn des Lebens erfüllt. Auch um viel Liebe geht's bei Julio Iglesias. Dreimal heißt jetzt Amor, Amor, Amor. Musik für Ihren Montagnachmittag, danach gleich Neil Diamond mit America. Geht's einmal nicht um die Liebe, sondern um ein Land.

0: Von Neil Diamond und America geht's jetzt nach Tirol, genauer gesagt nach Zirl. Da haben auch außerhalb von Zirl am Samstag einige einen sogenannten Gefahren-Alert bekommen. Da hat es geheißen, Trinkwasser in Zirl ist wieder trinkbar. Sibylle Brunner aus unserer Fernsehredaktion. Das Thema Wasser in Zirl bleibt heiß.
1: Ja, ganz genau, denn jetzt werden doch schwere Vorwürfe in der Gemeinde erhoben und es wird auch diskutiert, ob nicht möglicherweise ein Rohrbruch, ein Kanalrohrbruch rund ums Krankenhaus Hochzirl der Grund für die Nichttrinkbarkeit des Zirler Wassers in den vergangenen Tagen gewesen sein könnte. Es gibt Anrainerinnen und Anrainer, die möchten jetzt wirklich wissen, was war der Grund, und die politische Opposition in Zirl, die möchte jetzt dazu auch eine Sondergemeinderatssitzung. Wir berichten in unserer Sendung am Abend.
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2: Am Mikrofon ist Miriam Reichel. Die Budgetsanierung verläuft offenbar schneller als erwartet. Bund und Länder haben mehr Steuern und Abgaben eingenommen. Gleichzeitig sind die Ausgaben weniger stark gestiegen. Im ersten Halbjahr gibt es zwar noch immer ein Defizit, laut Finanzministerium, aber um 2,4 Milliarden Euro weniger als zur selben Zeit im Vorjahr. Auch in den Bundesländern haben sich die Zahlen besser entwickelt. Der Chef des Instituts für höhere Studien, Holger Bonin, warnt allerdings, sich bei der Budgetsanierung zurückzulehnen.
3: Ich würde warnen davor, jetzt eben diesen Zwischenstand einfach so zu nehmen und zu sagen, naja, jetzt können wir uns entspannen. Wir haben ja schon das Sparziel für dieses Jahr geschafft. Es wird auch darauf ankommen, dass wir in der zweiten Jahreshälfte eben wirklich weitermachen und diese strenge Budgetexekution auch weiter verfolgen, damit wir auch dann auch am Jahresende idealerweise das Ziel, was der Finanzminister vorgegeben hat, erreichen.
2: Sagt IHS-Chef Bonin. Die aktuellen Zahlen seien fragil und in ihrer Belastbarkeit fragwürdig. Die Regierung ringt weiter um Agrarhilfen für Betroffene der Rekorddürreschäden in Österreich. Gespräche dazu werden diese Woche fortgesetzt, heißt es. Knackpunkt soll vor allem noch die Gegenfinanzierung sein. Unklar ist auch noch, an wen die Agrarhilfen genau ausgezahlt werden. Ein Investor, der auch mit Ex-FPÖ-Chef Heinz-Christian Strache Geschäfte machen wollte, ist jetzt am Wiener Landesgericht verurteilt worden. Danny K. bekam 5 Jahre Haft wegen schweren gewerbsmäßigen Betrugs und Urkundenfälschung. Verena Brucher berichtet.
4: Der Niederländer Danny K. soll Anlegern in Aussicht gestellt haben, mit ihm in groß angelegte Projekte investieren zu können. Tatsächlich sei aber kein einziges davon je zustande gekommen. Der Schaden rund 1,9 Millionen Euro. Auch Ex-Vizekanzler Strache zählt sich zu den Geschädigten. Er war nach der Ibiza-Affäre offenbar an einer Geschäftsanbahnung mit Danny K. interessiert.

0: interessiert, unter anderem bei einer gemeinsamen Reise nach Albanien. Passiert ist dabei aber nichts. Strache gibt an, Danny K. schulde ihm noch rund 2 Millionen Euro an offenen Provisionen. Diese Summe ist seine eigene Forderung als Zeuge und deckt sich nicht mit exakt dem vom Gericht anerkannten Gesamtschaden aller Opfer. Das Urteil ist nicht rechtskräftig, Danny K. hat Berufung angemeldet.
1: Der russische Oppositionelle Lew Schlossberg ist in einem umstrittenen Verfahren zu 11 Jahren Straflager verurteilt worden. Ihm werden unter anderem angebliche Fake News über die russische Armee vorgeworfen. Schlossberg gehört zu den letzten prominenten Oppositionellen in Russland. Seine Partei ist vor kurzem von der Parlamentswahl im September ausgeschlossen worden. Der 63-Jährige will das Urteil gegen ihn anfechten. Nach dem schweren Erdbeben in Indonesien sind fast 13.000 Menschen obdachlos. Und auch die Zahl der Toten steigt immer weiter. Mindestens 68 Menschen sind durch das Beben in der Region Ost-Nusa Tenggara ums Leben gekommen. Das Erdbeben mit einer Stärke von 7,7 hat am Samstag hunderte Häuser beschädigt und Erdrutsche ausgelöst. Das waren die Nachrichten mit Miriam Reichel.
2: Das Radio Tirol Wetterservice. In Nordtirol sind vor allem am Abend noch ein paar teils kräftige Regenschauer durch und es bleibt eher bewölkt. In Osttirol ist es dagegen weiterhin trocken und teilweise klar. Die Nacht, die verläuft auch in Nordtirol teilweise eben, wie gesagt, verregnet. Und morgen am Dienstag überwiegen in Nordtirol die Wolken. Immer wieder ziehen ein paar Regenschauer durch. Die meisten gibt es im Unterland, im Oberland dazwischen kurze Sonnenfenster. Ein paar Sonnenstunden gehen sich im trockenen Osttirol aus. Und die Höchstwerte morgen 20 bis 27 Grad. Gleich 4 nach 4 sicher unterwegs mit dem Radio Tirol Verkehrsservice. Da gibt es jetzt Stau im Zillertal, taleinwärts ab Straße ein Plus von 20 Minuten. Und wegen einem Unfall auf der Reschenstraße, eine lokale Ausweichmöglichkeit bei Pfunz ist mittlerweile eingerichtet, rechnen Sie aber auch mit Stau. Und A12 Interlautobahn Richtung Bregenz, die Unfallstelle zwischen Ötztal und Imst ist geräumt und der Stau löst sich langsam wieder auf. Gute und sichere Fahrt.
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2: Und das ist halt ein bisschen so Baustellenradio. Wir schauen gleich auf eine Kirche in Lienz, nämlich die Michaelskirche. Die ist renoviert worden mit ganz alten Methoden. Robert Hippacher war dabei und hat sich angeschaut, was da alles passiert. Erzählt uns gleich darüber nach Münchner Freiheit, Chris Andrews und George Michael. 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

0: Um 13 Minuten nach 4 geht's jetzt zur Michaelskirche nach Lienz. Ja, klingt ein bisschen einfach. Wir renovieren unsere Kirche. Aber vor allem, wenn der Zwiebelturm stilgerecht erstrahlen soll, bedarf es jeder Menge Know-how. Zu sehen zurzeit eben an der Michaelskirche in Lienz. Dort wird gerade in luftigen Höhen gearbeitet und das mit Methoden aus der guten alten Zeit. Kollege Robert Hippacher hat sich das einmal ein bisschen näher angeschaut.
1: Schauplatz Rindermarkt in Lienz. Es raucht und dampft am Vorplatz der Michaelskirche. Alte Öfen bringen Wasser zum Sieden. Gekocht wird nicht Kulinarisches. Es sind die Holzschindel, die aufgeweicht werden, um sie in Form zu bringen, erklärt Holzbaumeister Markus Durecker.
2: Da natürlich der ganze Zwiebelturm, die Schürze, alles Rundungen aufweist. Keine Rundung gleich ist wie die andere, die nach oben hin wieder schlanker verläuft. Zum Teil sogar eine Gegenrundung, eine konkave Rundung habe. Und deswegen, wenn man Schindeldeckung aufbringt, müssen die Schindeln einfach vorgebogen werden.
1: Der Kirchturm aus dem Jahre 1713 muss neu eingedeckt werden. Für den Zwiebelturm müssen hunderte Lärchenschindel in Form gebracht werden. Die Methode ist uralt, weiß Markus Durecker.
2: Die kochen wir da bei den Dämpfern, was man da drüben sieht. Das sind alte herkömmliche Erdäpfeldämpfer, wie man sie früher gehabt und sie in Erdäpfel sieden. Mit denen kochen wir die Schindel auf, dass der Harzgehalt in der Schindel drinnen einfach weich wird, biegsam wird. Und sobald wir den Siedepunkt erreicht haben, dass die Schindel bereit ist, geben wir die in die Presse, biegen die vor und spannen die ein, dass wir wirklich die Rundung haben, was wir dann auf dem Turm oben eindecken müssen.
1: In den 1980er Jahren wurde die Michaelskirche das letzte Mal renoviert. Die Holzkonstruktion ist aber sogar noch älter. Es war höchst an der Zeit, die Balken, sogenannte Reminaden, zu erneuern.
2: Wir haben schon beim Abreißen schon gemerkt, dass es relativ instabil ist, die ganze Konstruktion. Und nachher haben wir angefangen, einfach sukzessive die Reminaden, was gut sind, haben wir behalten, die, was die Rundungen haben. Schlechte Reminaden haben wir ausgebaut, obergeführt auf dem Boden. Die haben wir dann nachgezeichnet, wieder nachgebaut, natürlich in enger Abstimmung mit dem Bundesdenkmalamt.
1: Tausende Schindeln werden für die Michaelskirche aufbereitet. Der Zwiebelturm, so hofft man, soll in 2 Wochen fertig eingedeckt sein. Die Michaelskirche wird mit Hilfe einer Spendenaktion renoviert.
0: Apropos Sieden, nach dem Abendessen ab 19 Uhr sieht man dann in Tirol heute, wie die Schindeln gesiedet werden. Bei uns geht's weiter mit Opus, Mira and Adam, The Cats und David Bowie.

0: 9 Wochen Sommerferien, 9 Bezirke in Tirol und jede Woche irgendwo anders. Das ist der Plan von der Radio Tirol Sommerfrische. Meine Kollegin Isabella Grasitzer ist seit heute in Osttirol unterwegs. Und jetzt die Frage, Isabella, wohin zieht's dich morgen?
1: Hallo, lieber Sebastian. Wir werden morgen in Kals unsere Sommerfrische machen. Beim Fiegerhof, die haben ganz viele Ziegen, 300 an der Zahl. Die sind schneeweiß, geben beste Milch und gute Käse werden daraus hergestellt. Und das alles schauen wir uns morgen natürlich an. Zudem ist Kals auch einen Spaziergang wert. Die Berge rundherum sind es auch und das Wetter spielt mit bei uns in Osttirol. Morgen kommt nämlich die Sonne raus.
0: Und dann wäre noch zu sagen, alle Infos zur Radio Tirol Sommerfrische gibt es natürlich auch im Netz tirol.orf.at. Und jetzt Mira und Adam Richtung Sommer.

0: Opus fliegen mit Flying High durch den Montagnachmittag. Wir fahren gleich im Radio Tirol Verkehrsservice.
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0: Oft dann haben wir einen Stau im Zillertal. 20 Minuten dauert es länger, taleinwärts ab Strass. Und ein Plus von 10 Minuten in Osttirol auf der Trautalstraße Richtung Arnbach. Einmal durch Lienz. Viel Geduld und gute Fahrt.
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3: Mit Nathalie Wander einen angenehmen Nachmittag. Mit 1. September tritt Josef Auer als Bürgermeister der Gemeinde Radfeld zurück. Im Gemeinderat will der ehemalige Lehrer und Gastwirt noch bis Ende der Legislaturperiode bleiben. Der Radfelder Gemeinderat wählt dann Mitte September seinen Nachfolger oder seine Nachfolgerin. Josef Auer war 16 Jahre lang Bürgermeister. Er saß auch für die SPÖ im Tiroler Landtag und im Nationalrat. 2013 trat er dann aus der Partei aus. In Sachen Verkehr nimmt FPÖ-Parteiobmann Markus Abwärtsger im ORF Tirol Sommergespräch den Bund heute in die Pflicht. Die Verkehrsbelastung im Land bleibe ein großes Problem für viele Tirolerinnen und Tiroler. Abwärtsger fordert ein härteres Vorgehen gegen den Transitverkehr und kritisiert das jahrelange Versagen der ÖVP in diesem Zusammenhang. Auf die Frage, was er konkret als schnelle Maßnahme gegen den Transitverkehr umsetzen würde, wenn er Landeshauptmann von Tirol wäre, sagt er:
4: So schnell wird es nicht gehen, aber wir haben einen Bundeskanzler. Wir haben ein Einstimmigkeitsprinzip im Rat. Das heißt, man muss auch von diesem Einstimmigkeitsprinzip Gebrauch machen, indem man einfach einmal die Vetokeule auspackt und sagt, wenn wir wirklich so weit sind, dass die Europäische Union mit Brüsseler Bürokraten die Freiheit des Warenverkehrs über die Gesundheit der Tirolerinnen und Tiroler oder über die Gesundheit der Alpenregionen stellt, dann muss man halt einmal sagen, dann gibt es halt für gewisse Maßnahmen von uns keine Zustimmung.
3: Sagt Markus Abwärtsger im ORF Tirol Sommergespräch, das Sie heute auch um 19 Uhr in ORF 2 sehen in Tirol heute. Und die ungekürzte Fassung gibt's auf ORF On. 2/3 der Tirolerinnen und Tiroler fahren mehrmals pro Woche mit dem Rad. Rund 10% nutzen es sogar täglich. Damit liegt Tirol im Bundesländervergleich, was die tägliche Nutzung angeht, auf Platz 3, berichten Julia Kröpfel und Michael Irsberger.
5: Rund 29% der Tirolerinnen und Tiroler sind mehrmals pro Woche mit dem Fahrrad unterwegs. Das zeigt eine Erhebung der Mobilitätsorganisation VCÖ. 10% nutzen dabei ihr Rad täglich. Damit liegt Tirol österreichweit hinter Vorarlberg und Salzburg auf Platz 3. Ähnlich sind die Zahlen bei der Nutzung von E-Bikes. Der Verkehrsclub Österreich ortet für Tirol aber noch zusätzliches Potenzial fürs Radfahren. Umso wichtiger wäre es, aus VCÖ-Sicht, die Bedingungen dafür weiterhin zu verbessern. Beispielsweise mit dem Ausbau des Radwegnetzes und der Verkehrsberuhigung in Städten und Gemeinden.
0: Und wir sind beim Radio Tirol Wetterservice und dürfen verkünden, es hat aktuell nirgends in Tirol über 20 Grad und das um kurz nach 16:30 am Nachmittag. Wir messen zum Beispiel in Brod 17 Grad, in Kals sind 16, am Batschakofel oben frische 7 Grad und in Kufstein 18 Grad. Speziell in Nordtirol ziehen immer wieder Wolken durch. Dazu gibt es ein paar Regenschauer, die können auch in der Nacht und am Abend teilweise heftig ausfallen. In Osttirol ist es weitgehend trocken. Morgen am Dienstag überwiegen in Nordtirol weiterhin die Wolken. Am ehesten gibt es Auflockerungen im Oberland. In Osttirol bleibt es trocken und da zeigt sich zumindest zeitweise die Sonne. Die Temperaturen ganz normal mild, 20 bis 27 Grad. Dann schicken wir Casey and the Sunshine Band raus jetzt. Danach Los Lobos und Chris Steger. Es geht jetzt zu Give It Up in Radio Tirol. Wir spielen für Sie viele, viele große Hits. Und jetzt ist Zeit für mich, ruhig zu sein. Schönen Nachmittag!

0: Wir wollen ja nicht so viel übers Wetter jammern, gell? Aber ich glaube, das können wir sagen, die Abkühlung zurzeit ist irgendwie ganz fein, oder? Es war ja gefühlt eigentlich den ganzen Sommer viel zu heiß. Es war ja teilweise auch zu heiß, um essentielle Dinge zu erledigen, oder? Die sind jetzt während der Hitze irgendwie liegen geblieben und jetzt steht was auf der To-Do-Liste, oder? Wie schaut es da bei Ihnen aus?
1: Ja, wenn es dann schlechter ist, dann wird man natürlich zu Hause mal wieder mal den Haushalt erledigen müssen. Bei dem schönen Wetter genießt man natürlich die frische Luft.
2: Die Gartenarbeit.
3: Ja, der Rasen muss auch sehr gepflegt werden.
4: Ja, ganz vieles. Also der Garten, der muss gemacht werden, aber ansonsten ja, Wäsche, bügeln.
5: Staubsaugen.
6: Aber das war jetzt einfach viel zu heiß dafür.
0: Okay, passt. Die nächste Waschmaschine läuft und beim Staubsaugen bin auch ich dran. Macht doch irgendwie auch Spaß, oder? Dazu läuft Gilbert O'Sullivan jetzt in Radio Tirol.

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Wie klingt es eigentlich, wenn ein Elch aus dem Innsbrucker Alpenzoo alles Gute zum Geburtstag wünscht? Aha. Und wie klingt es, wenn Elefanten im Tiergarten Schönbrunn in Wien zum Geburtstagsständchen tröten? Wir wünschen dem legendären Tierarzt und Direktor vom Alpenzoo und Tiergarten Schönbrunn, Helmut Pechlaner, alles, alles Gute heute zum Geburtstag. Der Tiroler Helmut Pechlaner wird heute 80 Jahre alt. Wir wünschen alles, alles Gute. Und wenn auch sonst irgendwer, der jetzt gerade zuhört, Geburtstag hat, von uns vom Radio Tirol Team alles, alles Gute. Weiter geht's bei uns jetzt mit Lobo und dann gibt's die Silver Convention und dann sind Sie wieder bestens informiert beim Journal um 5.

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1: Herzlich willkommen zum Journal um 5. Das sind einige unserer Themen heute. Die Budgetsanierung verläuft schneller als erwartet. Experten warnen allerdings vor verfrühter Euphorie. Und beim Waldbrand in Belgien zeichnet sich jetzt leichte Entspannung ab. Aus dem Journalstudio begrüßt sie Eva Liebentritt. Vom Budget gibt es seit langem wieder einmal positive Nachrichten. Die Neuverschuldung sinkt schneller als erwartet. Der Staat hat im ersten Halbjahr mehr Steuern eingenommen, als noch vor wenigen Monaten erwartet wurde. Und auch in den Bundesländern haben sich die Zahlen besser entwickelt. Experten warnen aber vor verfrühter Euphorie. Michael Fröschel berichtet.
2: Die Sanierung des Staatshaushalts geht offenbar etwas schneller voran als erwartet. Im ersten Halbjahr hat das Finanzministerium um 1,7 Milliarden Euro mehr Steuern eingenommen als geplant. Vor allem die Einkommens- und Umsatzsteuereinnahmen sprudeln kräftig, so IHS-Chef Holger Bonin.
3: Da machen sich eben Lohnsteigerungen bemerkbar. Da macht sich auch bemerkbar, dass die Wirtschaft jetzt wieder besser läuft als im vergangenen Jahr.
2: Im ersten Halbjahr haben auch die Bundesländer etwas weniger ausgegeben und ihr Defizit verringert. Das sind jedoch nur vorläufige Zahlen, die nicht alle Ausgaben enthalten. Daher warnt Bonin davor, etwa für Dürrehilfen für die Landwirtschaft neue Schulden aufzunehmen.
3: Unbedingt, weil das eben sehr fragile Zahlen sind, die wir schwer interpretieren können. Wir wissen nicht genau, wie belastbar die sind.
2: Um das Budget nachhaltig zu sanieren, müsse man weiterhin rigoros sparen, so der Experte.
1: Die Äußerungen des israelischen rechtsextremen Polizeiministers Itamar Ben-Gvir sorgen weltweit für scharfe Kritik. Ben-Gvir hatte in einem Podcast dazu aufgerufen, 30 bis 40 Menschen im Gazastreifen pro Nacht zu töten, auch wenn diese keine unmittelbare Gefahr für die israelischen Truppen darstellen. Der Präsident der israelitischen Kultusgemeinde für Salzburg, Steiermark und Kärnten, Eli Rosen, reagierte empört und nannte Ben-Gvir eine Schande für das jüdische Volk. Der prominente russische Kriegsgegner und Oppositionelle Lev Schlossberg ist vor kurzem zu 11 Jahren und einem Monat Haft im Straflager verurteilt worden. Die Richterin befand ihn unter anderem wegen Verunglimpfung der russischen Streitkräfte für schuldig. Von dort meldet sich unsere Korrespondentin Carola Schneider.
4: Hier vor dem Stadtgericht in Pskow, wo das Urteil gesprochen wurde, haben sich Dutzende Unterstützer von Lev Schlossberg versammelt. Alle, mit denen ich sprechen konnte, haben geschockt und fassungslos auf das harte Urteil reagiert. 11 Jahre Straflager für einen Politiker, der nichts anderes verbrochen hat, als den Krieg gegen die Ukraine zu kritisieren und eine Waffenruhe zu fordern. Aber es ist eben diese Forderung,

0: Forderung nach einem Kriegsende und nach Frieden, die in der kriegsmüden russischen Bevölkerung immer größere Unterstützung findet. Und das kurz vor den Parlamentswahlen im September. Das ist dem Kreml, der sich im Krieg bisher kompromisslos zeigt, ein Dorn im Auge. Daher werden Kriegsgegner wie der oppositionelle Schlossberg zu demonstrativ harten Haftstrafen verurteilt.
1: Berichtet aus Russland ORF-Korrespondentin Carola Schneider. Nach Tagen des Bangens gibt es jetzt ein leichtes Aufatmen im belgisch-deutschen Grenzgebiet. Seit Freitag wütet dort ein großer Waldbrand im Naturschutzgebiet Hohes Venn in Belgien. Doch heute hat der Wind nachgelassen und es hat leicht zu regnen begonnen. Entwarnung gibt es aber noch keine. Mehr von Christian Linninger.
2: Vorsichtiger Optimismus bei der Feuerwehr des deutschen Grenzstädtchens Monschau.
3: Die Lage ist statisch. Wir konnten die Gebiete aus der Nacht heraus, die wir halten wollten, konnten wir halten.
2: Auf 300 Meter war der Brand gestern an die Grenze herangekommen. 30 Menschen wurden aus ihren Häusern in Sicherheit gebracht. Doch jetzt breiten sich die Flammen nicht weiter aus.
3: Das Wetter hat so ein bisschen in die Karten gespielt.
2: Der Wind hat sich gelegt. Zeitweise regnet es leicht. Doch auf der belgischen Seite der Grenze, dort wo der Brand schon 3000 Hektar Hochmoor vernichtet hat, der größte Brand, den Belgien je erlebt hat, bleibt man vorsichtig. Es ist überhaupt noch nicht unter Kontrolle. Wir haben viele Gebiete noch gar nicht erreicht, so ein Behördensprecher. Das Gelände ist unzugänglich. Oft kann nur aus der Luft gelöscht werden. Hubschrauber aus Deutschland, Norwegen, den Niederlanden und schwedische Löschflugzeuge helfen den rund 500 Feuerwehrleuten.
1: Die vergangenen 12 Monate waren in Österreich die trockensten seit Beginn der Messungen, also seit fast 180 Jahren. Das hat der österreichische Wetterdienst Geosphere Austria heute mitgeteilt. An einigen Messstellen im Osten des Landes hat es wochenlang nicht geregnet. Auch der Regen jetzt kann das Defizit nicht ausgleichen. Das war das Journal um 5 mit Eva Liebentritt.
4: Und wir sind beim Radio Tirol Wetterservice. In Nordtirol hängen immer noch dicke Wolken, immer wunder gibt es teils kräftige Regenschauer und es bleibt auch in der Nacht auf morgen bewölkt. In Osttirol ist es dagegen weitgehend trocken und wird in der Nacht auch teilweise recht klar sein. Die Vorausschau für morgen Dienstag. In Nordtirol überwiegen die Wolken, am meisten Regenschauer gibt es im Unterland. Im Oberland gibt es dazwischen noch kurze Sonnenfenster. Die ein oder andere Sonnenstunde geht sich im trockenen Osttirol morgen aus. Und die Höchstwerte allgemein 20 bis 27 Grad, wobei es am wärmsten im Lienzer Becken wird. 5 Minuten nach 5. Sicher unterwegs sind Sie mit dem Radio Tirol Verkehrsservice. Da gibt es immer noch Stau auf der Zillertalstraße, taleinwärts ab Straß. Dauert es circa eine Viertelstunde länger. Und circa 10 Minuten länger dauert es auf der B100 Trautalstraße Richtung Anbach durch Liensdorf. Und es geht langsam los mit dem Feierabendverkehr. Gröbere Störungen sind uns aber sonst derzeit keine gemeldet. Gute Fahrt! Oh, was haben wir da heute am Programm? 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Und jetzt die nächsten drei großen Hits in Radio Tirol. Paul McCartney singt mit Stevie Wonder Ebony and Ivory. Die Ausseher Hartbradler genießen einen Tag in der Sonne. Und jetzt gibt's Fabrizio de Andre. Der singt über Andrea.
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0: Perfect Harmonie. Ja, die Harmonie, es wäre so schön, gell? Aber es gibt im Leben dann doch oft genau das Gegenteil. Und da sind wir jetzt beim Thema. Green Flag ist zum Beispiel gerade, dass Sie Radio Tirol hören. Green Flag auch, dass wir vielleicht bald Feierabend haben. Green Flag auch, dass Florian Seibel aus unserem Social Media Team extra hergekommen ist.
1: Schönes Kompliment, danke. Hallo.
0: Jetzt wollen wir wissen, was ist zum Beispiel eine Red Flag?
1: Wenn man jetzt schlecht drauf ist.
0: Ah, genau, okay. Green Flag, Red Flag. Also, grüne Flagge ist quasi was befürworten und rote Flagge ist gegen was sein. Und das machen wir in diesem Sommer auch mit der Tiroler Politik, Flo.
1: Genau, das kennt man ja von Social Media und bei den heurigen ORF Tirol Sommergesprächen, da dürfen unsere Landespolitiker genau bei uns auf Social Media das machen. Also mit einer roten oder einer grünen Fahne, Flagge winken, je nachdem. Kollegin Theresa Kleineins hat das heute mit dem Tiroler FPÖ-Chef Markus Abwärtsger gemacht.
2: Es ist Red Flag, Green Flag mit
3: Markus Abwärtsger.
2: Wölfe abschießen.
3: Ist leider Gottes in einem bestimmten Ausmaß notwendig in Tirol.
2: Tempo 100 auf der Autobahn.
3: Bin ich kein Fan davon.
2: Kurze Hose im Dienst tragen.
3: Als Anwalt relativ schwierig. Ich glaube, der Weiber, der kann man angezahlt. Ich glaube, das geht bei uns noch gar nicht.
2: Zugangsbeschränkungen für ausländische Studierende.
3: Absolut notwendig. Da haben wir schon einige Gesetzesentwürfe vorbereitet und das muss kommen.
2: Jemanden ghosten.
3: Ist notwendig, leider Gottes. Irgendwann muss man halt sagen, es ist genug.
2: Da ist ghosten die richtige Variante.
3: Die einzige Möglichkeit oft, ja.
0: Sagt Markus Abwärtsger. Und Flo, jetzt haben wir einen Social-Media-Experten schon da. Jetzt musst du uns noch erzählen, was heißt eigentlich ghosten?
1: Ghosten, einfach jemanden nicht zurückschreiben. Das lesen und das einfach so stehen lassen und niemals zurückschreiben.
0: Alle Fragen und Antworten gibt's ab sofort auf unsere Social-Media-Kanäle. Red Flag, Green Flag mit allen Tiroler Politikern, die bei den Sommergesprächen dabei waren bisher. ORF Tirol und Sie finden die nächsten Green und Red Flags. Rain.

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Themen bei der ORF Radio Tirol Abend in Vergleich. Sucheinsatz am Inn bei Silz. Radfelder Bürgermeister dreht zurück und wie dreht zum Wasser in Zirl. Das gibt's gleich bei uns.

0: Billy Joel, The Longest Time. Apropos Zeit, in einer halben Minute ist es 5:30. Und beim Wetter tut sich Folgendes. In Nordtirol bleibt es auch heute am Abend und in der Nacht bewölkt. Teilweise können noch kräftige Regenschauer mit dabei sein. In Osttirol ist es weitgehend trocken. Teilweise wird die Nacht auch klar. Morgen am Dienstag überwiegen in Nordtirol die Wolken. Da gibt es immer wieder Regenschauer, am ersten Auflockerungen und Sonnenschein im Oberland. In Osttirol bleibt es trocken. Dort wird es auch am wärmsten. Da gibt es Höchstwerte an die 27 Grad. Ansonsten so zwischen 20 und 22 Grad. 5:30 sicher unterwegs mit dem Radio Tirol Verkehrsservice. A13 Brenner Autobahn Richtung Bozen. Zwischen Innsbruck Süd und Schönberg Stau und ein Plus von 10 Minuten. Circa eine Viertelstunde länger dauert es auf der Zillertalstraße taleinwärts ab Straß. Und auch ein bisschen Stau gibt es derzeit auf der Trautalstraße Richtung Anbach, einmal durch Lienstorch. Und der Feierabendverkehr ist jetzt voll im Laufen, zum Beispiel auch am Südring. Da brauchen Sie in Innsbruck etwas Geduld. Sonst sind uns aber keine Störungen gemeldet. Gute und sichere Fahrt.
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2: Der nächste Langzeitbürgermeister geht. In Radfeld tritt Josef Auer nach 16 Jahren zurück. Lilly Tacker wird ihr nächstes Turnier in Mexiko bestreiten. Und Denkmal für Schnee, ein poetischer Beitrag zur Klimakrise.
1: Im Studio Nathalie Wander.
2: Einen schönen guten Abend. Im Oberland sind heute die Ötztaler Ache und der Inn intensiv abgesucht worden. Passanten hatten eine leblose Person im Wasser gemeldet. Die Suche blieb bis zum späten Nachmittag ergebnislos. Parallel dazu wird aber auch ein Vermisstenfall geprüft, der bisher rätselhaft ist. Klaus Schönherr mit den bisher bestätigten Einzelheiten.
3: Dutzende Kräfte mehrerer Feuerwehren sowie der Wasserrettung Innsbruck und Landeck wurden schon kurz vor 7 Uhr alarmiert. In der Folge wurden heute intensiv der Inn und dann auch die Ötztaler Ache abgesucht. Auch ein Notarzthubschrauber unterstützte dabei. Der Sucheinsatz blieb mit einer Unterbrechung zum Mittag, dann bis zum späten Nachmittag ergebnislos. Parallel dazu laufen aber auch intensive Ermittlungsschritte der Polizei. Wie kurz vor Sendungsbeginn erstmals bestätigt wird, sind eine Frau und ein Mann nach einer entsprechenden Vermisstenmeldung nicht mehr erreichbar. Zu ihrer Identität und den möglichen Hintergründen gibt es keine Angaben. Darüber hinaus sei derzeit auch völlig unklar, ob ein zeitlicher und örtlicher Zusammenhang mit der Sichtung von Passanten im Innwasser besteht.
2: Nach Kirchberg steht nun der nächste Rücktritt eines Langzeitbürgermeisters vor der Tür. Mit 1. September lässt es auch Polit-Urgestein Josef Auer als Bürgermeister von Radfeld. Er ist 70 Jahre alt und geht in die Fast-Polit-Pension. Im Gemeinderat will der ehemalige Lehrer und Gastwirt noch bis Ende der Legislaturperiode bleiben, berichtet Birgit Mariacher.
4: Seit 16 Jahren ist Josef Auer nun schon Bürgermeister der Gemeinde Radfeld. 2022 haben ihn die Bürgerinnen und Bürger mit über 86% erneut zum Gemeindeoberhaupt gewählt. Das ist wohl auch seinem jahrelangen Engagement in Sachen Hochwasserschutz geschuldet. So lieferte er sich immer wieder Kämpfe mit dem Land Tirol, das im Gemeindegebiet von Radfeld plant, riesige Retentionsflächen auszuweisen, damit sich der Inn bei einem Hochwasser ausbreiten kann. Mit seiner parteifreien Liste Zukunft für Radfeld hält der Bürgermeister 10 Mandate im 15-köpfigen Gemeinderat und hat damit die absolute Mehrheit. Josef Auer saß für die SPÖ im Tiroler Landtag und im Nationalrat. 2013 trat er aus der Partei aus. Mitte September wird der Radfelder Gemeinderat Auers Nachfolge wählen. Im Gemeinderat bleibt der streitbare Langzeitbürgermeister noch bis zum Ende der Legislaturperiode.
2: In der Marktgemeinde Zierl schlägt die Trinkwasserproblematik weiter hohe Wellen, vor allem weil immer noch unklar ist, woher die Fäkalkeime gekommen sind. Man gehe davon aus, dass die Keime bei Unwettern Anfang August ins Grundwasser gelangt sind, so Wasserexperte Bernd Jenewein.
5: Was wir jetzt da beobachtet haben, ist, dass es bei diesem Regenereignis zu kleineren Vermurrungen im Schlossbachgraben gekommen ist, der also den Untergrund bis auf den Felsen freigespült hat. Dabei können verdeckte Spalte freigelegt werden, die einen Zutritt von Oberflächenwasser zum Quellwasser erlauben. Das ist jetzt eine Hypothese. Wir haben einen einzigen Zulauf gefunden, der auffällige Befunde gegeben hat. Wir können aber nicht ausschließen, dass es weitere Zuläufe gibt, die eventuell bei Starkregen auch schlechte Befunde liefern. Deswegen hat man sich entschlossen, die gesamte Wassermenge vom Schlossbach zu chlorieren.
2: Dem Zierler Leitungswasser wird so lange Chlor beigemengt, bis die UVC-Anlage installiert ist, heißt es. Der Einbau der Anlage soll in den nächsten 2 Monaten erfolgen. Wir sind beim Sport. Nach dem Streit um die Ausfallshaftung für die WSG Tirol bezüglich des Stadionneubaus soll es jetzt, wie berichtet, ein Treffen zwischen Gemeinde und Verein geben. Das wurde heute bestätigt. Markus Feichter mit den Infos am Beginn der Sportinfos zum Tag.
6: Ja, Bundesligist WSG Tirol bestätigt heute das Treffen. Es solle noch diese Woche mit Bürgermeister Lukas Schmid und mehreren Gemeinderäten stattfinden. Die Gemeinde verweigerte ja zuletzt eine Haftungsübernahme in der Höhe von 900.000 Euro. Bürgermeister Schmid wollte sich bezüglich konkretem Inhalt und auch Datum des Treffens gegenüber dem ORF heute nicht äußern. Tennisass Lili Tucker schaut nach dem Out in Cincinnati nach vorne. Sie startet dann nächste Woche in Mexiko in Monterrey im WTA 500er Turnier. Und danach geht es für die Osttirolerin direkt nach New York zu den US Open.
7: Ich war einmal dort, ja, für die Juniors vor 2 Jahren. Ich bin gespannt, ich weiß nicht, weil für die Junioren ist natürlich immer ganz anders, deswegen bin ich mal gespannt, wie es sein wird. Ja.
6: Und die Altranzerin Anna Spielmann gewinnt am Wochenende beim Verbier Bike Festival in Frankreich die Bosch E-Mountainbike Challenge. Fast 4000 Radsportbegeisterte waren in den unterschiedlichen Disziplinen dort am Start. Anna Spielmann gewinnt also in ihrer Klasse, sie ist ja aktuelle E-Mountainbike-Weltmeisterin.
2: Denkmal für Schnee, so heißt eine Installation der Tiroler Künstlerin Esther Strauß auf einem namenlosen Gipfel in der Nähe des Glungerzers. Realisiert wurde das Projekt durch den RLB-Kunstpreis, den Esther Strauß 2024 erhalten hat, in Zusammenarbeit mit dem Tiroler Landesmuseum. Esther Strauß hat mit dem Denkmal für Schnee einen poetischen Beitrag zur Klimakrise geschaffen, berichtet Eva Rottensteiner.
8: Denkmal für Schnee. Einen 80 cm breiten Messingschriftzug aus diesen 3 Worten hat Esther Strauß auf 2700 Meter Höhe anbringen lassen. Der Berg wird zum Sockel eines Denkmals. Irgendwann, an einem Tag, der sich erahnen, aber nicht vorhersagen lässt, mag der letzte Schnee schmelzen, der auf diese Bergspitze fällt.
9: Also Denkmäler kann man ja normalerweise immer zu spät. Also der Verlust, den sie betrauern, der hat meistens schon stattgefunden. Und mir hat eben interessiert, was passiert, wenn ein Denkmal aus der Zukunft zu uns kommt und einen Verlust betrauert, der sich noch nicht ganz vollzogen hat. Und dann natürlich auch die Frage, kann uns das helfen, diesen Verlust noch zu verhindern?
8: Zum Kunstwerk gehört auch eine Wanderkarte, die den Aufstieg von Tulfain bis zum Glungetzer Gipfel und weiter über einen Grat auf einem schwarzen Bergweg zum Denkmal für Schnee beschreibt, sowie eine Audioführung in 6 Stationen, die Forschungsergebnisse zum Klimawandel vermittelt, aber nicht nur. Es geht tiefer.
9: Die Audioführung ist eigentlich dem Thema Trauer gewidmet. Also, wie geht es uns eigentlich mit der Klimakrise? Wie können wir sozusagen von all dem, was wir wissen, in eine Art begreifen, die uns dann ins Handeln führen kann. Also wenn man mit Klimaforscherinnen redet, ist ganz klar, wir sind in einer Notsituation. Aber es ist auch ganz klar, wir haben Einfluss.
8: Wenn der Schnee verschwindet, was macht das mit unserer Seele? Dem nachzuspüren lädt Esther Strauß auf dem Weg zum Denkmal ein.
9: Ich habe ganz eine enge Beziehung zum Schnee. Ich würde ihn sehr vermissen, wenn er nicht mehr bei uns war. Und bei mir kommt das eigentlich aus der Kindheit. Also dieses Gefühl, man sitzt am Fenster und schaut aus und auf einmal fällt Schnee und die ganze Welt wird verwandelt. In Tirol wird der Schnee ja oft, also das Verschwinden des Schnees oft als wirtschaftlicher Verlust diskutiert. Aber für mich war es auch ein ganz großer poetischer Verlust.
8: Bei einem Gespräch mit der Künstlerin und Klimaexpertin im Gasthof Hals Martha am 8. September sind alle Besucherinnen eingeladen, über ihre Beziehung zum Schnee zu erzählen.
2: Berichtet Eva Rottensteiner und das war die Radio Tirol Abendinformation.

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1: Am Mikrofon Eva Liebentritt. Ab heute gibt es in Österreich Regen und Gewitter. Damit ist die Hitzewelle in Österreich vorbei. Das sagen die Wetterexperten von GS4 Austria. GS4 Austria ist ein österreichischer Wetterdienst. Im Westen von Österreich gibt es heute stark Regen. Von Vorarlberg bis ins Mostviertel in Niederösterreich regnet es morgen bis zum Vormittag. Sonst scheint morgen meistens die Sonne und es bleibt trocken. Nicht nur jetzt im Sommer ist es in Österreich besonders trocken. Es war in den letzten 12 Monaten viel zu trocken. Seit es Wettermessungen gibt, war es in Österreich noch nie so trocken. Bei einigen Wettermessstellen im Osten von Österreich hat es seit einigen Wochen nicht geregnet. Auch in nächster Zeit soll es nicht so stark regnen. Wenn es weiter so trocken bleibt, ist die Gefahr für Waldbrände höher. Die Trockenheit wirkt sich auch auf die Landwirtschaft aus. Es gibt weniger Ernte und zu wenig Futter für die Tiere. Der Präsident von den USA, Donald Trump, möchte weniger Militärübungen mit Südkorea machen. Südkorea ist ein Land in Ostasien. Trump hat gestern auf seiner Internetseite geschrieben, geplante Militärübungen sind zu teuer. Heute haben aber Militärübungen von Soldaten aus den USA und Südkorea begonnen. Diese Militärübungen sind nicht gut für die Beziehungen mit Kim Jong-un. Kim Jong-un ist der alleinherrschende Machthaber von Nordkorea. Südkorea reagiert darauf gelassen. Die Regierung in Südkorea hofft, dass so vielleicht Gespräche über einen Frieden auf der koreanischen Halbinsel stattfinden. Hilfsorganisationen in Österreich machen sich Sorgen wegen dem Freiwilligen Sozialen Jahr. Beim Freiwilligen Sozialen Jahr helfen junge Erwachsene ein paar Monate, zum Beispiel in Kindergärten, Altersheimen oder bei der Pflege von kranken Menschen. Die zuständige Ministerin Claudia Bauer von der ÖVP möchte Änderungen beim Freiwilligen Sozialen Jahr. Die Hilfsorganisation Diakonie befürchtet jetzt eine Abschaffung. Das waren die Nachrichten in einfacher Sprache. Redaktion Christine Meyer-Bohusch und Lorenz Lohr.

0: Die österreichische Band Alle Achtung singen Sono il Destino. Und ich habe eine Telefonnummer, die ich Ihnen ans Herzen lege. 0800 22 69 22. Da kommen Sie volé zur Gabearbeiter.
1: Lieber die 23.
0: Die Anno.
1: Die geht auch noch, ja genau. Also wir haben ja viele Drähte zu uns. Man kann auch eine E-Mail schreiben. tiroler-weiß@orf.at. Kommt alles zu mir.
0: Gleich geht's los. Um kurz nach 18 Uhr Gabi Arbeiter. Montagabend. Dialekt dazu. Gell?
1: Ja, natürlich.
0: Gehört auch dazu.
1: Immer gehört immer dazu.
0: Darf man gleich ein bisschen schöner reden.
1: Schon geil, das wäre
0: ja. Ja, das wäre mal ein Traum. Ich bin der Sebastian. Hab noch zwei Songs. Wet, Wet, Wet, Love is All Around. Und jetzt die Dusty Springfield.

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1: Am Mikrofon Arthur Treinacher. Guten Abend. Israels umstrittener Minister für Innere Sicherheit, Itamar Ben-Gvir, sorgt erneut für internationale Empörung. Er fordert, Israel solle im Gazastreifen jede Nacht 30 bis 40 militante Palästinenser töten, auch ohne unmittelbare Bedrohung für israelische Soldaten. Aus Israel, Nikolaus Wildner.
2: Seine Forderung, gezielte Tötungen im Gazastreifen auszuweiten, formuliert Itamar Ben-Gvir in einem Podcast-Interview mit der ehemaligen Hamas-Geisel Rom Braslavski. 30 bis 40 gezielte Tötungen solle Israel Nacht für Nacht in Gaza durchführen. Und dabei nicht nur Personen töten, die eine unmittelbare Gefahr für israelische Truppen darstellen. Derzeit führt Israel in Gaza fast täglich gezielte Tötungen durch und hat dabei seit Oktober laut der UNO rund 1200 Palästinenser getötet, gesuchte Terroristen, aber auch zahlreiche unbeteiligte Zivilisten. Anders als in vielen Medienberichten weltweit heute behauptet, fordert Ben-Gvir zwar nicht die Tötung unbeteiligter Zivilisten in Gaza, dafür befürwortet er aber weiterhin ihre, wie er sagt, freiwillige Auswanderung.
1: Die russische Antikriegspartei Jabloko bleibt von der Parlamentswahl im September ausgeschlossen. Das oberste Gericht hat den Einspruch der liberalen Opposition abgewiesen. Gleichzeitig wurde Jabloko-Vizechef Lev Schlossberg von einem anderen Gericht wegen wiederholter Kriegskritik zu 11 Jahren Straflager verurteilt. Etwa 60 Unterstützer wurden vor dem Gerichtsgebäude festgenommen. In einem Heim der Wiener Häuser zum Leben sind 20 Bewohnerinnen und Bewohner über längere Zeit mit falschen Medikamenten versorgt worden. Dienstrechtliche Konsequenzen wurden bereits gezogen. Den Betroffenen geht es gesundheitlich gut. Daniel Ammerhauser berichtet.
3: Passiert ist das Ganze im Haus Leopoldau. Die Direktorin und die Teamleiterin des Ambulanzteams wurden bereits freigestellt. Weitere dienstrechtliche Konsequenzen werden folgen, so der Fondskuratorium Wiener Pensionistenwohnhäuser. Medikamente sind für eine abweichende Tageszeit etwa mittags statt abends oder bereits abgesetzte Medikamente weiter ausgegeben worden. In wenigen Fällen wurden verschriebene Medikamente in abweichendem Ausmaß oder nicht verschriebene Medikamente übergeben. In Stellungnahmen aller involvierten Einrichtungen heißt es, so etwas hätte nie passieren dürfen. Die Vorfälle werden nun untersucht. Als erste Konsequenz ist in dem betroffenen Seniorenheim eine weitere Kontrollebene eingeführt worden. Hierbei soll die Medikamentenvergabe noch einmal genau geprüft werden.
1: Eine heftige Gewitterfront hat am Nachmittag in Oberösterreich für zahlreiche Feuerwehreinsätze gesorgt. In Everding, Linzland und Urfa-Umgebung wurden Bäume entwurzelt und Dächer beschädigt. Auch das Stromnetz ist betroffen. In St. Ulrich bei Steyr sind rund 900 Haushalte ohne Strom. Das waren die Nachrichten mit Arthur Treinacher. Zum Wetter.
4: Eine Kaltfront bringt heute Abend viele Wolken und ein paar Regenschauer und einzelne Gewitter. Die meisten gibt es derzeit von Salzburg ostwärts. Außerdem ist es teilweise windig. In Gewitternähe sind sogar Sturmböen möglich. Über Nacht beruhigt sich das Wetter dann langsam. Nach Mitternacht regnet es nur noch stellenweise. Morgen werden die Regenschauer wieder häufiger. Und zwar besonders von Kufsteiner Raum bis ins Mariazellerland. Sonst ist es meist trocken. Es wird windig morgen und die Temperaturen

0: Österreich meist 19 bis 26 Grad. So viel zum Wetter von Nathalie Auer.
1: Sicher unterwegs sind wir mit dem Radio Tirol Verkehrsservice. 15 Minuten länger brauchen Sie auf der B169 der Zillertalstraße taleinwärts ab Schlitters. Und auf der B171 der Tiroler Straße zwischen Volders und Mils wird der Verkehr nach einem Unfall wechselweise angehalten. Gute und sichere Fahrt.
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1: Mei wären mir heute gut schlafen, wenn es nicht ganz so heiß ist. Richtig erfrischend war der Montag bis jetzt. Aber noch ist nicht Zeit zum Niederlegen, nein, sondern zum Lieblingsvolksmusik wünschen. 0800 22 69 23 anrufen oder an tiroler-weiß@orf.at schreiben. Ich freue mich auf Sie und auch auf das Bauernmadl, das ich jetzt für den Johannes Grander und seine Volkstanzler spielen darf. Also, bereit machen zum Tanzen.

0: Und vom Tanzen kommen wir jetzt ins Marschieren. Den Musikwunsch bin ich noch schuldig vom letzten Montag.
1: Helmut Hinterhofer.
0: Genau.
1: Aus Innsbruck. Ja, ich hätte ganz gern einen Wunsch geäußert, bitte, nachdem das so bekannt ist. Ja. Es war nett, wenn der Marsch Kreissägermusik käme. Der Original, das war die Kreissägermusik. Und im Trio gesungen. Ja, das war eine schöne Geschichte. Dankeschön. Wenn das klappen darf. Schön.
0: Bitte Gott.

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1: Ja, da ist Ansel Kitzbühel. Ich hätte einen Wunsch für Leithans Kirchberg nachträglich zum 80. Geburtstag. Und wenn's geht, ein Lied von die Waldhaus-Dirndl aus Kitzbühel. Danke, danke.

0: Einmal ganz jung, die Aufnahme von die Waldhaus-Dirndl. Gewünscht vom Herrn Dankel für den Leithans nachträglich zum Geburtstag.
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0: Das darf natürlich heute auch nicht fallen. Bevor es zum Mitraten geht, möchte ich einfach mal Danke sagen, dass alle mal wieder Tiroler Dialektwörter bei mir eintrudeln. Gern jederzeit schreiben, tiroler-weiß@orf.at. Ich rufe verlässlich zurück. Und vielleicht ist ja nachher genau das ihrige Dialektwort demnächst unsere Kopfnuss zum Daroten. Heute sind wir wieder im Wipptal unterwegs. Da sind sie nämlich ganz besonders fleißig beim Dialekteln.
2: Grüß euch, da ist der Diego aus dem wunderschönen Tal der Liebe. Und mich würde interessieren, ob ihr wisst, was ein Gischt ist.
0: 0800 22 69 23. Was meinen die Navisser, wenn sie von der Gischt reden? Also, falls Sie es wissen oder Ahnung haben, davon einfach Name und Lösung auf den Anrufbeantworter reden. Und gegen Ende der Stunde lösen wir nachher auf. 0800 22 69 23, das ist unser Anrufbeantworter mit der richtigen Übersetzung. Und ein bisschen Glück wartet der ORF Tirol Trinkflasche auf Sie.

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1: Lieber Pfarrer Mesner Günther Biede, du feierst heuer ein ganz persönliches Jubiläum, nämlich 50 Jahre wohnhaft in Matrei am Brenner. Und die Matreier, das weiß ich ganz genau, die sind so froh um dich und alles, was du bis jetzt schon für sie getan hast. Also gut, dass dich die Sehnsucht nach die Berge aus Krefeld bei Düsseldorf nach Tirol geführt hat. Einen ganz einen interessanten Musikwunsch darf ich dir jetzt erfüllen, lieber Günther. Und ich finde, den darf man auch ruhig spielen, schon allein deswegen, weil du das Liedl vom Franz Lang vor 50 Jahren auf deinem Kassettenrekorder aufgenommen hast. Hörst du den Ruf der Berge? Oha, ja, ich höre ihn schon. Ja, klingt ein bisschen wie Filmmusik aus einem Heimatfilm. Und ich habe nachgelesen, der Franz Lang hat tatsächlich in die 50er und 60er Jahre ein paar Heimatfilme mitgespielt und mitgejodelt. Und jetzt jodelt er 4 Minuten lang für uns. Und ganz speziell für den Pfarrer Mesner Günther Biede in Matrei.

0: Und da rufen sie noch mal die Berge. Das Liedl fällt fast unter die Kategorie Kultklassiker, die wir ja untertags in Radio Tirol alle Welt wieder spielen. Jetzt halt in der Tiroler Weiß für den Günther Biede in Mottrei. 0800 22 69 23 oder tiroler-weiß@orf.at. Das sind die Drähte zu mir ins Studio. Für einen Volksmusikwunsch und fürs Mitraten.
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0: Der Diego hat uns für heute ein lässiges Dialektwort aus Navis spendiert.
2: Mich würde interessieren, ob ihr es wisst, was ein Geist ist.
0: Eine ORF-Tirol-Trinkflasche gibt's zum Ergattern, wenn die Übersetzung richtig ist und das Los auf sie fällt. Gegen Ende der Stunde lösen wir nachher auf. Also, was ist?
2: Ein Geist.
0: 0800 22 69 23, die Nummer zum Mitraten für die Geist. Sollten Sie übrigens auch ein Dialektwort kennen, das wir in der Tiroler Weiß einmal der Roten kannten, lassen Sie es mich wissen. So wie die Luise Jäger in Heiterwang. Sie hat mir ein ganz bäriges Kartel vom Plansee geschrieben. Danke dafür. Und sie hat gemeint, bitte ins O-It vergessen. Sie wissen einige Dialektworte, die man in Innsbruck oder andere Regionen nicht so kennt. Ich vergiss die ganz bestimmt nicht, liebe Luise, und ich werde mich demnächst verlässlich bei dir melden. Jetzt fangen wir aber mal mit deinem Musikwunsch an. Der Kranzerer Zwergsang aus Kramsach singt da ein Eimlidl.

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1: Heute möchten Verstallier Lierl hören, kommt mir gerade so vor. Das nächste Lied liegt schon parat und kommt jetzt von die Kaunertaler Sänger für die Hedi Schranz in Fendels. Mit einem ganz herzlichen Dank für alle, die einen von den wunderbaren Kräuterbuschen ergattert haben, die du zu Maria Himmelfahrt gebunden hast.

0: Till Majors. Wir schauen auf die Tiroler Straßen, sind sicher unterwegs mit dem Radio Tirol Verkehrsservice. Auf der Zillertalstraße taleinwärts ab Straß gibt es immer noch 10 Minuten Zeitverlust. Also Sie brauchen 10 Minuten länger. Und auf der B171 der Tiroler Straße ist die Unfallstelle zwischen Folders und Mils jetzt geräumt. Der Stau löst sich auf. Gute und sichere Fahrt. Schönen Abend wünscht die Gabi Arbeiter und dazu einen feinen Montag-Feierabend. 0800 22 69 23 oder tiroler-weiß@orf.at. Dort dürfen Sie sich noch bis 7 Uhr Ihre Lieblingsvolksmusik wünschen und auch beim Dialektquiz mitrotten. Der Diego aus Navis und der sagt heute:
1: Mich würde interessieren, ob ihr es wisst, was ein Gischt ist.
0: Schon einmal etwas gehört von der Gischt. Wenn ja, anrufen und vielleicht bald aus einer ORF-Tirol-Flasche trinken. 0800 22 69 23. Kurz vor 7 wird das Rätsel gelöst. Rund um die Navisser Gischt. Schönen Abend allerseits.

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1: Eure Hilde aus Hötting würde sich sehr freuen, wieder einmal das schöne der Zitterstück ein Abend am Traunsee zu hören. Ich danke euch herzlich dafür, wenn das möglich ist.

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1: Grüß Gott, mein Herz hat heute schnell auch wieder einmal da. Ich habe den Musikwunsch, und zwar von der Güllwurzelmusik, den Marsch ins Bett. Dankeschön.

du Marsch ins Bett. Ein interessanter Titel für ein Stückchen. Ich hoffe, Sie haben das jetzt nicht persönlich genommen. 0800 22 69 23. Das war die Hotline für Erfolgsmusik, Wunschmusik. Bis 7 haben wir Zeit. Tiroler-weiß.orf.at. Das geht auch. Einfach hinschreiben, kommt direkt zu mir.

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1: Josef vom Bezirk Kufstein. Und ich hätte gerne das Lied Lass mich ein Herzschlag lang bei dir sein. Danke.

0: Mein feiner Tiroler Montagabendnacht. Und jetzt ist es wieder schon Zeit, unser Rätsel aufzulösen.
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2: Grüß euch, da ist der Diego aus dem wunderschönen Tal der Liebe. Und mich würde interessieren, ob ihr wisst, was ein Gischt ist.
0: Und?
3: Heidi Ecker. Gischt heißt Milchschaum. Wenn man die Kuh melkt in den Kübel hinein, dann ist das Schaum. Gischt heißt es. Danke, wiederhören.
0: Ja, stimmt's überhaupt, Diego?
2: Die Auflösung, und zwar ein Gischt, ist der sogenannte Milchschaum.
0: Ah.
2: Ganz besonders beim Ohrtreiben, wenn man die Milch ohrtreibt, heißt zentrifugieren. Der Milchschaum, was da bei der Magermilch nachher entsteht, zu dem sagt man bei uns im Dialekt Gischt.
0: Und die Heidi sagt das, wenn man es die Milch tut, die Kuh. Also es ist der Milchschaum. Ja, gratuliere, wir haben also unsere Gewinnerin, liebe Heidi. Ja, ORF Tirol Trinkflasche ist quasi schon unterwegs. Da kann man sicher auch Milch mit einem Gischt einfüllen. Sechste Adresse, melde ich mich gleich nach der Sendung. Danke an alle, die wieder so fest mitgeraten haben.

Und gleich ist schon wieder 7 Meter. Mir ist der Wunsch, Tiroler Weiß verabschieden. tiroler-weiß@orf.at. Da dürfen Sie gern hinschreiben, so Sie ein Volksmusiklierl oder Stickl hören möchten. Schon am nächsten Montag kann Ihnen das nach Hand spielen. Bis dahin, eine gute Zeit und bis bald, sagt die Gabi Arbeiter.

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5: Am Mikrofon Arthur Treinacher. Werkzeuge der direkten Demokratie, Stichwort Volksbefragung zum Wehrdienst, spielen in Österreich eine untergeordnete Rolle. Regelmäßig genutzt wird vor allem das Volksbegehren. Ab 100.000 Unterschriften muss eine Forderung im Parlament behandelt werden. Dieser Prozess soll nun reformiert werden. Felix Nowak berichtet.
6: Bisher ist das Verfahren zweistufig. Zuerst muss ein Volksbegehren die Hürde von knapp 9.000 Unterschriften überspringen. Dann wird im zweiten Schritt eine Eintragungswoche festgelegt, in der Gemeindeämter und Magistrate längere Öffnungszeiten haben. Künftig wird diese Eintragungswoche gestrichen, um die Behörden zu entlasten. Stattdessen soll es nur noch eine Unterstützungsphase geben, in der Unterschriften online und zu den Amtszeiten im Gemeindeamt abgegeben werden können. Diese Phase wird gleichzeitig auf ganze 2 Jahre verlängert. Politikwissenschaftler Laurenz Enser-Jedenastik hat Verständnis für die Reform.
7: Man vollzieht damit Änderungen nach, die sich in der Praxis schon abgespielt haben.
6: Denn schon zuletzt seien Volksbegehren zunehmend in der ersten Phase unterstützt worden. Die Eintragungswoche habe bereits an Bedeutung verloren.
5: Der Iran droht offenbar mit einer Eskalation in der Straße von Hormus, sollte es keine Einigung mit den USA geben. Laut einem hochrangigen iranischen Insider soll Teheran vor einer Offensive eine Frist von wenigen Wochen setzen. US-Präsident Trump drohte unterdessen dem Oman mit einer vollständigen Bombardierung, sollte das Land den USA bei der Frage um die Straße von Hormus in die Quere kommen. Nachdem am Samstag eine 47-jährige Joggerin in Griskirchen in Oberösterreich von einem Pitbull in den Oberschenkel gebissen wurde, sind erste Hinweise bei der Polizei eingelangt. Eine heiße Spur zur Hundebesitzerin gibt es aber noch nicht. Die Stadtgemeinde Griskirchen unterstützt die Polizei bei den Ermittlungen. Stefan Schnabel.
8: Wem gehört der Pitbull-Terrier und wer ist die Besitzerin? Diese Fragen versuchen Polizei und Stadtgemeinde aktuell zu klären, so die Griskirchner Bürgermeisterin Maria Pachner.
9: Wir sind natürlich dabei, der Polizei entsprechende Hilfestellung zu geben, indem wir jetzt unser Hunderegister prüfen und schauen, wer da in Frage käme.
8: Samstag früh ist eine 47-Jährige beim Joggen in der Nähe des Freibades in Griskirchen von einem freilaufenden Terrier gebissen worden. Gegenüber der Polizei hat das Opfer gesagt, dass von der Besitzerin nicht geholfen wurde. Wird die Halterin ausgeforscht, droht eine Anzeige bei der Polizei. Außerdem muss sie zur Nachschulung. Auch eine Hundeabnahme wird geprüft. Das Opfer ist im Klinikum Griskirchen ambulant behandelt worden, so das Spital.
5: Im Norden der Slowakei ist im Nationalpark Große Fatra ein Waldbrand ausgebrochen. Besucher sollen das betroffene Gebiet meiden. Auch in anderen europäischen Ländern gibt es derzeit Waldbrände. Besonders schwer betroffen ist Belgien, aber auch Griechenland, Deutschland und Norditalien brennen Wälder. Das waren die Nachrichten mit Arthur Treinacher. Zum Wetter.
10: Mit vielen Wolken geht es durch den Abend und die bringen auch in den kommenden Stunden einige Regenschauer und einzelne Gewitter. Die meisten Schauer und Gewitter gibt es derzeit zwischen Innsbruck und Wien bzw. Graz. Und in Gewitternähe kann der Wind auch stürmisch auffrischen. Morgen geht es dann unbeständig weiter mit einigen Wolken und besonders beim Tiroler Unterland bis ins Mariazellerland regnet es zeitweise. Außerdem wird es windig morgen und die Temperaturen erreichen meist 20 bis 27 Grad. So viel zum Wetter von Nathalie Auer.
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0: von Arthur Treinacher. Guten Abend. Im italienischen Friaul kämpfen die Einsatzkräfte weiter gegen den größten Waldbrand der Region seit Jahren. Mehr als 600 Hektar sind betroffen. Rauch und Asche ziehen zeitweise bis nach Kärnten. Nun gibt es Hoffnung auf Regen. Entspannung bedeutet das aber noch lange nicht. Stefanie Schöffmann berichtet.
1: Rund um Tolmezzo bleibt die Lage angespannt. Hunderte Einsatzkräfte kämpfen gegen die Brände, unterstützt von Hubschraubern und Löschflugzeugen. Wasser dafür wird weiterhin auch aus dem Weißen See geholt. Etwas Erleichterung bringen derzeit weniger Wind und eine höhere Luftfeuchtigkeit. Unter Kontrolle sind die Feuer aber noch lange nicht. Besonders schwierig ist das steile und schwer zugängliche Gelände. Für die Bevölkerung bleibt auch der Rauch eine enorme Belastung. In Ileggio, nur wenige Kilometer von Tolmezzo entfernt, fiel zuletzt sogar Asche vom Himmel. Hoffnung macht jetzt das Wetter. In den kommenden Stunden werden in der Region Schauer und Gewitter erwartet. Ob der Regen genau die Brandgebiete trifft und kräftig genug ausfällt, ist allerdings offen. Ein kurzer Regenguss wird vermutlich nicht reichen, um die tiefsitzenden Glutnester zu löschen. Die Löscharbeiten gehen deshalb weiter.
0: Israels Ministerpräsident Netanyahu und US-Sondergesandter Kushner haben sich bei Gesprächen über den US-Friedensplan für den Gazastreifen offenbar angenähert. Nach israelischen Angaben soll die Hamas als ersten Schritt zur Entmilitarisierung ihre Waffen übergeben. Ein US-General soll die Umsetzung überwachen. Von US-Seite wurde die Vereinbarung vorerst nicht bestätigt. Volksbegehren in Österreich sollen künftig einfacher durchgeführt werden. Die Regierung plant nur noch eine einzige Eintragungsphase. Die bisher nötige zusätzliche Eintragungswoche fällt weg. Stattdessen soll die Eintragungsphase auf bis zu 2 Jahre verlängert werden. Grund für die Reform ist auch, dass immer mehr Menschen online unterschreiben. Österreichs Davis-Cup-Kapitän Jürgen Melzer hat sein Team für das Duell mit Belgien im September nominiert. Dabei verzichtet Melzer auf Österreichs Nummer 1. Mehr von Christoph Ott.
2: Sebastian Ofner steht überraschend nicht im Aufgebot für die letzte Quali-Runde zu den Finals in Bologna. Der Steirer hat nach wie vor mit seiner Fersenproblematik zu kämpfen und wurde deswegen nicht von Melzer nominiert.
3: Der Ofi hat mir in einem Gespräch mitgeteilt, dass er sich nicht hundertprozentig fit fühlt. Wenn er nicht hundertprozentig fit ist, und ist eigentlich auch meiner Meinung, dass er dann im Davis Cup Team halb gegen so eine Nation und sich einfach nicht wohlfühlt, da anzutreten.
2: Stattdessen setzt der Kapitän auf Juri Rodionov, Lukas Neumeier, Doppelass Lukas Miedler und erstmals auf Joel Schwärzler. Der 5. und letzte Platz wird dann erst nach den US Open vergeben. Da könnte noch Filip Misolic oder Alexander Erler nachrücken. Die Österreicher sind angesichts der starken Belgier, die mit 3 Top-40-Spielern nach Wien kommen werden, klare Außenseiter.
0: Das waren die Nachrichten mit Arthur Treinacher. Zum Wetter.
4: Bewölkt und regnerisch geht der Tag im Großteil des Landes zu Ende. Außerdem sind stellenweise auch noch heftige Windböen dabei. Spitzen um die 70 Kilometer pro Stunde gab es vor kurzem etwa in Bad Vöslau. Über Nacht beruhigt sich das Wetter dann, der Wind lässt spürbar nach und auch die Schauer werden immer seltener. Morgen geht es dann wieder los mit den Schauern, und zwar zwischen Kufstein und Mariazell. Sonst ist es meist trocken und hin und wieder zeigt sich auch die Sonne. Es wird wieder windig und meist erwarten uns 20 bis 27 Grad. So viel zum Wetter von Nathalie Auer.
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1: Am Mikrofon Arthur Treinacher. Die Geschichte von Jason Arday sorgt derzeit in Großbritannien für Aufsehen. Der frühere Cambridge-Professor galt als akademisches Wunderkind, später gab es Plagiatsvorwürfe und Zweifel an seiner Lebensgeschichte. Anfang August trat er zurück, wenige Tage später wurde er tot aufgefunden.

0: Gruppen, denen die, wie Sie es nennen, der Woke-Wahnsinn auf den Unis ein Dorn im Auge ist und gegen den sie auf die Barrikaden steigen. Gepusht von manchen Medien, auch von Online-Trollen mit rassistischen Untertönen und auf der anderen Seite eine akademische Kunstfigur, bewusst von einer Elite-Universität ins Fenster gestellt. Diskriminierungserfahrungen stechen akademische Kompetenz aus. Das kann sich eine Elite-Universität wie Cambridge nicht leisten und deshalb gab es auch dort ein immer größer werdendes Murren unter dem Kollegium, das sicher nicht rassistisch ist.
1: Danke, Jörg Winter. Der ukrainische Präsident Zelensky hat am Abend Änderungen beim Militär angekündigt. Er billigte mehrere Personalentscheidungen des Oberbefehlshabers. Erfahrene Kommandeure sollen künftig mehr Handlungsspielraum bekommen. Namen nannte er nicht. Der am Freitag ausgebrochene Großbrand im Föhrenwald in St. Egiden in Niederösterreich ist wohl auch durch Munitionsteile ausgelöst worden. Zu diesem Ergebnis kommen die polizeilichen Ermittlungen. Und einem Medienbericht zufolge dürfte die Feuerwehr einen weiteren Föhrenwaldbrand verhindert haben. Karin Goritschnik.
2: Die Überbleibsel einer alten Pulverfabrik werden zunehmend zum Problem für das Waldgebiet. Wie bereits ein Feuer in der Woche zuvor, dürfte auch der jüngste Brand im Föhrenwald durch Phosphor in Munitionsteilen ausgelöst worden sein, so der Stand der Ermittlungen. Mehr als 830 Feuerwehrleute und 11 Hubschrauber standen im Einsatz. Mehrere Wohnsiedlungen mussten evakuiert werden. Und es hätte noch schlimmer kommen können. Wie die niederösterreichischen Nachrichten berichten, hat die Wiener Neustädter Feuerwehr während des Großeinsatzes einen weiteren Brand verhindert. Die Floriani waren gerade mit einem Löschfahrzeug auf der B17 unterwegs, als ihnen ein Entstehungsbrand neben der Straße auffiel, den sie sofort im Keim erstickten. Auslöser in diesem Fall war wohl eine aus dem Auto geworfene Zigarette.
1: Eine heftige Gewitterfront hat am Nachmittag in Oberösterreich für zahlreiche Feuerwehreinsätze gesorgt. In Eferding, Linzland und Urfa-Umgebung wurden Bäume entwurzelt und Dächer beschädigt. Auch das Stromnetz ist betroffen. In St. Ulrich bei Steyr sind rund 900 Haushalte ohne Strom. Und jetzt zum Wetter.
3: Die Kaltfront hat mittlerweile schon den Großteil des Landes überquert. Derzeit liegt sie im Bereich östlich von St. Pölten und Klagenfurt. Hier regnet es noch verbreitet und stellenweise sind auch starke Windböen dabei. Hinter der Front, also von Vorarlberg bis ins westliche Niederösterreich und bis Oberkärnten, sind dagegen nur noch einzelne Schauer unterwegs. Morgen erwartet uns dann der nächste unbeständige und windige Tag. Die meisten Schauer gibt es zwischen Kufstein und dem Mariazellerland. Noch zu den Temperaturen, die schaffen meist 19 bis 26 Grad. So viel zum Wetter von Nathalie Auer.
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1: Zum Nachtjournal begrüßt Sie Arthur Treinacher. Das sind einige unserer Themen. Österreichs Budgetsanierung auf gutem Kurs. NEOS-Chefin Meindl-Reisinger stellt Reformdividende in Aussicht. 11 Jahre Straflager für russischen Kriegsgegner Schlossberg. In einem Wiener Seniorenheim wurden über längere Zeit falsche Medikamente ausgegeben und das Wetter morgen meist unbeständig und frisch. Vom Budget gibt es seit langem wieder positive Nachrichten. Die Neuverschuldung sinkt schneller als erwartet. Im ersten Halbjahr hat der Staat mehr Steuern eingenommen als prognostiziert. Auch die Länder stehen besser da. Experten warnen allerdings vor verfrühter Euphorie. Michael Fröschel berichtet.
2: Die Sanierung des Staatshaushalts geht offenbar etwas schneller voran als erwartet. Im ersten Halbjahr hat das Finanzministerium um 1,7 Milliarden Euro mehr Steuern eingenommen als geplant. Vor allem die Einkommens- und Umsatzsteuereinnahmen sprudeln kräftig, so IHS-Chef Holger Bonin.
3: Da machen sich eben Lohnsteigerungen bemerkbar. Da macht sich auch bemerkbar, dass die Wirtschaft jetzt wieder besser läuft als im vergangenen Jahr.
2: Im ersten Halbjahr haben auch die Bund-

0: dann sollen davon auch die Steuerzahler etwas haben in Form eines Freibetrags.
1: Also wenn wir die Schulden abbauen, mehr konsolidieren, mehr Reformen machen und damit einen größeren Spielraum wieder haben, durch mehr Einnahmen oder größere Einsparungen, dann darf das nicht wieder verprasst werden, wie das in der Vergangenheit immer der Fall war. Man hatte das Gefühl, das ist ein ständiges Auf und Zu, verprassen, sparen, sondern dann soll das auch im Wege einer Reformdividende zur Hälfte den Menschen wieder zurückgegeben werden.
0: Sagt vor kurzem NEOS-Chefin Meindl-Reisinger im ORF-Sommergespräch. Ins Ausland. Israels umstrittener Minister für Innere Sicherheit Itamar Ben-Gvir sorgt erneut für internationale Empörung. Er fordert, Israel solle im Gazastreifen jede Nacht 30 bis 40 militante Palästinenser töten, auch ohne unmittelbare Bedrohung für israelische Soldaten. Nikolaus Wildner.
2: Seine Forderung, gezielte Tötungen im Gazastreifen auszuweiten, formuliert Itamar Ben-Gvir in einem Podcast-Interview mit der ehemaligen Hamas-Geisel Rom Braslavski. 30 bis 40 gezielte Tötungen solle Israel Nacht für Nacht in Gaza durchführen. Und dabei nicht nur Personen töten, die eine unmittelbare Gefahr für israelische Truppen darstellen. Derzeit führt Israel in Gaza fast täglich gezielte Tötungen durch und hat dabei seit Oktober laut der UNO rund 1200 Palästinenser getötet, gesuchte Terroristen, aber auch zahlreiche unbeteiligte Zivilisten. Anders als in vielen Medienberichten weltweit heute behauptet, fordert Ben-Gvir zwar nicht die Tötung unbeteiligter Zivilisten in Gaza, dafür befürwortet er aber weiterhin ihre, wie er sagt, freiwillige Auswanderung.
0: Russlands Justiz fällt erneut Urteile gegen die Antikriegspartei Jabloko. Der Ausschluss von der Parlamentswahl im September ist heute vom obersten Gericht bestätigt worden. Ihr Vizechef, Lev Schlossberg, soll wegen seiner Kriegskritik mehr als 11 Jahre in Haft. Aus Russland, Carola Schneider.
3: 11 Jahre Straflager für den liberalen Oppositionellen und Kriegsgegner Lev Schlossberg. Sein Verbrechen, er hat öffentlich Russlands Krieg gegen die Ukraine kritisiert. Die Ehefrau und Unterstützer des Oppositionellen reagieren fassungslos auf das Urteil. Viele, die heute zum Stadtgericht in Pskow gekommen sind, halten den Prozess für politisch motiviert.
4: Schlossberg ist eine öffentliche Person mit vielen Anhängern und er kritisiert die Politik des Staates. Solche Menschen werden mit repressiven Mitteln entfernt.
5: Das Gleiche kann jedem passieren, der sich für Menschenrechte ausspricht und versteht, was im Land passiert.
3: Lev Schlossberg ist Vizechef der liberalen Partei Jabloko und einer der letzten prominenten Kreml-Kritiker, die das Land nicht verlassen haben.
0: In einem Seniorenheim der Wiener Häuser zum Leben sind 20 Bewohnerinnen und Bewohner über längere Zeit mit falschen Medikamenten versorgt worden. Dienstrechtliche Konsequenzen wurden bereits gezogen. Den Betroffenen geht es gesundheitlich gut. Daniel Ammerhauser informiert.
6: Passiert ist das Ganze im Haus Leopoldau. Die Direktorin und die Teamleiterin des Ambulanzteams wurden bereits freigestellt. Weitere dienstrechtliche Konsequenzen werden folgen, so der Fondskuratorium Wiener Pensionistenwohnhäuser. Medikamente sind für eine abweichende Tageszeit etwa mittags statt abends oder bereits abgesetzte Medikamente weiter ausgegeben worden. In wenigen Fällen wurden verschriebene Medikamente in abweichendem Ausmaß oder nicht verschriebene Medikamente übergeben. In Stellungnahmen aller involvierten Einrichtungen heißt es, so etwas hätte nie passieren dürfen. Die Vorfälle werden nun untersucht. Als erste Konsequenz ist in dem betroffenen Seniorenheim eine weitere Kontrollebene eingeführt worden. Hierbei soll die Medikamentenvergabe noch einmal genau geprüft werden.
0: Die Tagesmeldungen vom Sport fasst Christoph Ott zusammen.
7: In der Fußball-Bundesliga trennt sich der GRK nach der 0:8-Niederlage gegen Rapid von Trainer Ferdinand Feldhofer. GRK-Präsident René Ziesler meint, es war unerlässlich, um die notwendigen Veränderungen herbeizuführen und einen neuen Impuls zu setzen. Für Feldhofer übernimmt nun bereits nach 3 Ligaspielen interimistisch der bisherige Co-Trainer Joachim Standfest. Für Tennisass Anastasia Potapova ist das WTA 1000-Turnier in Cincinnati bereits nach ihrem ersten Match wieder zu Ende. Die 25-Jährige muss sich nach einem Freilos zum Auftakt in der zweiten Runde der US-Amerikanerin Sloane Stephens übrigens nach etwas mehr als einer Stunde mit 2:6 und 4:6 geschlagen geben. Und ÖTV Davis Cup Kapitän Jürgen Meltzer hat sein Team für das Heimspiel Mitte September gegen Belgien nominiert. Meltzer setzt bei der letzten Quali-Runde für das Finalturnier in Bologna auf Juri Rodion, auf Debütant Joel Schwärzle, Lukas Neumeier und Doppelass Lukas Miedler. Überraschend nicht dabei ist Österreichs Nummer 1 Sebastian Ofner, der sich aufgrund seiner Fersenproblematik nicht zu 100% fit fühlt. Der fünfte und letzte Platz im Team wird dann erst nach den US Open vergeben. Die

0: Österreicher sind angesichts der starken Belgier, die mit drei Top-40-Spielern nach Wien kommen werden, klare Außenseiter.
1: Österreich erlebt die trockensten 12 Monate seit Beginn der Messgeschichte vor fast 180 Jahren. Laut Geosphere Austria sind die Niederschlagsdefizite auf Rekordniveau. Im Osten hat es an manchen Messstellen wochenlang nicht geregnet. Eine rasche Entspannung ist nicht absehbar. Selbst durchschnittlicher Regen könnte das Defizit nicht schnell ausgleichen, heißt es. Und wie geht es beim Wetter weiter? Nathalie Auer mit den Aussichten.
2: Frisch geht es durch die Nacht. In allen Landeshauptstädten hat es mittlerweile schon auf unter 20 Grad abgekühlt. Außerdem sind weiterhin über das Land verstreut ein paar Schauer unterwegs. Im Moment regnet es zum Beispiel in Eisenstadt und in Mattersburg. Und in Schauernähe sind auch noch starke Windböen möglich. Bis morgen früh lässt der Wind dann aber nach und auch die Schauer werden immer seltener. Morgen überwiegen wieder die Wolken und die bringen vor allem zwischen Kufstein und Mariazell einige Schauer. Es wird windig und die Höchstwerte liegen bei meist 19 bis 26 Grad.
1: Danke, Nathalie Auer. Und das war ein Nachtjournal mit Arthur Dreinacher. Es ist in Kürze 22.08 Uhr.
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1: Am Mikrofon Arthur Dreinacher. Nach Tagen des Bangens gibt es im belgisch-deutschen Grenzgebiet vorsichtige Entspannung. Im Naturschutzgebiet Hohes Venn hat leichter Regen eingesetzt. Die weitere Ausbreitung des seit Freitag wütenden Waldbrandes scheint damit vorerst gestoppt. Entwarnung gibt es aber noch nicht. Christian Lieninger berichtet.
2: Vorsichtiger Optimismus bei der Feuerwehr des deutschen Grenzstädtchens Monschau.
3: Die Lage ist statisch. Wir konnten die Gebiete aus der Nacht heraus, die wir halten wollten, konnten wir halten.
2: Auf 300 Meter war der Brand gestern an die Grenze herangekommen. 30 Menschen wurden aus ihren Häusern in Sicherheit gebracht. Doch jetzt breiten sich die Flammen nicht weiter aus.
3: Das Wetter hat so ein bisschen in die Karten gespielt.
2: Der Wind hat sich gelegt. Zeitweise regnet es leicht. Doch auf der belgischen Seite der Grenze, dort, wo der Brand schon 3000 Hektar Hochmoor vernichtet hat, der größte Brand, den Belgien je erlebt hat, bleibt man vorsichtig. Es ist überhaupt noch nicht unter Kontrolle. Wir haben viele Gebiete noch gar nicht erreicht, so ein Behördensprecher. Das Gelände ist unzugänglich. Oft kann nur aus der Luft gelöscht werden. Hubschrauber aus Deutschland, Norwegen, den Niederlanden und schwedische Löschflugzeuge helfen den rund 500 Feuerwehrleuten.
1: US-Präsident Trump schließt eine Verlängerung der Waffenruhevereinbarung mit dem Iran aus. Heute endet die in einer Absichtserklärung vereinbarte 60-Tage-Frist für ein endgültiges Friedensabkommen. Gleichzeitig droht Trump dem Oman mit Bombardierung, sollte das Land den USA bei der Regelung der Schifffahrt durch die Straße von Hormus in die Quere kommen. Ein Einbruch in ein Waffengeschäft in Freistadt in Oberösterreich hat heute einen Großeinsatz der Polizei ausgelöst. Viele Details sind noch offen. Die Täter erbeuteten zwar Waffen, warfen diese später aber wieder weg. Wolfgang Schneidl.
4: Um 4.40 Uhr ist die Alarmanlage des Waffengeschäfts in Freistadt losgegangen. Laut Auskunft der Polizei haben die Täter bei dem Einbruch mehrere Waffen aus dem Geschäft mitgenommen und sind damit geflüchtet. Die Beute ist aber in unmittelbarer Nähe des Tatorts wieder gefunden worden. Ob die Täter die Waffen absichtlich zurückgelassen haben

0: Jene scharf kritisiert und dem FIFA-Chef vorgeworfen, Mitarbeiter hintergangen und eingeschüchtert zu haben. Die FIFA nennt keine Gründe für die Trennung. Das waren die Nachrichten mit Arthur Dreinacher. Zum Wetter.
1: Die letzten 12 Monate waren die trockensten seit Messbeginn. Heute hat eine Kaltfront die Trockenheit zumindest teilweise gelindert. Und auch in den nächsten Stunden sind noch ein paar Regenschauer unterwegs. Die meisten gibt es derzeit östlich von Graz und Wien. Morgen haben wir es dann oft bewölkt und vom Tiroler Unterland bis ins Mariazellerland regnet es zeitweise. Sonst sind nur wenige bis gar keine Schauer unterwegs und ab und zu scheint die Sonne. Allerdings wird es windig morgen und nur mäßig warm bei meist 19 bis 26 Grad. So viel zum Wetter von Nathalie Auer.
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1: Dienstag, der 18. August, am Mikrofon Arthur Treinacher. Werkzeuge der direkten Demokratie, Stichwort Volksbefragung zum Wehrdienst, spielen in Österreich eine untergeordnete Rolle. Regelmäßig genutzt wird vor allem das Volksbegehren. Ab 100.000 Unterschriften muss eine Forderung im Parlament behandelt werden. Dieser Prozess soll nun reformiert werden. Felix Nowak berichtet.
2: Bisher ist das Verfahren zweistufig. Zuerst muss ein Volksbegehren die Hürde von knapp 9.000 Unterschriften überspringen. Dann wird im zweiten Schritt eine Eintragungswoche festgelegt, in der Gemeindeämter und Magistrate längere Öffnungszeiten haben. Künftig wird diese Eintragungswoche gestrichen, um die Behörden zu entlasten. Stattdessen soll es nur noch eine Unterstützungsphase geben, in der Unterschriften online und zu den Amtszeiten im Gemeindeamt abgegeben werden können. Diese Phase wird gleichzeitig auf ganze 2 Jahre verlängert. Politikwissenschaftler Laurenz Enser-Jedenastik hat Verständnis für die Reform.
3: Man vollzieht damit Änderungen nach, die sich in der Praxis schon abgespielt haben.
2: Denn schon zuletzt sah ein Volksbegehren zunehmend in der ersten Phase unterstützt worden. Die Eintragungswoche habe bereits an Bedeutung verloren.
1: Israels Ministerpräsident Netanyahu und US-Sondergesandter Kushner haben sich bei Gesprächen über den US-Friedensplan für den Gazastreifen offenbar angenähert. Nach israelischen Angaben soll die Hamas als ersten Schritt zur Entmilitarisierung ihre Waffen übergeben. Ein US-General soll die Umsetzung überwachen. Von US-Seite wurde die Vereinbarung vorerst nicht bestätigt. Bei einer Explosion in einer Schule in der afghanischen Hauptstadt Kabul sind laut Medienberichten mindestens 52 Menschen verletzt worden. Demnach detonierte eine Handgranate, als die Schülerinnen und Schüler die Schule verließen. Laut Medien sind vor allem Schülerinnen betroffen. Die Angaben zur Zahl der Verletzten reichen von rund 30 bis mindestens 52. Eine Drohne ist in Moldau in den Luftraum eingedrungen und auf einem Acker explodiert. Das Fluggerät löste einen kleinen Brand aus. Verletzt wurde niemand. Ukrainische Medien vermuten, dass es sich um eine russische Drohne auf dem Weg zum Hafen von Odessa gehandelt hat. Bereits am Vortag war eine Drohne über Rumänien von einem Kampfjet abgeschossen worden. Der Tod von Jason Arday, einst Aushängeschild der Elite-Uni Cambridge, sorgt in Großbritannien für großes Entsetzen. Am Abend fanden in London und Cambridge Mahnwachen statt. Arday war nach Plagiatsvorwürfen tot aufgefunden worden. Seine Familie spricht von einer Mobbing-Kampagne, der Unirektor von rassistischem Wahn gegen Arday. Die Rufe nach Aufklärung werden lauter. Jörg Winter in Großbritannien, wie wirkt sich dieser Fall auf die Diversitätsbestrebungen aus, die in der westlichen Welt derzeit ohnehin unter Druck stehen?
4: Nun, die Tragödie dieses Falles ist auch, dass es nur Verlierer gibt. Natürlich in erster Linie das Opfer selbst, dann eine Elite-Universität, die zu Recht versucht, diverser zu werden. Eine sehr weiße Institution, dabei aber sich völlig vergaloppiert hat.

0: Frei. Laut Innenministerium sind nicht alle Bewerber ausreichend qualifiziert. Angesichts der Debatte über Auswärtseinsätze von Polizisten aus den Bundesländern sei das eine personelle Herausforderung. Bundespolizeidirektor Takatsch fordert konstruktives Handeln. Eine groß angelegte Suchaktion nach einer angeblich im Inn treibenden Person ist vorerst ergebnislos geblieben. Passanten hatten die Person in der Früh bei Silz im Bezirk Imst gesehen. Feuerwehr, Wasserrettung und Polizei suchten unter anderem mit Drohne und Hubschrauber entlang des Inns und der Ötztaler Ache. Die Suche wurde am Abend vorläufig eingestellt. Das waren die Nachrichten mit Arthur Dreinacher. Zum Wetter.
1: Ein unbeständiger Tag erwartet uns heute mit einigen Wolken und vom Tiroler Unterland bis ins Marezellerland regnet es zeitweise. Sonst sind nur einzelne Regenschauer unterwegs und hin und wieder scheint auch die Sonne. Allerdings wird es windig heute und bei den Temperaturen gibt es große Unterschiede. Nur 16 Grad schaffen sie stellenweise in Salzburg und in der Obersteiermark. Deutlich wärmer wird es dagegen in Kärnten mit bis zu 28 Grad. Morgen legen die Temperaturen dann um ein paar Grad zu und es gibt mehr Sonnenschein. So viel zum Wetter von Nathalie Auer.
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1: Am Mikrofon Adam Michalech. Es ist 1 Uhr. Positive Nachrichten gibt es vom Budget. Die Neuverschuldung sinkt schneller als erwartet. Der Staat hat im ersten Halbjahr mehr Steuern eingenommen, als noch vor wenigen Monaten erwartet wurde. Und auch in den Bundesländern haben sich die Zahlen besser entwickelt. Experten warnen allerdings vor verfrühter Euphorie, berichtet Michael Fröschl.
2: Die Sanierung des Staatshaushalts geht offenbar etwas schneller voran als erwartet. Im ersten Halbjahr hat das Finanzministerium um 1,7 Milliarden Euro mehr Steuern eingenommen als geplant. Vor allem die Einkommens- und Umsatzsteuereinnahmen sprudeln kräftig, so IHS-Chef Holger Bonin.
3: Da machen sich eben Lohnsteigerungen bemerkbar. Da macht sich auch bemerkbar, dass die Wirtschaft jetzt wieder besser läuft als im vergangenen Jahr.
2: Im ersten Halbjahr haben auch die Bundesländer etwas weniger ausgegeben und ihr Defizit verringert. Das sind jedoch nur vorläufige Zahlen, die nicht alle Ausgaben enthalten. Daher warnt Bonin davor, etwa für Dürrehilfen für die Landwirtschaft neue Schulden aufzunehmen.
3: Unbedingt, weil das eben sehr fragile Zahlen sind, die wir schwer interpretieren können. Wir wissen nicht genau, wie belastbar die sind.
2: Um das Budget nachhaltig zu sanieren, müsse man weiterhin rigoros sparen, so der Experte.
1: 350 humanitäre Helferinnen und Helfer sind in Krisengebieten im vergangenen Jahr getötet worden. Das sind etwas weniger als im Jahr zuvor. Heuer sind es bisher 82. Laut dem UNO-Büro für die Koordinierung humanitärer Angelegenheiten war der Gazastreifen erneut der gefährlichste Einsatzort. Österreichs Tennis-Davis-Cup-Kapitän Jürgen Melzer hat sein Team für das Duell im September mit Belgien nominiert. Melzer verzichtet dabei auf Österreichs Nummer 1, berichtet Christoph Ott.
4: Sebastian Ofner steht überraschend nicht im Aufgebot für die letzte Quali-Runde zu den Finals in Bologna. Der Steirer hat nach wie vor mit seiner Fersenproblematik zu kämpfen und wurde deswegen nicht von Melzer nominiert.
5: Der Profi hat mir in einem Gespräch mitgeteilt, dass er sich nicht hundertprozentig fit fühlt. Wenn er nicht hundertprozentig fit ist, und ist eigentlich auch meiner Meinung, dass er dann im Davis Cup Team halt gegen so eine Nation halt sich einfach nicht wohlfühlt, da anzutreten.
4: Stattdessen setzt der Kapitän auf Juri Rodionov, Lukas Neumeier, Doppelass Lukas Miedler und erstmals auf Joel Schwärzler. Der fünfte und letzte Platz wird dann erst nach den US Open vergeben. Da könnte noch Filip Misolic oder Alexander Erler nachrücken. Die Österreicher sind angesichts der starken Belgier, die mit drei Top-40-Spielern nach Wien kommen werden, klare Außenseiter.
1: Und jetzt zu den Wetteraussichten und zu Nathalie Auer.
6: Frisch starten wir in den Dienstag bei meist nur 10 bis 17 Grad. Tagsüber gibt es bei den Temperaturen dann Riesenunterschiede. Bis zu 28 Grad werden es in Kärnten. Spürbar frische ist es dagegen in Salzburg und in der Obersteiermark. Da erwarten uns stellenweise nur 16 Grad. Dazu gibt es einige Wolken und vom Tiroler Unterland bis zur Obersteiermark regnet es immer wieder. Sonst sind Schauer eher die Ausnahme und zumindest ab und zu lässt sich die Sonne blicken. Allerdings legt der Wind langsam zu. Ab Mittag erreicht oft Böen um die 40 Kilometer pro Stunde.
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1: Es ist 2 Uhr im Studio Adam Michalech. Tausende Klagen gegen die großen Social-Media-Konzerne Meta, ByteDance und Snapchat laufen derzeit in den USA. Der Vorwurf, die Plattformen machen junge Nutzer gezielt süchtig. In Kalifornien muss sich Meta mit seinen Plattformen Facebook und Instagram jetzt den Klagen mehrerer US-Bundesstaaten stellen. Der Prozess könnte zu weitreichenden Änderungen führen, berichtet aus den USA Barbara Wolczek.
2: Es ist mehr als nur ein weiterer Prozess gegen den Social-Media-Giganten. Die Rechtsprofessorin Nora Ingström spricht von einer Bedrohung für den Meta-Konzern.
3: It's a huge threat to the company.
2: Stundenlanges Scrollen, Push-Nachrichten mitten in der Nacht, die Jagd nach Likes. Wann hat Meta von den Auswirkungen gewusst und hat man junge Nutzer bewusst süchtig gemacht? Es könnte zu einer Unterlassungsverfügung kommen, sagt die Juristin.
3: You gotta change what you're doing.
2: Das Gericht schreibt dann vor, was bei Plattformen sein darf und was nicht. Es könnte also sein, dass Facebook und Instagram nach einem Urteil sehr anders funktionieren werden müssen als jetzt.
1: Mehrere Feuerwehreinsätze am späten Nachmittag in Oberösterreich. Starke Gewitter haben in den Bezirken Everding, Linzland und Urfahr-Umgebung Schäden angerichtet. Im Bereich St. Ulrich bei Steyr waren zeitweise fast 900 Haushalte ohne Strom. Starke Windböen haben etwa Dächer abgedeckt und Bäume entwurzelt. Keine Entwarnung in Catania in Italien beim jüngsten Vulkanausbruch des Etna, der den Flughafen für eine Woche lahmgelegt hat. Am Wochenende hat der Flughafen wieder aufgesperrt. Normalbetrieb herrscht dort aber nach wie vor nicht, berichtet aus Catania Cornelia Wospanik.
4: 20 Starts und Landungen pro Stunde sollten es sein, 5 sind es gestern. Für Christina stirbt die Hoffnung zuletzt. Es ist ihr 5. Versuch seit dem 7. August.
5: Attualmente quinto tentativo, dal 7 di agosto.
4: Hunderte Flüge sind hier ausgefallen und zuweilen war auch der Ausweichflughafen Comiso zu. An einen so starken und lang anhaltenden Ausbruch kann sich in Catania niemand erinnern. Die Besucher lassen sich dennoch nicht davon abhalten, hierher zu kommen. Eine Gruppe Berlinerinnen sieht sich nämlich geeicht.
6: Ich glaube, innerhalb von Deutschland hat man schon schlimmere Sachen mitgemacht. Man hat mit allen Wassern gewaschen, würde ich sagen. Ne?
4: Schließlich seien sie Kundinnen der Deutschen Bahn.
1: Und jetzt zum Wetter und zu Nathalie Auer.
7: Ein unbeständiger Tag erwartet uns heute mit einigen Wolken. Und vom Tiroler Unterland bis ins Mariazeller Land regnet es zeitweise. Sonst sind nur einzelne Regenschauer unterwegs und hin und wieder scheint auch die Sonne. Allerdings wird es windig heute. Mit Böen um die 40 Kilometer pro Stunde bläst der Wind zum Beispiel in Niederösterreich und in Wien. Bei den Temperaturen gibt es große Unterschiede. Nur 16 Grad schaffen sie stellenweise in Salzburg und in der Obersteiermark. Bis zu 28 Grad erwarten euch dagegen in Kärnten. Morgen wird es dann wärmer und es gibt mehr Sonnenschein.
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